0: Vertrauen schaffen, damit die Regierung stabil bleibt. Thomas Bremser, Redaktion.
1: Bei der katastrophalen Sturzflut in der Gebirgsregion zwischen Nepal und China sind laut jüngsten Angaben der nepalesischen Polizei 389 Menschen ums Leben gekommen. Zuletzt war von 359 Toten allein in Nepal die Rede. China hat bisher 3 Tote bestätigt. Dort hatte die Flut unter anderem einen Grenzübergang schwer getroffen. Hunderte Menschen werden noch vermisst, auch deutsche Touristen sind darunter. Die Auslosung der Ligaphase der Fußball Champions League hat den deutschen Clubs überwiegend machbare Aufgaben beschert. Nur für RB Leipzig kommt es hart. Der BVB muss lange Reisen machen.
2: Für Borussia Dortmund stehen dabei Reisen ins mehr als 4000 Kilometer entfernte Baku in Aserbaidschan zu Sabah FK und zum Vorjahresüberraschungsteam aus Norwegen Bodø Glimt an. Auf Bayern München wartet ein Auswärtsspiel bei Atletico Madrid an jenem Ort, wo auch das Endspiel stattfinden wird. Auf dem Weg dorthin dürfte der englische Meister FC Arsenal in der Ligaphase der stärkste Gegner sein. Reihenweise attraktive Gegner erhielt RB Leipzig. Neben dem Gastspiel bei Real Madrid geht es auch zu Manchester United und der VfB Stuttgart bekommt es unter anderem mit Galatasaray Istanbul zu tun. Dirk Zeitler, Nachrichtenredaktion.
1: Der SC Freiburg ist souverän in die Ligaphase der Fußball-Conference League eingezogen. Die Freiburger setzten sich im Playoff-Rückspiel gegen den FC Motherwell mit 4:1 durch. Schon das Hinspiel in Schottland hatte der SC mit 3:1 gewonnen.
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4: Viele Wolken aktuell in der Nacht, da kann es auch mal gewittern. Teils sind auch Unwetter möglich mit Starkregen und Hagel, aber wirklich nur stellenweise 19 bis 16 Grad in der Nacht. Tagsüber heute auch stellenweise ungemütlich. Auch hier sind mal Gewitter mit Starkregen möglich bis 25 Grad. Und am Samstag dann viele Wolken, teils Regen bis 24 Grad.
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5: Zurzeit liegen uns keine Meldungen vor. Wir wünschen allen unterwegs gute Fahrt.
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4: Seid ihr eigentlich mit eurem Job zufrieden? Viele Menschen in Deutschland sind laut einer Umfrage jedenfalls bereit, den Job zu wechseln, und zwar auch in ein komplett anderes Berufsfeld. Fast 2 von 3 Beschäftigten wären für einen Quereinstieg bereit. Also ich persönlich muss ja sagen, ich liebe meinen Job, ja, aber ich habe auch einfach sehr, sehr großes Glück gehabt. Ich meine, ganz ehrlich, ich kann reden, ja, keiner unterbricht mich, ist ein Traum. Dazu noch schöne Musik von Ed Sheeran, hier ist Afterglow, besser geht's doch nicht, oder? 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

0: So, ihr habt ja vielleicht einen Garten bei euch, ne? Kleiner Tipp, nehmt euch mal eine Schaufel und dann vergrabt ihr eure Unterhose. So, und also, was redet die denn da? Ja, das hat alles streng wissenschaftliche Gründe. Damit könnt ihr nämlich testen, wie der Boden in eurem Garten ist. Kollegin Natascha Wittberg ist da. Hallo.
1: Hallo.
0: Also Wissenschaftler in Zürich, die haben mit Unterhosen Böden untersucht.
1: Ja, genau. Dazu haben sie 2000 Unterhosen an verschiedenen Standorten für 2 Monate vergraben und dann verglichen, wie schnell die sich in der Zeit zersetzt haben. Ergebnis: sehr unterschiedlich. Also sie haben von allen Unterhosen so Fotos gemacht, die habe ich mir natürlich genau angeschaut. Von einigen Hosen sind tatsächlich nur noch so ein paar Fäden übrig. Andere, die könntest du eigentlich tatsächlich nochmal waschen und wieder anziehen.
0: Oder einfach auf links drehen, ne? Das geht immer so. Und wenn von der Unterhose nur noch Fäden übrig sind, die also so ganz stark zersetzt wurde im Boden, dann ist das ein Zeichen, dass der Boden gut ist.
1: Genau, das spricht für eine hohe Aktivität im Boden, also viel Leben im Boden und viele Organismen, und das ist gut. Mhm. Und es gibt auch wirklich große Unterschiede zwischen verschiedenen Bodenarten, haben die Wissenschaftler festgestellt. Also die Unterhosen, die sie zum Beispiel in Privatgärten vergraben haben, die waren am meisten zersetzt. Da war kaum noch was übrig von. Sprich, das sind die Böden, da sind die Böden sehr gut. Mhm. Am meisten übrig blieb von den Schlüppis bei künstlichen Rasenflächen oder Äckern zum Beispiel. Ne? Beweisstück Unterhose haben sie diese Untersuchung übrigens genannt.
0: Beweisstück Unterhose. Ich liebe alles daran. Also wenn ihr wissen wollt, ob in eurem Garten viele Organismen leben, ob euer Boden was taugt, dann vergrabt eure Unterhosen und bitte keine Tangas, dann da ist ja eh kaum was dran.
1: Ja, und ihr müsst darauf achten, dass die Unterhosen aus Baumwolle sind. Und am besten vergrabt ihr dann direkt mehrere Unterhosen an verschiedenen Standorten, dann seht ihr nämlich den Vergleich hinterher. Also zum Beispiel eine in den Garten und die andere an eine eher sandige oder steinige Fläche bei euch. Und je mehr die sich eben zersetzt haben nach so ein paar Wochen, desto gesünder und lebendiger ist der Boden. Laura, was machst du da?
0: Ich zieh mich aus. Draußen vorm Studio ist eine Rasenfläche. Tschüss.
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0: stockender Verkehr. Wir wünschen allen unterwegs gute Fahrt.
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2: Und jetzt schön mit alles, mit Zwiebel und Krautsalat und Schaf. Hier in NRW haben wir auf jeden Fall keine Probleme, an einen Döner zu kommen. Wir haben nämlich in NRW laut einer aktuellen Analyse die meisten Dönerläden in Deutschland. Und wenn man jetzt auf NRW selbst guckt und auf den NRW-Vergleich, zum Beispiel auf die Dichte an Dönerläden, also sprich wie viele Dönerläden gibt es pro 100.000 Einwohner, da liegt Duisburg in NRW vorne mit 13,14 Dönerläden pro 100.000 Einwohner. So, wisst ihr Bescheid. Und ich habe jetzt Hunger, toll.

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0: Und ganz Köln ist wieder voller Gamer. Ihr habt es vielleicht mitbekommen, die Gamescom läuft, die größte Videospielmesse der Welt. Die Hotels sind teilweise schon ein Jahr vorher ausgebucht. Da muss man schon Glück haben, noch ein Zimmer zu finden. Oder man pennt einfach 10 Minuten vom Messegelände entfernt in einem Zelt beim Gamescom Camp. Seit 2009 wird da eine Art Zeltlager veranstaltet. Da sind auch viele Cosplayer, sprich Leute, die super aufwendige Kostüme tragen, das richtig ausleben. Und der Kollege Jonas Mikolajczak, der war vor Ort und hat sich dieses ganze Camp einmal angeschaut.
1: Direkt am Rhein hier, auf so einer kleinen Art Halbinsel, von Bäumen umgeben, haben so ein bisschen Waldfeeling. Ihr habt es ja euch richtig gemütlich hier gemacht.
2: Hi.
1: Ich sehe, ihr habt hier einen Kühlschrank. Ist das auch eine Gefriertruhe?
3: Ist nur eine Kühltruhe.
1: Nur eine Kühltruhe, okay.
2: Und dann haben wir nebenan auch noch das Cosplay Repair. Dass halt wir hier auch Reparaturarbeiten machen können in Form von Cosplays reparieren oder halt auch mal einen Flipflop flicken oder ein Zelt.
1: Ist es das erste Mal Gamescom Camp für euch?
4: 10 Jahre.
1: 11. 11 Jahre. Ganz ehrlich, kommt ihr mittlerweile fürs Camp oder für die Gamescom selbst noch?
5: Camp. Ja. Also gar nicht, ich gehe gar nicht hin.
1: Also bist jetzt nur im Camp hier?
5: Okay. Morgen Mittag sind alle weg, dann mache ich ein bisschen Siesta hier und dann ist gut.
1: Ihr habt gerade einfach nur Stein zugerufen.
6: Ja, hi, wir sind der Steinkult, alias Brezelbande, alias haarige Männerbrust. Wir sammeln hier Steine auf einem Haufen.
1: Das klingt spannend. Was ist euer Ziel?
6: Noch mehr Steine auf dem Haufen.
1: Dann suche ich mir mal einen schönen Stein aus.
6: Stein, Stein, Stein. Huldigung! Ein neues Mitglied!
7: Stein, Stein, Stein!
1: Habt ihr das gut gemacht?
6: Das hast du sehr gut gemacht. Das war ein sehr schöner Stein.
1: Hier wird auch gezockt natürlich, aber nicht so wie ihr denkt, hier der neueste Kram. Den gibt's drüben bei der Messe. Nee, hier ist ein Zelt aufgebaut für Retro-Gaming. Hier sind überall Teppiche ausgelegt, du hast bequeme Sofas, du hast hier Röhrenfernseher und auch andere ältere Fernseher und da sind dann halt die alten Konsolen angeschlossen. Was spielt ihr gerade?
8: Mario Kart Double Dash. Es ist halt so eine Nostalgie, es ist einfach herrlich.
1: Also man merkt hier direkt, das ist einfach mehr als nur eine Übernachtungsmöglichkeit. Abends finden auch Partys statt, hier finden große Turniere statt. Viele haben ja auch gesagt, sie kommen einfach nur für das Camp hier hin und das kann ich auch wirklich verstehen.
0: Also ich glaube, Jonas macht da ab jetzt jedes Jahr Urlaub, der ist begeistert.
9: Jetzt

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1: Ich bin Thomas Brock. Nach der Sturzflut im Grenzgebiet zwischen Nepal und China bergen Retter immer mehr Tote. Nach neuen Angaben der nepalesischen Polizei sind mindestens 389 Menschen ums Leben gekommen. Mehr als 1300 Menschen werden noch vermisst, darunter auch einige deutsche Touristen.
2: Die Bilder sind wie aus einem Katastrophenfilm. Die ganze Region liegt unter dickem Schlamm. Dörfer und Infrastruktur sind zerstört. Erste Untersuchungen deuten auf einen gewaltigen Abbruch von Eis und Felsen hin. Dadurch könnte sich ein Fluss aufgestaut haben. Als die Blockade brach, wurden enorme Wassermassen freigesetzt. Die Armee hat derweil damit begonnen, hunderte Überlebende auszufliegen, darunter auch Ausländer. Auch der Dalai Lama zeigte sich heute bestürzt. Das Oberhaupt des tibetischen Buddhismus sprach allen Betroffenen sein Mitgefühl aus. Aus Bangkok, Carola Frenzen.
1: Die Fraktionen von Union und SPD schließen Änderungen am Rentenkonzept der Koalition nicht aus. Kein Gesetz gehe so aus dem Bundestag, wie es hineinkomme, sagte Unionsfraktionschef Frei bei einer gemeinsamen Klausurtagung in Münster.
3: Der Koalition stehen turbulente Wochen bevor. Die drei Landtagswahlen könnten CDU und SPD durchrütteln. Parallel dazu will die Regierung ihr Reformpaket umsetzen und hier gibt es noch Streitpunkte, vor allem bei der Rente mit 63. Die soll abgeschafft werden, doch daran gibt es intern Kritik. Es könnte auf Ausnahmen hinauslaufen für alle, die nicht in der Lage sind, länger als 45 Jahre zu arbeiten, wegen des harten Jobs oder der Gesundheit. Das Treffen in Münster soll die Fraktionen zusammenschweißen und Vertrauen schaffen, damit die Regierung stabil bleibt. Thomas Bremser, Redaktion.
1: Bei einer Gewalttat an einer Schule in Gosen-Neuzittau in Brandenburg sind eine Frau und ein Mann getötet worden. Ein Verdächtiger wurde vorläufig festgenommen. Die getötete Frau soll seine Ex-Freundin gewesen sein. Zunächst gab es Gerüchte um eine Amoktat an der Schule, was sich aber nicht bestätigte. Der SC Freiburg ist souverän in die Ligaphase der Fußball-Conference League eingezogen. Die Freiburger setzten sich im Playoff-Rückspiel gegen den FC Motherwell mit 4:1 durch. Schon das Hinspiel in Schottland hatte der SC mit 3:1 gewonnen.
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4: In der Nacht sind viele Wolken unterwegs. Vereinzelt kann es lokal auch mal Unwetter und Hagel geben. Also kann wirklich ungemütlich werden. Bei Temperaturen zwischen 19 und 16 Grad. Am Freitag selbst sind dann auch wieder viele Wolken unterwegs und nachmittags Schauer und örtlich auch Gewitter. Mit Starkregen und Hagel sind möglich, also nicht ausgeschlossen. Höchstwerte zwischen 20 und 24 Grad.
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5: A1 Euskirchen-Köln zwischen Kreuz Köln-West und Kreuz Köln-Nord, 1 Kilometer Stau. Und A4 Aachen-Köln zwischen Kreuz Köln-West und Kreuz Köln-Süd, 1 Kilometer stockender Verkehr, 5 Minuten Verzögerung. Wir wünschen allen unterwegs gute Fahrt.
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4: Drei Uhr ist durch. Hallo zusammen, hier ist Robert Jantz. Ich übernehme ab jetzt und gemeinsam machen wir uns eine entspannte Nacht. Und wir starten rein wirklich mit so einer crazy Musikgeschichte, die auch nur dank TikTok funktioniert. Self-Aware, das ist die Debütsingle von Temper City gewesen, ging über TikTok absolut viral und ja, ging dann sogar bis hoch rein in die US-Charts, also von null auf weltweit gehört sozusagen. Und die gönnen wir uns jetzt mal zum Start. You're self-aware.

0: Das ist ganz neue Musik von Taylor Swift. I know it, I knew you. Ich liebe ja diese Spätsommerzeit, ne? Irgendwo so zwischen T-Shirt und Hoodie, zwischen Spaghetti-Eis und Pflaumenkuchen. Der Herbst, der winkt zwar schon, aber der Spätsommer, der sagt, ganz entspannt, mein Freund, noch gehörst du mir. Leider finden auch diese Wespen diese Zeit besonders spannend.
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3: Ja, nee, ist klar.
4: Du sitzt da nachmittags draus mit einer schönen Tasse Bohnenkaffee, Stückchen Kuchen, zufrieden mit dir und der Welt. Und plötzlich geht das los. Die erste Wespe taucht auf und dann ist vorbei mit der Ruhe. Und es ist ja immer einer, der sagt, einfach nichts machen, dann tun die auch nichts. Ja, dann machst du nichts, zack, gestochen. Und was macht man alles, um die wegzuhalten? Der eine zündet sich eine Zigarre an, bringt auch nichts. Da geht er mit der Zigarre rein, doppelt scheiße. Zitronensaft auf den Tisch, ja, aber ohne Tequila. Oder Räucherstäbchen, ich will ja nicht meditieren. Dann gibt's ja auch noch diese Tennisschläger mit Strom drauf. Ja, die sind gut. Ja, da kannst du aber sofort wieder was anhören. Die armen Tiere. Die große Frage ist doch, warum gibt's Wespen eigentlich? Die bringen ja gar nichts. Das sind im Prinzip die Ochsenknechts des Tierreichs. Wenigstens machen Wespen keine Schulden. Naja, ich werde mich wohl mit denen arrangieren müssen. Es könnte ja auch schlimmer sein. Habt ihr mal Jurassic Park gesehen? Da bist du mit deinem Stück Kuchen ganz schnell die Ziege. Ja, da hing hinterher auch nur noch das Seil runter. Und eigentlich soll ich auch gar nicht so viel Kuchen essen. Ich fange jetzt erstmal mit dem Zigarrerauchen an. Das kann ich wenigstens drin machen. Problem gelöst.
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0: Tal auch mal Unwetter und Hagel geben. Also das kann auch ungemütlich werden da draußen. Temperaturen haben sich eingependelt, so zwischen 19 und 16 Grad. Schauen wir auf den Tag. Da sind auch wieder viele Wolken unterwegs und nachmittags auch Schauer und örtlich auch Gewitter mit Starkregen möglich. Höchstwerte etwas kühler oder etwas deutlich kühler als gestern, nur noch bis 24 Grad.
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2: A45 Hagen-Gießen zwischen Hagen-Süd und Lüdenscheid-Nord. 1 Kilometer Stau. Wir wünschen allen unterwegs gute Fahrt.
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0: Robert Janz ist hier. Hallo zusammen. Und jetzt springen wir mal gemeinsam. So, ich bin schon mal gesprungen ins Jahr 2002. Da habe ich jetzt für euch Phil Collins, Can't Stop Loving You. Und ich finde es irgendwie immer so krass, diese Songs, man hört den einfach das Alter nicht an, weil, keine Ahnung, sie sind einfach zeitlos. Und nachts, finde ich, passt dieser Song irgendwie nochmal geiler. So

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0: geiler Song. Moving to the Sun. Das machen wir auch so langsam, ne? 4 Uhr ist schon in Sichtweite. Jetzt geht's aber erstmal weiter mit nochmal ganz neuer Musik.
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1: Ich bin Thomas Brott. Bei der katastrophalen Sturzflut in der Gebirgsregion zwischen Nepal und China sind laut jüngsten Angaben der nepalesischen Polizei 389 Menschen ums Leben gekommen. Zuletzt war von 359 Toten allein in Nepal die Rede. China hat bisher 3 Tote bestätigt. Dort hatte die Flut unter anderem einen Grenzübergang schwer getroffen. Hunderte Menschen werden noch vermisst. Auch deutsche Touristen sind darunter. Der Absturz einer Germanwings-Maschine in den Alpen mit 150 Toten ist auch nach mehr als 10 Jahren juristisch noch nicht abgeschlossen. Vor Gericht wird heute in Braunschweig in einem neuen Verfahren um zusätzlichen Schadenersatz gestritten. Hinterbliebene fordern bis zu 110.000 Euro vom Staat.
2: Der Co-Pilot hat die Maschine damals bewusst zum Absturz gebracht. Zu diesem Ergebnis kommen die offiziellen Untersuchungen. Ein Arzt hatte 2 Wochen vorher eine mögliche Psychose festgestellt. Die Lufthansa zahlte den Hinterbliebenen mehrere 10.000 Euro, einige fordern noch Geld vom Staat. Denn der ist verantwortlich für die flugmedizinischen Untersuchungen der Crew. Die hätte der Co-Pilot gar nicht bestehen dürfen, sagen die Kläger. Thomas Bremser, Redaktion.
1: Die UEFA bereitet im Streit um einen gescheiterten WM-Investorendeal ein Strafverfahren gegen FIFA-Präsident Infantino vor. Der Europäische Fußballverband verlangt dafür von der FIFA und beteiligten Finanzinstituten die Herausgabe von Dokumenten. Das geht aus einem Schreiben an ein Gericht im US-Bundesstaat Florida hervor.
3: Damit eskaliert der Machtkampf zwischen dem Europäischen Fußballverband und dem FIFA-Boss. Verdacht auf untreue Geschäftsbesorgung, so der Vorwurf gegen Infantino, den der UEFA-Präsident den europäischen Verbänden heute in Monaco im Detail erläutert hat. Was nichts anderes bedeutet als, jetzt soll Infantino auf juristischem Weg gestürzt werden. Wenn er verurteilt würde, könnte ihn das laut UEFA sogar ins Gefängnis bringen. Thomas Thonfeld, Sportredaktion.
1: Der FC Bayern München trifft in der Fußball-Champions-League-Gruppenphase daheim unter anderem auf den diesjährigen Finalisten Arsenal London. Das ergab die Auslosung in Monaco. Auswärts warten auf den FCB auch Atletico Madrid und Manchester United. Borussia Dortmund trifft auf Inter Mailand und ebenfalls auf Arsenal. RB Leipzig bekam schwierige Gegner in Real Madrid und Manchester City sowie Manchester United zugelost. Der VfB Stuttgart trifft unter anderem auf Inter Mailand, Atletico Madrid und Galatasaray Istanbul.
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4: In der Nacht sind viele Wolken unterwegs. Vereinzelt kann es lokal auch mal Unwetter und Hagel geben. Also kann ungemütlich sein. Schauen wir jetzt schon mal auf den Tag. Also es geht erstmal mit vielen Wolken los. Nachmittag sind dann auch Schauer und örtlich Gewitter möglich. 24 Grad sind in der Spitze drin.
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5: A45 Gießen-Hagen zwischen Lüdenscheid-Nord und Hagen Süd. 1 Kilometer Stau. Wir wünschen allen unterwegs gute Fahrt.
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4: Kurz nach 4, Robert Jantz ist bei euch. Gemeinsam starten wir rein in diesen Freitag. Das Wochenende ist schon in Sichtweite. Und jetzt geht's hier erstmal los mit Musik von Holly Humberstone. Und die singt im nächsten Song über eigentlich eine ziemlich, ja, ich sag mal simple, aber einfache oder simple und schöne Erkenntnis. Liebe kann wehtun und vor allem kann sie auch mal verloren gehen, aber immerhin hat man jemanden geliebt. Ob das jetzt am Ende dann hilft, das sei mal dahingestellt. To Love Somebody heißt der Track, ist auf dem neuen Album von ihr drauf, Cruel World. Und im September kommt sie auch zu uns nach Köln. Hier jetzt erstmal, wie gesagt, ist sie mit To Love Somebody.

0: Das ist die junge Freitagnacht und gleich oder nachher, so gegen 4.30 Uhr, da wird's spannend. Dann ist Mondfinsternis das Stichwort der Stunde. Kollege Ronny Thorau, es gibt so eine Mondfinsternis dann. Was kann man da sehen und worauf muss ich achten?
1: Also erstmal muss man früh aufstehen. Die Mondfinsternis beginnt um kurz nach 4.30 Uhr am Freitagmorgen. Da wandert der Mond dann in den Kernschatten der Erde hinein, verdunkelt sich bis zu 94%. Das ist dann um kurz nach 6. Da ist der Vollmond aber schon fast untergegangen. Und der Sonnenaufgang erschwert die Beobachtung zusätzlich. Am besten kann man also die Aufbauphase sehen ab 4.30 Uhr, wenn die Bewölkung mitspielt. Dafür sind die Vorhersagen allerdings vielerorts nicht besonders gut. Man braucht also Glück. Wenn man das hat, kann man die Mondfinsternis aber mit einem guten Teleobjektiv oder auch mit dem Smartphone ganz gut direkt fotografieren.
0: Na schauen, könnt ihr also gleich mal auschecken, ob das klappt. Wir halten fest, gut zwei Wochen nach der Sonnenfinsternis, wo wir alle ausgeflippt sind, gibt es also jetzt gleich das nächste besondere Schauspiel am Himmel, eine Mondfinsternis. Hier jetzt die Toten Hosen mit Tage wie diese.
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0: Das Wetter.
1: Ja, heute sind viele Wolken unterwegs. Das Ganze geht dann eigentlich so bis zum Nachmittag, die meiste Zeit noch trocken. Dann sind Schauer und örtlich auch Gewitter mit Starkregen möglich. Höchstwerte bekommen wir zwischen 20 und 24 Grad. Der Samstag, der wird schon entspannter, viele Wolken, aber ab und zu hier auch mal etwas Regen möglich, dann bis 24 Grad wieder.
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2: Zurzeit liegen uns keine Meldungen vor. Wir wünschen allen unterwegs gute Fahrt.
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1: Ja, einen schönen guten Morgen an diesem ganz frühen Freitag. Und ich habe es eben gesagt, ne, wettertechnisch wird das heute nicht ganz so cool, aber das kann uns ja egal sein. Wir machen trotzdem eine Sommerparty. Darum spiele ich euch jetzt Summer Jam von Underdog Project.

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3: Ich habe eine neue Partnerin kennengelernt. Ich bin jetzt schon seit einigen Jahren mit einer wirklich fantastischen Frau zusammen. Allerdings musste ich letztens als Gamechanger meines Lebens feststellen, dass es einen Grund gibt, warum diese Frau sich in mich verliebt hat. Die hat nämlich überhaupt keinen Geschmack. Wirklich gar keinen Geschmack. Das überrascht jetzt viele hier nicht, das spüre ich gerade schon. Aber es war für mich, also meine Frau ist überraschenderweise eine sehr gut aussehende Frau. Sie ist wirklich so eine klassische 10. Kennt ihr diese Einteilung? 10? 10 bedeutet also von Gott an einem guten Tag aus einem Stück Marmor geschlagen. Wirklich. Und ich bin eine 4. Also ich bin jetzt keine 1 so, weiß ich nicht, passt bei den Goonies aufs Piratenschiff auf oder so. Ich bin so eine klassische 4. Ich bin so ein besser als nix Mann. So an Karneval, nach 6 Kölsch. Ich alleine auf der Tanzfläche, guckst du als Frau rüber und denkst, ja, besser als nix.
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1: Ich bin Thomas Rockt. Nach der Sturzflut im Grenzgebiet zwischen Nepal und China bergen Retter immer mehr Tote. Nach neuen Angaben der nepalesischen Polizei sind mindestens 389 Menschen ums Leben gekommen. Mehr als 1300 Menschen werden noch vermisst, darunter auch einige deutsche Touristen.
2: Die Bilder sind wie aus einem Katastrophenfilm. Die ganze Region liegt unter dickem Schlamm. Dörfer und Infrastruktur sind zerstört. Erste Untersuchungen deuten auf einen gewaltigen Abbruch von Eis und Felsen hin. Dadurch könnte sich ein Fluss aufgestaut haben. Als die Blockade brach, wurden enorme Wassermassen freigesetzt. Die Armee hat derweil damit begonnen, hunderte Überlebende auszufliegen, darunter auch Ausländer. Aus Bangkok, Carola Frenzen.
1: Mehr als 10 Jahre nach dem Absturz einer Germanwings-Maschine in den Alpen beginnt heute in Braunschweig ein neuer Prozess um zusätzliches Schmerzensgeld. Hinterbliebene fordern bis zu 110.000 Euro vom Staat. Im März 2015 war eine Germanwings-Maschine auf dem Weg von Barcelona nach Düsseldorf in den französischen Alpen abgestürzt. 150 Menschen kamen ums Leben. Ermittlungen ergaben, dass der damalige Co-Pilot das Flugzeug absichtlich gegen einen Berg gesteuert hatte. Nach Überzeugung der Kläger ist die Flugtauglichkeit des Co-Piloten damals nicht ausreichend überwacht worden. Die Auslosung der Ligaphase der Fußball-Champions League hat den deutschen Clubs überwiegend machbare Aufgaben beschert. Nur für RB Leipzig kommt es hart. Der BVB muss lange Reisen machen.
3: Für Borussia Dortmund stehen dabei Reisen ins mehr als 4000 Kilometer entfernte Baku in Aserbaidschan zu Sabah FK und zum Vorjahresüberraschungsteam aus Norwegen Bodø Glimt an. Auf Bayern München wartet ein Auswärtsspiel bei Atletico Madrid an jenem Ort, wo auch das Endspiel stattfinden wird. Auf dem Weg dorthin dürfte der englische Meister FC Arsenal in der Ligaphase der stärkste Gegner sein. Reihenweise attraktive Gegner erhielt RB Leipzig. Neben dem Gastspiel bei Real Madrid geht es auch zu Manchester United und der VfB Stuttgart bekommt es unter anderem mit Galatasaray Istanbul zu tun. Dirk Zeitler, Nachrichtenredaktion.
1: Der SC Freiburg ist souverän in die Ligaphase der Fußball Conference League eingezogen. Die Freiburger setzten sich im Playoff-Rückspiel gegen den FC Motherwell mit 4:1 durch. Schon das Hinspiel in Schottland hatte der SC mit 3:1 gewonnen.
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4: Heute wechselnd bis stark bewölkt und nachmittags Schauer und örtlich Gewitter mit Starkregen. Höchstwerte zwischen 20 und 24 Grad. Also das kann lokal mal ungemütlich werden. Schauen wir schon mal auf den Samstag. Der wird wieder entspannter. Viele Wolken, aber ab dem Nachmittag hier und da etwas Regen. Höchstwerte dann eigentlich genauso wie heute. Also wieder bis 24 Grad.
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5: A3 Köln-Frankfurt zwischen Kreuz Bonn, Siegburg und Bad Honnef-Linz. 1 Kilometer Stau. Und A4 Aachen-Köln zwischen Kreuz Köln-West und Köln-Eiffeltor. 1 Kilometer stockender Verkehr. Wir wünschen allen unterwegs gute Fahrt.
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4: Kurz nach 5, einen schönen guten Morgen wünsche ich euch, Robert Janzes hier und jetzt habe ich Musik für euch von Kamrat. In Wuppertal geboren, in Felbert aufgewachsen und den Song, den wir jetzt hören, der heißt Be Mine, ist auf seiner aktuellen EP Trying Not to Panic und ich finde ganz ehrlich, das ist für so einen Freitagmorgen, gerade für diese Uhrzeit, ein guter Plan. Keine Panik, einfach Freitag und dann Wochenende.

0: Pitbull war es mit Timber. Bin ich im November übrigens auf dem Konzert. Kevin Zimmer ist auch schon da. Kevin, da habe ich auch das Mr. Worldwide Kit schon bestellt. Weißt du, was da drin ist?
1: Jetzt bin ich gespannt.
0: Diese Glatzen, da freue ich mich schon ganz besonders drauf.
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0: Aber darum soll es jetzt ja gar nicht gehen. Es passieren auch noch andere wichtige Dinge.
1: Ja, die Sommerpause ist auch so langsam in Berlin zu Ende. Heute gibt es ein Treffen der Fraktionsvorstände von SPD und CDU. Die wollen ja die Koalitionsarbeit vorbereiten, denn die Gesetzesvorhaben müssen ja noch durch den Bundestag und die Fraktionen müssen so gesehen geschlossen zustimmen. Unter anderem wird spekuliert, ob nochmal das Thema Rente neu aufgeschnürt wird.
0: Ui. Warten wir es mal ab. Das tun wir. Dann wird es einen spannenden Prozess bei unseren Nachbarn in Niedersachsen geben. Es geht nochmal um den Germanwings-Absturz von vor 11 Jahren.
1: Genau, am 24. März 2015 stürzte ein Passagierflugzeug auf dem Weg von Barcelona nach Düsseldorf in den französischen Alpen ab. Die 144 Passagiere und 6 Besatzungsmitglieder kamen dabei ums Leben. Der damalige Co-Pilot hatte die Maschine absichtlich in den Abgrund gesteuert. Die rund 30 Klägerinnen und Kläger machen in diesem Zivilverfahren Schadenersatzansprüche in Höhe von jeweils 500 Euro bis 110.000 Euro gelten. Zur Begründung sagen sie, die Flugtauglichkeit des Co-Piloten sei in der Zeit vor dem Absturz nicht ausreichend überwacht worden.
0: Okay, dann nochmal was Fröhliches. Die Bundesliga beginnt wieder.
1: Endlich, heute das erste Spiel der neuen Saison Bayern München gegen den VfB Stuttgart. 20.30 Uhr ist Anstoß. Das erste Spiel wird auch im Free-TV gezeigt, Sat.1 überträgt.
0: Wer das verpasst, hat den Fußball nie geliebt. Danke, Kevin Zimmer.
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0: Das Wetter.
1: Heute wechselnd bis stark bewölkt und nachmittags Schauer und örtlich Gewitter mit Starkregen. Höchstwerte zwischen 20 und 24 Grad, also das kann lokal ungemütlich werden. Schauen wir auf morgen, da wird es deutlich entspannter. Es sind wieder viele Wolken unterwegs und ab dem Nachmittag kann es auch mal nass werden. Temperaturen genauso wie heute, also wieder bis 24 Grad.
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2: A4 Aachen-Köln zwischen Kreuz Köln-West und Köln-Eiffeltor. 2 Kilometer Stau, 5 Minuten Zeitverlust. Wir wünschen allen unterwegs gute Fahrt.

Einen schönen guten Morgen wünsche ich euch an diesem ganz frühen Freitag. Ja, ihr macht euch wahrscheinlich gerade ready, trinkt den ersten Kaffee des Tages. Dann möchte ich euch bei eurer Morgenroutine auch gar nicht weiter stören. Ich versorge euch jetzt mit guter Musik. Jetzt einen ganz wunderbaren Song habe ich hier für euch. Bleeding Love von Leona Lewis. Mein Name ist Robert Jans. Schön, dass ihr am Start seid.

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0: Ich sage es ja immer wieder, also wenn irgendjemand der Gott des Entertainments ist, dann ist das Robbie Williams, gerade gehört mit Let Me Entertain You. So, und jetzt nehmen wir uns an diesem ganz frühen Freitagmorgen mal einen kurzen Augenblick.
1: 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Eine Krise im Job oder ein Problem, bei dem man mit seinem Latein am Ende ist. Das Einzige, was jetzt noch hilft, ist ein Wunder. Aber was ist denn bitteschön ein Wunder? Ein magischer Moment, der alles zum Guten wendet? Der heilige Johannes Don Bosco hat es im 19. Jahrhundert mal so beschrieben. Er forderte: Tut, was ihr könnt. Gott wird tun, was wir nicht können. Vertraut alles Jesus an und ihr werdet erleben, was Wunder sind. Spannend, oder? Denn das heißt nicht, lass den lieben Gott mal machen, der richtet schon alles irgendwie. Nein, Don Bosco sagt, erstmal muss ich tun, was ich tun kann. Und das so gut ich kann. Und dann kann ich Gott um Rat fragen. Wie weiter? Was nun? Das ist keine Garantie, dass mit einem Fingerschnipsen alles gut wird. Doch es ist das Vertrauen darauf, dass Gott bei mir ist, wenn ich mal nicht weiter weiß, dass es weitergeht. Die Liebe Gottes, für mich ist sie das größte Wunder überhaupt. Daniel Heinze von der Katholischen Kirche für Augenblick mal.
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1: Mit Marc Weiß. Schönen guten Morgen. Der Absturz einer Germanwings-Maschine in den Alpen mit 150 Toten ist über 10 Jahre her. Aber juristisch abgeschlossen ist das Unglück noch immer nicht. Vor dem Landgericht Braunschweig geht es am Vormittag um zusätzliches Schmerzensgeld. 30 Hinterbliebene fordern vom Staat jeweils bis zu 110.000 Euro. Malte Albrecht aus dem News-Team, worum genau geht es und wie wird das begründet?
2: Ja, die Hinterbliebenen sagten, der Co-Pilot, der die Maschine damals absichtlich zum Absturz brachte, hätte gar nicht im Cockpit sitzen dürfen. Die Untersuchungen nach dem Unglück hatten ja gezeigt, dass er psychisch instabil war und schon früher Selbstmordgedanken hatte. Das wusste auch sein Arbeitgeber, trotzdem bestand er alle Prüfungen. Dafür verantwortlich ist das Luftfahrtbundesamt, also quasi der Staat. Die Kläger argumentieren, wären die Untersuchungen strenger gewesen, wie es das Gesetz vorsehe, wäre es gar nicht zum Absturz gekommen. Die Lufthansa hatte den Hinterbliebenen damals schon mehrere 10.000 Euro gezahlt. Nun fordern sie zusätzliches Schmerzensgeld. Ob sie damit Erfolg haben, ist aber eher fraglich. Das Gericht hat schon vorab Zweifel geäußert, ob der Staat überhaupt verantwortlich dafür war, dass der Co-Pilot alle Gutachten bestanden hat. Das sei eigentlich Sache des Arbeitgebers.
1: Infos von Malte Albrecht. Vielen Dank. Jetzt die weiteren Themen in der Zusammenfassung. Ärztepräsident Reinhardt warnt vor der Gesundheitspolitik der AfD. Die Rechten wollen im Falle einer Regierungsübernahme in Sachsen-Anhalt möglichst keine ausländischen Ärzte mehr im Land haben. Reinhardt sagte dagegen, ausländische Ärzte seien schon heute unverzichtbar. In Krankenhäusern, Reha-Kliniken und auch in der ambulanten Versorgung, vor allem im ländlichen Raum. Die Grünen fordern von der Bundesregierung einen Gaskrisengipfel. Grund sind die niedrigen Füllstände der großen Speicher. Die Lage sei ernst, sagte Grünen-Energieexperte Keller. Wegen des Iran-Krieges sind die Gaspreise in diesem Sommer sehr hoch. Deshalb haben Händler deutlich weniger Gas bisher für den Winter gekauft und gespeichert. In Nepal ist die Zahl der Toten nach der Flutkatastrophe auf mindestens 469 gestiegen. Laut Polizei vor Ort wurden 1.545 Menschen gerettet. Über 1.400 werden noch in dem Gebiet zwischen Nepal und Tibet vermisst. Nach Supercup, DFB-Pokal und den unteren Ligen startet heute auch die erste Fußball-Bundesliga in die neue Saison. Eröffnet wird das Ganze am Abend in der Allianz Arena. Der FC Bayern empfängt dort den VfB Stuttgart. Die neue Spielzeit beginnt dann damit praktisch genau wie die letzte aufgehört hatte. Vor 3 Monaten besiegten die Bayern im DFB-Pokalfinale in Berlin die Stuttgarter mit 3:0. Das Team von Vincent Kompany gilt auch in der 34. Saison als absoluter Titelfavorit. Und das waren die Nachrichten mit Marc Weiß.
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3: Guten Morgen, ihr Lieben. Größtenteils trocken startet ihr in Köln in den Freitag. 20 Grad aktuell bei euch in Deutz an der Längstes Arena, wo gestern Abend noch die Basketball-Nationalmannschaften gespielt haben. In Lindenthal genauso 20 Grad. Später bis zu 24 Grad. Und zum Feierabend, zum Start ins kölsche Wochenende, kann es dann heute Schauer und auch Gewitter geben.
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3: So, Blitzer und Staus haben wir noch keine. Falls ihr aber schon was gesehen habt, klingelt gerne kostenlos durch. 0800 951 99 99. Gute Fahrt.
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3: Ja, so mental bereiten wir uns heute Morgen zusammen schon mal aufs Wochenende vor. Und wir starten rein in diesen Freitag, 28. August mit Ava Max, Kings and Queens. Und das hier ist Ed Sheeran mit Asisam im besten Musikmix für Köln.

0: Ich freue mich so darauf, dass es später am Nachmittag Schauer und Gewitter gibt und auch heute Abend, denn ja, heute Abend brauche ich dann kein schlechtes Gewissen zu haben, wenn ich nicht vor die Tür gehe und kann ganz entspannt den Start der neuen Bundesliga-Saison gucken. Ja, der FC Bayern München, der empfängt den VfB Stuttgart. 20.30 Uhr ist Anpfiff und morgen, und das ist noch viel wichtiger, ist dann auch unser erster FC Köln am Start mit einem Heimspiel gegen die TSG Hoffenheim. Vielleicht sehen wir uns, ich bin auch im Stadion. 15.30 Uhr rollt der Ball und ihr könnt live hier bei Radio Köln mit dabei sein. FC-Reporter Guido Ostrowski kommentiert für euch live aus dem Rhein-Energie-Stadion in Müngersdorf. Und jetzt hat Guido noch ein paar andere Good News aus Köln für euch aus dieser Woche. Viel Spaß!
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2: Nennt mich alt, aber beim Thema Gaming bin ich ganz klar Team verdammt lang her.
3: Ich hatte früher einen Amiga 500 Computer und da habe ich halt sehr viel gespielt, aber mittlerweile bin ich da komplett raus.
2: Sieht bei vielen von euch natürlich anders aus.
4: Ich habe lange drauf gewartet und endlich ist es soweit.
2: Gamescom, die deutsche Messehallen sind wieder das Mekka für alle Computerspiele-Fans.
5: Das ist so ein Must-Have-Event, was man eigentlich jedes Jahr mitnehmen muss und ist immer wieder geil.
2: Und weiter geht's analog. Hallo, kleiner Luis. Im Nippeser Krankenhaus ist das 1000. Baby des Jahres geboren worden. Willkommen in Köln. Genießt die Zeit, bevor der Ernst des Lebens beginnt.
6: Ich bin ein bisschen aufgeregt.
2: Ja, Mittwoch ist Schluss mit lustig für alle Pens ab 6 Jahren aufwärts. Schule geht wieder los. Seid ihr bereit?
7: Boah, eigentlich einfach noch mal so ein bisschen mit Freunden raus oder so, bevor jetzt wieder der Stress anfängt.
2: Hallo?
8: Latein noch mal durchgehen.
2: So nämlich. Wünsche allen Schulrückkehrern und Neuankömmlingen
9: 4, 4, 4 und dann gehen wir geradeaus.
2: Jetzt schon mal einen guten Start und allen Schulbusfahrern eine funktionierende Klimaanlage.
10: Gerade die pubertierenden Kinder kommt ja dann so eine Schweißwolke manchmal morgens, aber normal.
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0: Danke dir, Guido. Und dich hören wir dann morgen wieder hier bei FC Live 15.30 Uhr zum Spiel 1. FC Köln gegen Hoffenheim. Ja, und passend zu diesem Spiel hat der Sülzer Jungen Stefan Raab einen neuen Song über den 1. FC Köln veröffentlicht. Heute Nacht ist er rausgekommen, heißt O FC Köln und wir stimmen uns auf die Partie jetzt damit ein. Hier ist Stefan Raab, O FC Köln bei Radio Köln.
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Brandneu, heute Nacht rausgekommen. Stefan Raab, in meinem Fädel in Sülz groß geworden, jetzt hier mit seinem neuen Song OFC Köln im besten Musikmix für Köln. Und ich habe auch bei Insta gesehen, dass im Musikvideo unter anderem auch Brings und die Klüngelkörb und Cat Balou und Kasala und natürlich auch hier der Prinz, der Lukas Podolski mitspielen. Also, ja. Ist ganz sympathisch geworden, wie ich finde. Passend zum Heimspiel. 1. FC Köln gegen Hoffenheim, morgen 15.30 Uhr. Radio Köln überträgt für euch live hier im Programm. Viel Spaß dabei.

6.17 Uhr am Freitagmorgen. Radio Köln ist hier zum Start ins Wochenende. Und Frühaufsteher oder auch Nachtschichtler, die sehen mit was Glück heute Morgen das nächste Himmelsspektakel. Ja, vor zwei Wochen hatten wir ja erst die Sonnenfinsternis über Kölle. Und heute Morgen, also in diesen Minuten, also gerade, gibt es eine partielle Mondfinsternis zu sehen. Heißt, ein Stück vom Mond verschwindet im Schatten der Erde. Also guckt jetzt mal um 6.17 Uhr in den Himmel hoch und sagt gerne mal Bescheid, liebe Radio Köln Community, was ihr seht. Falls ihr coole Bilder davon machen könnt, schickt gerne eine Sprachnachricht mit diesen Bildern rüber über 0221 951 99 99. Freue ich mich drauf. Und jetzt Kaffee genießen zu den 80ern hier im Programm von Matthew Wilder und Break My Stride.

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1: Mit Gabor Leitner, guten Morgen. Feuerwehreinsatz am Kölner Hauptbahnhof. Grünen fordern Regierung zu Gasmaßnahmen auf und das Wetter heute regnerisch bei maximal 24 Grad. Die Kölner Feuerwehr musste gestern Abend wegen eines möglichen Feuers im Kölner Hauptbahnhof ausrücken. Eine automatische Brandmeldeanlage im Bereich eines Schnellrestaurants hatte die Einsatzkräfte alarmiert. Darüber hinaus habe es auch Meldungen aus dem Katakombensystem des Hauptbahnhofs gegeben, sagte uns Einsatzleiterin Daniela Gartner am späten Abend.
2: Wir haben aktuell keine verletzten Personen. Wir haben auch keine Gefährdungen für die Bevölkerung hier oder für die Bahnreisenden. Der Hauptbahnhof hat eine automatisierte Sprühnebellöschanlage in den Katakomben. Das schnellstmögliches Löschen ermöglicht und da haben teilweise welche von ausgelöst und wir kontrollieren jetzt nur noch bestimmungsgemäß auch die verschiedenen Bereiche. Das ist bei so einem großen Objekt manchmal ein bisschen tricky und dauert dementsprechend ein bisschen länger.
1: Nur eine Passage im Hauptbahnhof musste zwischenzeitlich evakuiert werden. Auf den Zugverkehr hatte das Ganze keine Auswirkungen. In Deutz läuft am Wochenende die Gamescom weiter, die größte Computerspielemesse der Welt. Und das wird auch in der Kölner Innenstadt gut sichtbar sein, denn da steigt am Wochenende das Gamescom City Festival. Das ist umsonst, draußen und für alle. Samstag und Sonntag gibt es jede Menge Programm und viel Musik auf zwei Open-Air-Bühnen, einmal auf dem Rudolfplatz und dann auch noch auf dem Hohenzollernring. Musik gibt es unter anderem vom Team Rhythmusgymnastik Thees Ullmann und Band und Gildo Horn. Die Grünen fordern die Bundesregierung wegen der niedrigen Füllstände der Gasspeicher zum Handeln auf. Die Regierung müsse jetzt einen Gipfel zur Versorgungssicherheit mit Gas machen, sagte der Energiepolitiker Michael Kellner. Fiona Reinhardt berichtet für Radio Köln.
3: Die Grünen unterstützen damit einen Antrag der Linken für eine Sondersitzung des Bundestagsausschusses für Wirtschaft und Energie. Die Lage sei ernst, da die Füllstände der Gasspeicher bei nur 52% lägen. Ohne schnelle Lösungen werde der Winter teuer für Industrie und Haushalte. Das Wirtschaftsministerium dagegen betont, dass im kommenden Winter keine Gasmangellage zu erwarten ist. Entscheidend sei nicht nur der Speicherfüllstand, sondern zum Beispiel auch laufende Pipeline- und LNG-Importe. Die Wintervorsorge bleibe demnach zunächst Aufgabe des Marktes.
1: Über 15.000 Fans haben gestern die deutschen Basketball-Nationalmannschaften in der Lanxess-Arena angefeuert. Bei dem sogenannten Doubleheader trafen zunächst die Frauen auf die Türkei. Die deutschen Frauen verloren ihren letzten Test vor der Heim-WM aber knapp mit einem Punkt, 62-63. Besser lief es danach bei den deutschen Basketball-Männern. Die konnten sich im WM-Quali-Spiel gegen die Niederlande problemlos durchsetzen mit 99-83. Und das waren die Nachrichten mit Gabor Leitner. 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
4: Guten Morgen zu euch nach Warn, da wo am Wochenende Ports Feiert stattfindet, also ein richtig schönes Straßenfest und auch in Lindenthal auf der Dürener Straße. Da gibt es das Lindenthaler Sommerfest am Wochenende. In beiden Fädeln 20 Grad zum Start in den Freitag. Temperaturen steigen heute auf 24 Grad maximal. Der Vormittag ist größtenteils noch trocken, am Nachmittag

Aufstehen und rein geht's in den Freitag mit Taylor Swift und Cruel Summer. Radio Köln ist hier am Freitagmorgen. Eine Reise um die Welt. Und dafür müsst ihr noch nicht mal Köln verlassen. Das habe ich heute in unserem Sommerferien-Tipp für euch zum Sommerferienfinale. Ja, das Hafen Sounds Festival, also hier am Schokoladenmuseum, nimmt euch nämlich mit auf eine musikalische Weltreise. Unter dem Motto Global Music erwarten euch bis Sonntag ein DJ und verschiedene Chöre und auch Musikerinnen und Musiker aus aller Welt. Und darunter ist auch was ganz Besonderes, nämlich Arneval, also Musik aus der Sahara. Hört mal. Ja, solche Musik direkt am Schokoladenmuseum, das verzaubert einen in eine komplett andere Welt, oder? Also, wenn ihr zum Ende der Sommerferien nochmal so ein bisschen Urlaubsfeeling wollt, dann seid ihr am Wochenende auf dem Vorplatz vom Schokoladenmuseum genau richtig. Los geht's heute Abend um 18 Uhr. Für alle, die früher schon vorbeigucken wollen, ab 12 Uhr gibt's schon die Essens- und Getränkestände, also perfekt vielleicht auch für eure Mittagspause. Vielleicht gehe ich da auch mal rum. Der Eintritt, der ist nämlich kostenlos. Und jetzt geht's rein in diesen Freitagmorgen mit En Vogue. Don't let go. 6:42 Uhr am Freitagmorgen. Guten Morgen, Köln.

Ach Leute, das Telefon klingelt hier bei Radio Köln gerade Sturm. Ja, wir haben gerade so ein paar technische Probleme beim Thema Senden, aber ich kann euch empfehlen, klickt euch auf radioköln.de oder auch in die kostenlose Radio Köln App. Da bekommt ihr den besten Mix natürlich auch im Livestream. Wir sind auf jeden Fall dran mit den Technikern, dass das Problem hier bei uns direkt behoben wird. So, falls ihr mich hören könnt, ich habe euch ja diese Woche hingeschickt zu einem der vielen Sport-Highlights diese Woche in Köln. Und zwar zum Basketball-Doubleheader in die Längstes Arena nach Deutz. Heißt, die deutschen Basketball-Nationalmannschaften, der Männer und auch der Frauen, die haben gespielt. Die Frauen, die mussten sich allerdings knapp gegen die Türkei mit 62-63 geschlagen geben. Die Herren der Schöpfung haben die Jungs aus Holland, aus den Niederlanden mit 99-83 vom Feld gefegt. Also Glückwunsch dazu und liebe Damen, Kopf hoch. So, wenn der FC jetzt morgen gegen Hoffenheim noch nachlegt, dann bin ich auf jeden Fall happy und das Wochenende wird schön. Mit Radio Köln startet ihr immer gut informiert in den Tag und bekommt natürlich auch eure Lieblingsmusik. Jetzt aus Hamburg, Tiffany Harris mit Vertigo. Hallo Köln.

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1: Mit Marc Weiß. Schönen guten Morgen. Nächste Woche Mittwoch beginnt für etwa 2,5 Millionen Schülerinnen und Schüler hier in Nordrhein-Westfalen das neue Schuljahr. Am Vormittag will Schulministerin Feller die wichtigsten Schwerpunkte und Änderungen vorstellen. Ein großes Thema dabei, der Rechtsanspruch auf einen Ganztagsplatz für Grundschüler. Der gilt seit diesem Monat zunächst für die Erstklässler und sorgt für viel Gesprächsstoff. Frage an Rosenas Jandi im Landtagsstudio Düsseldorf. Wie ist da der aktuelle Stand der Dinge?
2: Ja, der Bedarf an dieser Nachmittagsbetreuung ist groß. Davon muss man ausgehen und NRW baut weiter aus. Aktuell gibt es rund 500.000 solcher Plätze im Land. Im kommenden Jahr sollen es 50.000 mehr werden. Ob das reicht, ist nicht ganz klar, denn nicht jede Familie, die jetzt Anspruch hat, wird das Angebot auch nutzen wollen. Der neue Rechtsanspruch gilt erstmal nur für die Kinder der ersten Klassen, wird in den kommenden 3 Jahren dann auch auf alle Grundschulkinder ausgeweitet. Und noch ein Thema wird bei den Schülerinnen und Schülern in diesem Jahr eine Rolle spielen, das Wohlbefinden. Schulen können sich freiwillig am sogenannten zentralen Schülerfeedback beteiligen. Bis zu 40 Fragen werden darin von den Schülern beantwortet, dazu wie es ihnen geht an der Schule, anonym und digital. NRW-Schulministerin Feller sagte mir vor einigen Monaten schon, worum es ihr dabei geht.
3: Wir haben halt festgestellt, dass viele Schüler und Schüler sagen, sie fühlen sich psychisch belastet, sie fühlen sich nicht gesehen an Schule, und das ist eine Möglichkeit, das eben herauszufinden.
2: Das Ziel ist, dass sich Stimmung und Atmosphäre an den Schulen zum Besseren wenden. Dafür muss man aber erst wissen, wie der Stand der Dinge ist.
1: Rosenas Jandi mit Infos. Vielen Dank. Jetzt die weiteren Themen in der Zusammenfassung. Im Sturzflutkatastrophengebiet zwischen Nepal und Tibet behindern neue Regenfälle die Rettungsarbeiten. Gerade eben wird gemeldet, dass die Einsätze zumindest in Tibet gestoppt wurden. Über 1.400 Menschen werden in dem Gebiet noch vermisst. Nach Supercup, DFB-Pokal und den unteren Ligen startet heute auch die erste Fußball-Bundesliga in die neue Saison. Eröffnet wird das Ganze heute Abend in der Allianz Arena. Der FC Bayern empfängt den VfB Stuttgart. US-Präsident Trump ändert wieder einmal geografische Fakten. Er benennt einen See in den USA nach seinen Vorstellungen um. Es geht um den Ontario-See zwischen den USA und der kanadischen Provinz Ontario. Dieser See heißt ab sofort Lake America. Bei der Präsentation im Weißen Haus zeigte Trump eine Landkarte, schon mit dem neuen Namen des Sees. Dazu der Schriftzug Making the Great Lakes Even Greater, also die großen Seen noch größer machen, offenbar in Anlehnung an Trumps Make America Great Again Kampagne. Hintergrund der Namensänderung ist der Dauerhandelsstreit mit Kanada. Der war am Wochenende eskaliert. Nachdem die US-Regierung hohe Zölle gegen Kanada verkündet hatte, reagierte Kanada mit Gegenzöllen. Und das waren die Nachrichten mit Marc Weiß.
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4: Ein trüber, aber trockener Start in diesen Freitagmorgen. 20 Grad aktuell bei euch in Porz und auch in Ehrenfeld am Heliosturm. Später erreichen uns dann Temperaturen bis 24 Grad maximal, bevor dann Schauer und Gewitter auf uns zukommen. Und diese Schauer und Gewitter, die ziehen sich dann auch durch den ganzen Abend.
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4: Blitzer und Staus innerstädtisch haben wir noch keine. Deshalb gucken wir direkt auf die Autobahn, die A4, Aachen-Köln, zwischen dem Kreuz West und Eiffeltor. Ihr habt den Plus von 6 Minuten. Und falls ihr auch noch was gesehen habt, schickt eine WhatsApp-Sprachnachricht ins Studio 0221 951 99 99. Gute Fahrt.
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4: Am Freitag, schönen guten Morgen Köln, jetzt mit Topic und Sorry Puppy.

0: 7.10 Uhr am Freitagmorgen. Radio Köln ist hier und das war gestern so voll auf dem Kölner Westfriedhof, als Kölns ehemaliger Oberbürgermeister Fritz Schrammer beigesetzt worden ist. Es gab eine echt bewegende Trauerfeier, wo sich auch Kölns aktueller Oberbürgermeister Thorsten Burmeester emotional an Schrammer erinnert hat. Und ein Schlüsselerlebnis: im Jahr 2005 hat Schrammers Amtszeit sein Handeln und Köln bis heute geprägt, nämlich der Weltjugendtag. Radio Köln-Reporter Frank Waltel mit dem Bericht von der Trauerfeier.
1: Für Fritz Schrammer war das Highlight seiner Amtszeit der Weltjugendtag 2005. Da ist sich auch der amtierende Kölner Oberbürgermeister Burmeester sicher.
2: 800.000 Pilgerinnen und Pilger kamen nach Köln, 700 Bischöfe, 60 Kardinäle, 10.000 Priester.
1: Köln als internationale Pilgerstadt damals neu interpretiert.
2: Fritz erinnerte sich allzu gern an die Hochstimmung, an die Flaggen aus aller Welt, an die Benedetto-Rufe. Köln stand damals für Zuversicht, für Mut.
1: Und für das Überwinden von Grenzen. Schrammer, selbst tief katholisch verankert, sieht einen Papst, der mit Muslimen in Köln spricht, die Synagoge auf der Rohnstraße besucht.
2: Der Weltjugendtag hinterließ Spuren bei ihm und erregte ihn an, über die Bedeutung der Religion für Köln nachzudenken.
1: Spätestens da wurde Fritz Schrammer zum Bindeglied zwischen den Religionen in Köln, setzte sich zum Beispiel für den Bau der umstrittenen Moschee in Ehrenfeld ein, gründete letztlich den Kölner Rat der Religionen, deren Erklärung eine Friedensverpflichtung zwischen den Religionen in unserer Stadt, sagt Thorsten Burmeester.
2: Mit unserer ganzen Kraft wollen wir dazu beitragen, dass Hass und Gewalt überwunden werden und Menschen in unserer Stadt Köln in Frieden, Sicherheit, Gerechtigkeit und Freiheit leben können.
1: So lautet die Erklärung, die bis heute gilt. Ich finde, nicht das Schlechteste, was du deiner großen Liebe Köln hinterlassen kannst.
2: Und wir führen dieses Erbe gemeinsam aus tiefer Überzeugung fort.
0: Eindrücke waren das von der Beisetzung vom ehemaligen Kölner Oberbürgermeister Fritz Schrammer auf dem Kölner Westfriedhof gestern. Mit Radio Köln startet ihr immer gut informiert in den Tag. 7.12 Uhr haben wir's. Die Hits im besten Mix gibt's auch. Jetzt mit Sarah Larsen aus Schweden und Lush Life. Hallo Köln.

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1: 7.19 Uhr am Freitagmorgen. Lindenthaler Sommerfest haben wir am Wochenende. Feierabendmarkt heute in Sürth, das erste Mal. Dann Aperomarkt am Grüngürtel, also das Wochenende ist wieder pickepacke voll. Und es geht auch wieder los in der Fußball-Bundesliga. Morgen 1. FC Köln gegen Hoffenheim im Rhein-Energie-Stadion. Und es gibt 34 Spieltage und am Ende stehen aber meistens halt nicht die Kölner, sondern halt der FC Bayern München ganz oben. Die Bundesliga, die startet heute schon in die neue Saison und unser Hannes hat mal rausgefunden, warum die Bayern so oft Meister werden.
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3: Yay, die Bundesliga startet wieder. Und ich weiß, jetzt sagen wieder alle, Hauptsache die Bayern werden nicht wieder Meister. Aber wisst ihr, was da helfen würde? Wenn einfach mal ein anderer Verein mehr Spiele gewinnt. Das wäre doch schon mal ein Anfang. Ich bin auch kein Bayern-Fan, aber die haben die letzten 13 der letzten 14 Saisons gewonnen. Ja, darüber können wir uns jetzt alle aufregen, aber die Bundesliga ist doch kein Waldorf-Kindergarten, wo jeder mal gewinnen darf, nur damit es fair bleibt. Was machen die denn besser als andere Clubs? Also die atmen ja schon mal die gleiche Luft. Vielleicht liegt's am Essen und die kochen mit mehr als nur Wasser. Ich glaube ja, die haben einfach Angst, dass sie zu schlecht spielen, dass der Uli Hoeneß dann zuguckt, dass der sich dann ganz doll aufregt und dem die Birne platzt. Ja, die mögen nämlich den Uli, weil der immer so lecker Würstchen mitbringt. Hier, diese kleinen, wisst ihr, die würzigen. Oder sind das Chivapchichi? Ach egal, mit Hela schmeckt eh alles gleich. Also immer dran denken, das nächste Spiel ist immer das Schwerste. Besonders wenn es gegen die Bayern geht.
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1: Mit Gabor Leitner, guten Morgen. Rauch löst Feuerwehreinsatz im Kölner Hauptbahnhof aus. Sorge vor neuer Flut in Nepal wächst und das Wetter immer wieder Regen heute, höchstens 24 Grad. Das war Gott sei Dank viel Rauch um nichts. Die Feuerwehr ist gestern mit 30 Einsatzkräften zum Kölner Hauptbahnhof ausgerückt. Eine automatische Brandmeldeanlage an einem Burgergrill war gegen 9:30 losgegangen. Auch Anrufer hatten die Feuerwehr alarmiert. Die musste eine Passage im Kölner Hauptbahnhof evakuieren. Am Ende gab es Entwarnung. In dem Restaurant war lediglich ein Abzug defekt gewesen. Gebrannt hatte es nicht. Die Feuerwehr entlüftete den Hauptbahnhof. Gegen 23 Uhr war der Einsatz beendet. Auf den Zugverkehr hatte er keine Auswirkungen. In den Messehallen in Deutz wird weiter gezockt, am Wochenende dann zieht die Gamescom auch nach draußen. Beim Gamescom City Festival in der Innenstadt bekommt ihr kostenlose Musik. Dafür wird der Hohenzollernring gesperrt. Radio Köln-Reporter Dominik Becker berichtet.
2: 2 Tage Musik, jeweils ab dem Nachmittag auf 2 Open-Air-Bühnen. Die eine steht auf dem Rudolfplatz, die andere auf dem Hohenzollernring. Es gibt Mitsingen, Karaoke, Thees Uhlmann und Band Gildo Horn bekommt ihr unter anderem beim Gamescom City Festival auf die Ohren, also das Versprechen, abwechslungsreiche Stunden vor den beiden Bühnen zu werden. Das alles ist kostenlos. Ihr braucht keine Tickets.
1: In dem Katastrophengebiet an der Grenze zwischen China und Nepal müssen die Rettungskräfte mit weiteren Regenfällen rechnen. Es werden immer noch über 1.400 Menschen vermisst. Darunter sind auch deutsche Touristen. Die Behörden bestätigen bisher über 470 Todesopfer. Johannes Neudecker berichtet für Radio Köln aus Peking.
3: Neben den Regenfällen sind die Behörden in China außerdem über einen See besorgt, der sich nach der Sturzflut neu angestaut hatte. Sollte dieser brechen, könnte eine weitere Sturzflut die Arbeiten der Rettungskräfte beeinträchtigen. In Nepal suchen die Behörden weiter nach Vermissten. Die Lage der Deutschen ist noch unklar. Zudem sagte die Polizei, dass es mitunter schwierig sei, die Leichen zu identifizieren, denn die Flut hatte ihre Körper stark beeinträchtigt.
1: Sie ist eine der staureichsten Straßen in Köln und wird ab heute Abend ganz dicht gemacht. Auf der Dürener Straße geht zwischen Universitätsstraße und Gürtel dann nichts mehr. Denn dort findet morgen und übermorgen das Lindenthaler Sommerfest statt. Die Lindenthaler Geschäftsleute, Gastronomen und Vereine präsentieren sich dann mit vielen Ständen und Aktionen. Ihr könnt einkaufen, futtern und bummeln. Auch am verkaufsoffenen Sonntag zwischen 13 und 18 Uhr. Spätestens Montag früh wird die Dürener Straße dann wieder für den Autoverkehr freigegeben. Und das waren die Nachrichten mit Gabor Leitner. 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
4: Ah, da zieht gerade eine dicke Regenfront über Köln und es bleibt auch heute den ganzen Tag über regnerisch. Allerdings ist es angenehm bei euch in Paul und auch in Braunsfeld 20 Grad. Später am Nachmittag 24 Grad und dann kommen auch Gewitter auf uns zu.
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4: Radio Köln-Hörer Max ist schon unterwegs und hat einen Blitzer entdeckt auf dem Volkhofener Weg in Heimersdorf. Höhe vom Parkplatz stehen sie da, bei den Hausnummern 118 und 120. Es blitzt in beide Richtungen und das bei Tempo 30. Außerdem wird in Mülheim geblitzt, auf der Graf-Adolf-Straße bei 30, sagt Andreas. Und ihr denkt natürlich dran, trotz Sommerferien vor Schulen und Kitas immer ganz besonders vorsichtig zu fahren. Wir gucken auf die Kölner Autobahn, da meldet Dominik einen Stau auf der A4 Richtung dem Kreuz Süd. An der Baustelle vor dem Eiffeltor staut es sich und ihr braucht da aktuell eine Viertelstunde länger. Falls ihr auch noch was gesehen habt, klingelt durch 0800 951 99 99.
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4: So, unser Techniker hat gesagt,
5: er ist alles cool wieder.
4: Ja, ist alles cool wieder. Wir hatten heute Morgen so ein paar technische Probleme. Falls ihr irgendwie so ein paar Aussetzer bei uns im Programm gehört habt, da haben sich viele von euch gemeldet. Das sollte jetzt wieder behoben sein. Falls nicht, liebe Radio Köln Community, gebt gerne Bescheid. Dann setzen wir den Techniker nochmal dran, bevor er sich ins Wochenende verabschiedet. Radio Köln Community, gebt gerne Bescheid. Dann setzen wir

0: Rein geht's in diesen Freitag mit Christina Aguilera aus den 90ern. Hier ist Radio Köln zum Start ins Kölsche Wochenende. 7.40 Uhr haben wir es jetzt. Und ihr wisst Bescheid, ab heute ist die Erde noch ein bisschen runder, denn die Bundesliga geht wieder los. Jawohl, freue ich mich sehr drauf. Auftaktspiel heute Abend der FC Bayern München gegen den VfB Stuttgart. 20.30 Uhr ist der Anpfiff und morgen legt dann auch der erste FC Köln wieder los mit dem Heimspiel gegen die TSG Hoffenheim. Ich habe schon mein rot-weißes FC-Trikot rausgelegt, weil ich bin morgen auch im Stadion, also vielleicht sehen wir uns da. FC-Reporter Guido Ostrowski wird den Bundesliga-Start live aus dem Rhein-Energie-Stadion für euch kommentieren und ist selbstverständlich nicht der Einzige, der sich riesig darauf freut.
1: Könnt ihr es auch schon hören? Und fühlen?
2: Ich bin schon wieder heiß auf die Bundesliga, freue mich drauf, dass endlich wieder losgeht.
1: Endlich, nach über 3 Monaten Pause.
3: Ja, super happy natürlich, ne? Die Zeit ohne FC ist halt immer ein bisschen schwierig.
1: Die vielen Wochen der Vorbereitung vorbei.
2: Durch die WM war noch ein bisschen zu ertragen, aber war schon lange, ja.
1: Die erste Pokalrunde gespielt und überstanden.
4: Ja, es war klar, dass erste Runde nicht einfach wird gegen Drittligisten wie Würzburg.
1: Jetzt geht es wieder um Punkte.
5: Also ich glaube, wenn einer von den Jungs nicht heiß wäre auf das erste Spiel, dann hätten sie, glaube ich, auch einen Job verpasst.
1: Trainer René Wagner und die Mannschaft sind startklar. Mit Saïd El Mala.
6: Eure neue Nummer 10 bleibt.
1: Mit Rückkehrer Eddie Skiri.
7: Ich bin sehr glücklich, hier zu sein. Nochmal für diese Vereine kämpfen.
1: Mit vielen weiteren Neuzugängen als Team soll die neue Saison eine erfolgreiche werden.
8: Wir haben die klare Überzeugung, dass wir dieser Mannschaft die Klasse halten werden.
1: Zum Auftakt kommen starke Hoffenheimer, aber gemeinsam mit den Fans können und sollen die ersten 3 Punkte in Köln bleiben.
8: Und da werden wir Vollgas geben und auf was sich jeder verlassen kann, ist, dass wir in jeder Sekunde des Spieles mit voller Power arbeiten werden.
0: Erster FC Köln gegen die TSG Hoffenheim, der Bundesliga-Start. Anpfiff ist morgen um 15.30 Uhr und ihr könnt mit uns dabei sein. Wir übertragen das Heimspiel live hier bei Radio Köln und auch im Stream auf fc-radio.de. Come on, FC! Passere.

Radio Köln ist hier am Freitagmorgen und die ganze Woche hat uns echt eine krasse Katastrophe an der Grenze zwischen China und Nepal beschäftigt. Eine heftige Flutwelle hat zur puren Zerstörung geführt. Also anders kann ich das gar nicht sagen. Mittlerweile sprechen die Behörden auch von 470 Toten. Stand jetzt werden auch immer noch über 1400 Menschen vermisst. Und das wird wahrscheinlich auch erstmal so bleiben, weil die Rettungskräfte durch die heftigen Regenfälle erstmal nicht weitersuchen können. Ist gleich auch unter anderem Thema in den Radio Köln Nachrichten um 8 Uhr. Und mit Radio Köln startet ihr immer gut informiert in den Tag und kriegt auch die Hits im besten Mix. Jetzt mit Tina Turner und The Best. Habt einen schönen Freitagmorgen um 7.46 Uhr.

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0: mit Marc Weiß. Schönen guten Morgen. Im Streit um die Gasvorräte in Deutschland für den kommenden Winter wird der Ton in Berlin rauer. Die Grünen warnen vor zu niedrigen Füllständen der deutschen Speicher und fordern deshalb einen Gaskrisengipfel. Weil die Gaspreise schon jetzt im Sommer recht hoch sind, haben Händler weniger Gas gekauft und gespeichert als sonst üblich. Die Einzelheiten dazu hat José Nasjandi.
1: Die deutschen Gasspeicher sind aktuell nur gut zur Hälfte gefüllt, mit rund 52%, und eigentlich sollte der Füllstand bis zum 1. November im Schnitt 70% erreichen. Die Grünen halten das für schwierig, fordern deshalb, dass die Bundesregierung handelt. Grünen Energiepolitiker Kellner sagte, es sei frustrierend, schon wieder über leere Gasspeicher sprechen zu müssen. Aber die Lage sei ernst. Bundeswirtschaftsministerin Reiche lächle die Warnungen einfach nur weg. Die Sorge ist, wenn später Gas fehlt, könnte es für Haushalte und auch für die Industrie sehr teuer werden. Das Wirtschaftsministerium sieht aktuell allerdings keine Gefahr für einen Gasmangel. Es betont, entscheidend seien nicht nur die Speicher, sondern auch Gaslieferungen über Pipelines und Flüssiggas. Gleichzeitig kommt aus der Union ein ganz anderer Vorschlag. CDU-Politiker Müller will Kohlekraftwerke wieder häufiger laufen lassen. Das könne Strompreise senken und insgesamt Gas sparen.
0: Infos von José Nasjandi. Vielen Dank. Und jetzt die weiteren Themen in der Zusammenfassung. Im Flutkatastrophengebiet zwischen Nepal und Tibet sind auf tibetischer Seite die Rettungsarbeiten unterbrochen worden. Nach Angaben aus China hat sich wieder Wasser zu einem riesigen See gestaut. Damit drohe eine weitere Sturzflut, heißt es von den Behörden. Die Rettungsteams wurden deshalb aus Sicherheitsgründen abgezogen. Ärztepräsident Reinhardt warnt vor der Gesundheitspolitik der AfD. Die rechtsextreme AfD Sachsen-Anhalt will im Fall einer Regierungsübernahme möglichst auf ausländische Ärzte verzichten. Reinhardt sagte, ausländische Ärzte seien schon heute unverzichtbar, gerade im ländlichen Raum. Mehr als 10 Jahre nach dem Absturz einer Germanwings-Maschine in den Alpen beginnt heute in Braunschweig ein neuer Prozess um zusätzliches Schmerzensgeld. Hinterbliebene fordern bis zu 110.000 Euro vom Staat. Sie werfen dem Luftfahrtbundesamt vor, die Flugtauglichkeit des für den Absturz verantwortlichen Co-Piloten nicht ausreichend überwacht zu haben. Nach Supercup, DFB-Pokal und den unteren Ligen startet heute auch die erste Fußball-Bundesliga in die neue Saison. Eröffnet wird das Ganze am Abend in der Allianz Arena. Der FC Bayern empfängt den VfB Stuttgart. Die neue Spielzeit beginnt damit praktisch genau wie die letzte aufgehört hat. Vor 3 Monaten besiegten die Bayern im Pokalfinale in Berlin die Stuttgarter mit 3:0. Und das waren die Nachrichten mit Marc Weiß.
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3: Es nieselt ein bisschen zum Start in den Freitagmorgen hier bei uns in Köln. Die Temperaturen sind aber angenehm bei euch, unter anderem in Kalk und auch in Nippes. 20 Grad, 24 Grad kriegen wir dann heute Nachmittag maximal. Und da kommt dann auch der ganz große Regen auf uns zu, genauso wie Gewitter. Perfektes Wetter, um sich heute Abend zum Beispiel auf die Couch zu legen und ein bisschen Bundesliga zu gucken. Und morgen wird es dann eher trocken bleiben, falls ihr zum Beispiel zum Gamescom City Festival wollt.
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3: Der aktuellste Blitzer kommt von Radio Köln-Hörer Heinz, steht auf der Escher Straße, Höhe vom Schiefersburger Weg. Das ist ein Anhänger und blitzt in beide Richtungen ab Tempo 30. Wir gucken in die Stadt. Rund um die Kölner Messe füllt es sich so langsam wegen der Gamescom und auch auf der Zobrücke statt auswärts. Wenn ihr Richtung Messe abfahren wollt, da stockt es. Plant hier bitte ein paar Minuten mehr ein. Der längste Stau kommt von der A4 auf den Autobahnen. Köln Richtung Aachen zwischen dem Kreuz Kremberg und dem Kreuz Süd. Gesundheit, Gabor. 6 Minuten Stauzeit. Ja, ich habe hier die Tür auf am Studio. Er musste gerade niesen deshalb. Aber ich bin ja ein freundlicher Mensch. So, falls ihr auch noch was gesehen habt. Staus, Blitzer, Unfälle. Sagt gerne kostenlos Bescheid. Ja, mach das mal. 0800 951 99 99. Gute Fahrt.
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3: Zum Start ins Wochenende Pink Floyd mit Another Brick in the Wall. Habt einen schönen Freitagmorgen. Es ist 8:04 Uhr.

0: 8.10 Uhr ist es am Freitagmorgen. Schönen guten Morgen Köln und heute Abend geht's hier endlich wieder los, die neue Bundesliga-Saison. Der FC Bayern München empfängt den VfB Stuttgart, 20.30 Uhr ist Anpfiff und morgen rollt dann in Müngersdorf wieder der Ball. Erster FC Köln gegen die TSG 1899 Hoffenheim. Wir übertragen das Spiel natürlich wieder live mit unserem FC-Reporter Guido Ostrowski und der hat jetzt noch mehr gute Nachrichten aus der Woche für euch. Ganz viel Spaß dabei.
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2: Nennt mich alt, aber beim Thema Gaming bin ich ganz klar Team verdammt lang her.
3: Ich hatte früher einen Amiga 500 Computer und da habe ich halt sehr viel gespielt, aber mittlerweile bin ich da komplett raus.
2: Sieht bei vielen von euch natürlich anders aus.
4: Ich habe lange drauf gewartet und endlich ist es soweit.
2: Gamescom, die deutsche Messehallen sind wieder das Mekka für alle Computerspiele-Fans.
5: Das ist so ein Must-Have-Event, was man eigentlich jedes Jahr mitnehmen muss und ist immer wieder geil.
2: Und weiter geht's analog. Hallo, kleiner Luis. Im Nippeser Krankenhaus ist das 1000. Baby des Jahres geboren worden. Willkommen in Köln. Genießt die Zeit, bevor der Ernst des Lebens beginnt.
6: Ich bin ein bisschen aufgeregt.
2: Ja, Mittwoch ist Schluss mit lustig für alle Pens ab 6 Jahren aufwärts. Schule geht wieder los. Seid ihr bereit?
7: Boah, eigentlich einfach noch mal so ein bisschen mit Freunden raus oder so, bevor jetzt wieder der Stress anfängt.
2: Hallo?
6: Latein noch mal durchgehen.
2: Und? So nämlich. Wünsche allen Schulrückkehrern und Neuankömmlingen
8: 4, 4, 4 und dann gehen wir geradeaus.
2: Jetzt schon mal einen guten Start und allen Schulbusfahrern eine funktionierende Klimaanlage.
9: Gerade die pubertierenden Kinder kommt ja dann so eine Schweißwolke manchmal morgens, aber normal.
1: Ja,

Eieiei, was ein Star-Aufgebot heute Abend in Köln. Ein Hauch von Hollywood seht ihr heute Abend in der Längstes Arena in Deutz. Denn Hollywood-Schauspieler Johnny Depp, den ihr aus Fluch aus der Karibik kennt, hat eine Band gegründet, zusammen mit Rock-Superstar Alice Cooper. Und auch mit einem Bandmitglied von diesen Herren hier. Joe Perry, der Gitarrist von Aerosmith, ist auch mit dabei. Und zusammen heißen sie Hollywood Vampires, sind eine der prominentesten Rockgroups der Welt. Und ihr könnt sie heute Abend noch live sehen. Also falls ihr noch nichts vorhabt, gibt noch ein paar Resttickets und los geht's um 20 Uhr in der Arena in Deutz. Als kleine Vorfreude gibt's hier schon mal einen der Jungs von den Hollywood Vampires. Hier ist Alice Cooper mit Poison zum Start in euren Freitag. 8:16 Uhr. Schönen guten Morgen, Köln. Ich bin's, Daniel Wallroth.

Liebe Kölnerinnen und Kölner, wie high seid ihr eigentlich um 8.20 Uhr zum Start in euren Freitagmorgen? Also ich kann euch sagen, ich habe schon wieder Bock. Es geht natürlich um die Kölner Haie. Auf die neue Saison habe ich Bock. Jetzt geht's aber erstmal um die Musik für die Haie. Denn die Jungs von Milieu, die haben mit den Kölner Haien einen neuen Song gemacht, beziehungsweise den Kölner Haien einen Song geschenkt, weil Sänger Nils die Textzeile "Mir sind Hai" nicht mehr aus dem Kopf bekommen hat. Und diesen Song hören wir jetzt hier bei Radio Köln. Milieu mit "Mir sind Hai" im besten Musikmix für Köln. Radiopremiere bei Radio Köln um 8.20 Uhr.

0: Radiopremiere von Mir sind Hai von Milieu. Die Jungs, die haben den Kölner Haien einen Song geschenkt. Heute ist er erschienen und ich habe direkt mal bei Hai-Geschäftsführer Philipp Walter nachgehört, wie er den Song so findet.
1: Die Melodie bleibt direkt im Kopf, passt einfach, wie wir finden, perfekt zu den Haien und zu Köln. Und vor allem steckt in dem Lied etwas, finde ich, was den Verein und die Stadt auch ausmacht, dieses besondere kölsche Wir-Gefühl. Und da war uns von Anfang an klar, das machen wir.
0: Ich finde ihn auch sehr, sehr gelungen. Habt ihr gehört? Hier bei Radio Köln zum Start in euren Freitag.
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1: Mit Gabor Leitner, guten Morgen. Die Kliniken der Stadt schreiben schwarze Zahlen. Die Grünen fordern einen Gaskrisengipfel und das Wetter heute regnerisch maximal 24 Grad. Und diese Meldung hier ist keine Selbstverständlichkeit. Die Kliniken der Stadt Köln haben schwarze Zahlen geschrieben. Jahrelang haben die Krankenhäuser in Merheim, Hohlweide und an der Amsterdamer Straße Verluste gemacht und Sandra Rosenthal aus den Radio Köln News damit ja auch die Stadtkasse belastet.
2: Deshalb hatte der Stadtrat beschlossen, die Kliniken neu zu strukturieren. Die drei Standorte sollen langfristig auf einem neuen Gesundheitscampus in Merheim zusammengelegt werden. Besonders umstritten ist dabei das Kinderkrankenhaus in Riehl. Eltern und Personal haben gegen die geplante Auflösung protestiert. Der Prozess laufe aber auf Hochtouren und habe höchste Priorität, sagen die Kliniken. Das positive Jahresergebnis 2025 zeige, dass der Sanierungskurs erste Früchte trage.
1: Die Kölner Feuerwehr musste am Abend wegen eines möglichen Feuers im Kölner Hauptbahnhof ausrücken. Eine automatische Brandmeldeanlage in einem Burgergrill hatte die Einsatzkräfte alarmiert. Außerdem hatten noch Menschen wegen Rauch angerufen. Vor Ort konnte Entwarnung gegeben werden, sagte uns Einsatzleiterin Daniela Gantner am späten Abend.
3: Wir haben aktuell keine verletzten Personen. Wir haben auch keine Gefährdungen für die Bevölkerung hier oder für die Bahnreisende. Der Hauptbahnhof hat eine automatisierte Sprühnebellöschanlage in den Katakomben. Das halt schnellstmögliches Löschen ermöglicht. Und da haben teilweise welche von ausgelöst. Und wir kontrollieren jetzt nur noch bestimmungsgemäß auch die verschiedenen Bereiche. Das ist bei so einem großen Objekt manchmal ein bisschen tricky und dauert dementsprechend ein bisschen länger.
1: Eine der Passagen im Hauptbahnhof musste zwischenzeitlich evakuiert werden. Auf den Zugverkehr gab es keine Auswirkungen. Am Ende hat es gar kein Feuer gegeben. Es war nur ein Abzug in dem Restaurant defekt. Haben wir in Deutschland genug Gas? Wegen niedriger Füllstände fordern die Grünen jetzt einen Gaskrisengipfel. Sie werfen der Bundesregierung vor, zu wenig zu unternehmen. Die Füllstände der Gasspeicher liegen bei nur 52%. Das könnte teuer werden im Winter für Industrie und Haushalt. Eine Verordnung sieht vor, dass die Gasspeicher im November zu 70% gefüllt sein müssen. Sonst würde der Staat Gas teuer einkaufen. Das Wirtschaftsministerium hatte erklärt, Stand jetzt sei keine Gasmangellage im Winter zu erwarten. In Deutz läuft am Wochenende die Gamescom weiter, die größte Computerspielemesse der Welt. Und das wird auch in der Kölner Innenstadt gut sichtbar sein, denn da steigt am Wochenende das Gamescom City Festival. Samstag und Sonntag gibt es jede Menge Programm und viel Musik auf zwei Open-Air-Bühnen. Einmal auf dem Rudolfplatz und dann noch auf dem Hohenzollernring. Der Ring wird dafür gesperrt. Das Festival ist umsonst. Unter anderem treten Team Rhythmusgymnastik auf, Thees Ullmann oder Gildo Horn. Und das waren die Nachrichten mit Gabor Leitner. 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
4: Es regnet zum Start in euren Freitagmorgen, aber es ist angenehm bei Temperaturen von 20 Grad bei euch in Radheumer oder auch in Junkersdorf. Später dann, wenn ihr zum Beispiel zu Ports feiert wollt, nach Wahn, richtig schönes Straßenfest, nehmt ihr euch am besten einen Schirm mit und stellt euch schon mal auf Schauer und Gewitter ein, denn auch da wird es regnerisch bleiben, heute bei 24 Grad maximal. Morgen dann zum Start des Lindenthaler Straßenfests wird es dann größtenteils trocken bleiben.
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4: Angelika hat einen Blitzer gesehen auf der Aachener Straße stadtauswärts, kurz vorm Stadion. Hier gilt Tempo 50 und Heinz sagt, Achtung Blitzer auf der Escher Straße, Höhe Schiefersburger Weg. Hier blitzt es aus einem Anhänger ab Tempo 30. So, wir gucken in die Stadt. Rund um die Kölner Messe füllt es sich so langsam wegen der Gamescom auch heute wieder. 10 Uhr öffnet die ja, aber schon jetzt ist es voll. Zum Beispiel auf der Zoobrücke stadtauswärts, wenn ihr Richtung Messe abfahren wollt. Da stockt es gerade ein bisschen und generell rund um die Messe solltet ihr ein paar Minuten mehr einplanen. Und dann gab es noch einen Unfall auf der inneren Kanalstraße stadtauswärts. Höhelose Park, hier auch bitte vorsichtig fahren und ein paar Minuten mehr einplanen. Falls ihr auch noch was gesehen habt, Staus, Blitzer, Unfälle, macht's wie unsere Radio Köln-Hörer Heinz und Angelika, kommt in unsere Community und meldet Staus und Blitzer kostenlos unter 0800 951 99 99. Gute Fahrt euch.
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4: Schönen Freitag zusammen mit Glockenbach und Dirty Dancing.

Radio Köln ist hier um 8.41 Uhr mit einer Eilmeldung. Was ist denn diese Woche los? Erst stirbt zum Beispiel die Country-Sängerin Dolly Parton. Jetzt kommt gerade die Eilmeldung rein. Norwegens Palast hat bestätigt, König Harald ist tot. Habt ihr gehört, hier bei Radio Köln. Werden wir gleich drüber sprechen in den Radio Köln Nachrichten um 9 Uhr. Vorher die Hits im besten Mix. Samba mit Homewrecker. 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

0: Ich mag diesen Sound. Aus Downtown Manhattan. Samba, ganz junger Kerl. Aber dieses Echo, das klingt so ein bisschen retro. Homewrecker, liebt ihr hier im besten Mix bei Radio Köln. 8.45 Uhr zum Start in euren Freitag. Und was sind die letzten 6 Wochen schnell vergangen, werden sich vielleicht eure Pens denken. Ja, Sommerferienfinale. Und man könnte denken, so kurz vor dem Schulstart sind alle schon ausgerüstet für das neue Schuljahr. Stimmt auch, haben wir festgestellt. Trotzdem ist im Laden von Berti Nöte gerade richtig viel los. Wir stellen euch ja diese Woche Menschen vor, die dafür sorgen, dass der Schulstart nächste Woche auch reibungslos funktioniert. Und Berti verkauft Ranzen und Rucksäcke. Viele Familien decken sich aber gerade schon für das übernächste Schuljahr ein. Und auch Radio Köln-Reporter Leon Iselt hat sich von Berti mal beraten lassen.
1: Ich stehe auf Blau. Tiere finde ich super. Und so antike Sachen wie das Römische Reich finde ich auch geil.
2: Okay, dann versuchen wir das mal. Das ist hier die Möglichkeit, man kann es hier ändern.
1: Modular. Jetzt ist ein Klett abgezogen worden mit einem großen Tyrannosaurus Rex drauf.
2: Ganz genau. Und da könnte man jetzt auch, was war eben Thema, das war Antike.
1: Genau.
2: Ein typischer 5-Jähriger, der sich für die Antike interessiert, natürlich.
1: Oder ein typischer 24-Jähriger.
2: Okay. Und dann kann man das drauf machen, was man möchte. Ebenfalls ein wichtiger Bereich ist der für die weiterführende Schule. Das sind dann die Kinder, die so ins 5. Schuljahr kommen. Dann wollen die keinen, damals würden wir sagen, keinen Scout mehr.
1: Da wurde bei uns dann auf Eastpak umgestellt.
2: Ah, ja, gab noch eine Zwischenstufe, das war der For You. Eastpak war dann, als man mit 12, 13 zu cool war für den For You.
1: Das Thema Schulranzen, wie wichtig ist das überhaupt so für Kinder und für den Schuleinstieg?
2: Definitiv spielt das eine große Rolle. Was man nicht vergessen darf, das erleben wir hier ganz oft, das ist eine sehr emotionale Sache, wo hier das ein oder andere Tränchen kullert, weil jetzt das Kind dann doch so groß geworden ist.
1: Ah ja, ist mir gar nicht aufgefallen. Das sah aus, als wäre einfach eine Tapete, aber hier ist alles zu tapeziert mit Kinderbildern, die ganz glücklich mit ihrem ersten Ranzen.
2: Aber zu tapeziert im positiven Sinne.
0: Ich habe gerade mal kurz überlegt, ich hatte damals auch so einen For You-Rucksack mit Rennautos drauf, mit vielen bunten Rennautos drauf. Ich weiß gar nicht, ob der bei Mama noch im Speicher steht. Naja, egal. Egal, welchen Ranzen ihr kurz vor Schulstart nächste Woche shoppt, jetzt vielleicht auch am Wochenende, genießt auf jeden Fall das Sommerferienfinale mit Radio Köln und Leonie. Hallo Köln.

8.50 Uhr haben wir es gleich. Ihr kennt und liebt sie alle, auch wenn sie aus Düsseldorf kommen. Aber wir in Köln sind ja tolerant, ne? 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Und hier sind jetzt die Hosen im besten Musikmix für Köln bei Radio Köln mit Wannsee.

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0: Mit Marc Weiß. Schönen guten Morgen. Auf dem Land wird die Suche nach einem Arzt für viele Menschen zum immer größeren Problem. Jetzt warnt der Präsident der Bundesärztekammer Reinhardt davor, daraus ein politisches Streitthema zu machen. Hintergrund sind Aussagen der AfD im Wahlkampf in Ostdeutschland. Die AfD will in Zukunft möglichst auf Ärzte aus dem Ausland verzichten und wünscht sich stattdessen mehr deutsche Ärzte. Ärztepräsident Reinhardt hält das für völlig unrealistisch. Hintergründe dazu von José Nasiandi.
1: Nach Einschätzung von Reinhardt sind ausländische Ärztinnen und Ärzte unverzichtbar. Sie arbeiten in Krankenhäusern, Reha-Kliniken und Praxen, gerade in ländlichen Regionen. Die AfD in Sachsen-Anhalt argumentiert, ausländische Mediziner seien wegen möglicher Sprachprobleme und unterschiedlicher Qualifikationen nicht immer geeignet. Sie fordert deshalb mehr Medizinstudienplätze und weniger Ärzte aus dem Ausland. Reinhardt sagte der Funke Mediengruppe, mehr Studienplätze seien tatsächlich nötig, reichten aber allein nicht aus. Deutschland müsse gleichzeitig Fachkräfte aus anderen Ländern gewinnen und ihnen den Weg in den deutschen Arbeitsmarkt ermöglichen. Denn die Nachfrage nach Ärzten ist in einigen Gegenden Deutschlands längst größer als das Angebot. Dort arbeiten Ärzte teilweise weit über ihre Belastungsgrenze hinaus, sagt der Ärztepräsident.
0: José Nasiandi mit Infos. Vielen Dank und jetzt die weiteren Themen in der Zusammenfassung. Im Flutkatastrophengebiet zwischen Nepal und Tibet sind jetzt auch in Nepal die Rettungsarbeiten unterbrochen worden. Vorher wurden schon die Kräfte in Tibet zurückgezogen. Nach Behördenangaben hat sich wieder Wasser zu einem See gestaut. Damit droht eine weitere Sturzflut. Die Teams wurden aus Sicherheitsgründen abgezogen. US-Präsident Trump ändert wieder einmal geografische Fakten. Er benennt einen See in den USA nach seinen Vorstellungen um. Der Ontario-See zwischen den USA und der kanadischen Provinz Ontario heißt ab jetzt Lake America. Trump reagiert damit auf den Handelsstreit zwischen ihm und dem Nachbarland Kanada. Mit der Partie des deutschen Rekordmeisters Bayern München gegen Stuttgart startet am Abend die erste Fußball-Bundesliga in die neue Saison. Die neue Saison bietet einige Regeländerungen. Dazu Nico Hartmann aus unserer Sportredaktion.
2: Die WM hatte auch ihr gutes. Zeitspiel bei Einwürfen und Abstößen wird nun auch in der Bundesliga konsequent geahndet. 5 Sekunden Zeit bleiben hierfür. 10 Sekunden Zeit bei den Auswechslungen. Geht der ausgewechselte Spieler nicht schnell genug vom Feld, spielt die Mannschaft eben in Unterzahl bis zur nächsten Unterbrechung. Von einer 3-minütigen Trink- und Werbepause sieht die Liga aber immerhin ab, die in der neuen Saison sicherlich wieder von den Bayern diktiert wird.
0: Und noch eine Einmeldung, die vorhin reinkam. Der norwegische König Harald ist im Alter von 89 Jahren gestorben. Das meldet das norwegische Königshaus. Damit ist sein Sohn Hakon der neue König von Norwegen. Und das waren die Nachrichten mit Marc Weiß.
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4: Grüße gehen raus zu euch nach Pfingst oder auch nach Neuehrenfeld. Es kann immer wieder ein paar Regentropfen geben heute Morgen bei Temperaturen um die 20 Grad. 24 Grad kriegen wir am Nachmittag maximal. Und da kommt dann auch der große Regen auf uns zu. Genauso blitzt und donnert es später und dann auch am Abend und in der Nacht. Morgen dann zum Beispiel und auch am Sonntag, wenn ihr zum Beispiel zu den Höhner-Klassik-Konzerten in die Philharmonie wollt, da braucht ihr dann keinen Schirm. Es bleibt zumindest tagsüber trocken.
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4: Der aktuellste Blitzer kommt von Radio Köln-Hörerin Susanne. Und zwar steht er auf dem Rolzhofer Kirchweg in Porz. Hier ist Tempo 50 erlaubt. Und Angelika sagt, Achtung Blitzer auf der Aachener Straße stadtauswärts, kurz vor dem Rhein-Energie-Stadion. Da gilt Tempo 50. Wir gucken in die Stadt. Ja, es ist Gamescom und ja, es ist auch voll rund um die Kölner Messe. Deshalb gibt es auch ein bisschen Stau auf der Zoobrücke stadtauswärts, wenn ihr Richtung Messe abfahren wollt. Hier bitte überall ein paar Minuten mehr einplanen. Falls ihr auch noch was gesehen habt, klingelt durch 0800 951 99 99. Gute und sichere Fahrt.
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4: Ach, der Kaffee schmeckt schon wieder. Und ich finde es schön, dass wir den heute Morgen auch wieder zusammen trinken zum Wochenfinale hier bei Radio Köln. Ich spiele euch dazu die Hits im besten Mix. Jetzt mit Blue und You Make Me Wanna.

0: 9.14 Uhr, nicht mehr lange, bis zum Wochenende. Ich begleite euch dahin. Hier ist euer Lieblingsradio, hier ist Radio Köln. Und am Wochenende zockt die Gamescom-Welt zwar immer noch in Deutz, aber es geht auch mal raus an die frische Luft. In die Kölner City und Radio Köln-Reporter Dominik Becker. Dafür brauchen wir nicht mal ein Ticket, ne? Ist kostenlos.
1: Nee, man braucht kein Ticket, es ist umsonst draußen. Und für alle, das Gamescom-City-Festival steht an. Übrigens auch mitfinanziert von der Stadt Köln. 350.000 Euro in diesem Jahr gab es dazu. Und du hast recht, frische Luft und mal weg von den großen Gaming-Hallen. Ich freue mich da auch drauf. Samstag und Sonntag, ja, mit jeder Menge Programm, viel Musik auf zwei Open-Air-Bühnen, einmal auf dem Rudolfplatz und einmal auf dem Hohenzollernring.
0: Auf wen dürfen wir uns denn freuen? Da sind echt Granaten mit dabei, ne?
1: Ja, unter anderem das Team Rhythmusgymnastik. Also das ist eine große, verrückte Party, die da vorprogrammiert ist. Sinfo Glesia sind auch mit dabei. Das ist eine Symphonic-Pop-Rock-Band hier aus dem Rheinland mit Sängerin Tabea. Die kennen wir, die war viele Jahre bei den Funky Marys. Tess Ullmann mit Band kommt auch vorbei.
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1: Und da freuen sich mit Sicherheit viele drauf, Gildo Horn und seine orthopädischen Strümpfe.
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1: Ja, dann kommt Gildo rüber und singt für uns in Kölle seine Lieder.
0: Ja, nicht schlecht, Herr Specht und Mr. Becker. Klingt nach ganz viel unterschiedlicher Musik, oder?
1: Ja, ich sehe das genauso. Da sollte für jeden was dabei sein und genau so ist es auch angelegt. Musikalisch vielfältig.
0: Jawohl, die Gamescom kommt also in die Kölner Innenstadt auf die Ringe. Das Gamescom City Festival und zwar morgen und übermorgen. Ich wünsche euch allen ganz viel Spaß. Schönes Wochenende jetzt mit Jennifer Lopez und David Guetta. Save Me Tonight.

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1: Mit Gabor Leitner, guten Morgen. Endlich wieder schwarze Zahlen bei den Kliniken der Stadt. Norwegens König Harald ist gestorben und das Wetter immer wieder Regen heute, höchstens 24 Grad. Jahrelang haben die Krankenhäuser in Merheim, Hohlweide und an der Amsterdamer Straße Verluste geschrieben. Vergangenes Jahr haben die Kliniken der Stadt Köln erstmals wieder schwarze Zahlen gemacht. Unterm Strich steht ein kleines Plus von 200.000 Euro. Vor einem Jahr waren es noch 25 Millionen Euro Minus. Neben dem Umsatz haben auch die Patientenzahlen zugelegt. Die städtischen Kliniken haben gut 2% mehr Menschen stationär behandelt. Eins der Ziele für dieses Jahr sei, weiteres Pflegepersonal auszubilden. In den Messehallen in Deutz wird weiter gezockt. Am Wochenende dann zieht die Gamescom auch nach draußen. Beim Gamescom City Festival in der Kölner Innenstadt bekommt ihr kostenlose Musik. Dafür wird der Hohenzollernring gesperrt. Radio Köln-Reporter Dominik Becker berichtet.
2: 2 Tage Musik, jeweils ab dem Nachmittag auf 2 Open-Air-Bühnen. Die eine steht auf dem Rudolfplatz, die andere auf dem Hohenzollernring. Es gibt Mitsingen, Karaoke, Thees Uhlmann und Band Gildo Horn bekommt ihr unter anderem beim Gamescom City Festival will auf die Ohren, also das Versprechen, abwechslungsreiche Stunden vor den beiden Bühnen zu werden. Das alles ist kostenlos, ihr braucht keine Tickets.
1: Er war der älteste regierende Monarch Europas. Jetzt ist der norwegische König Harald V. im Alter von 89 Jahren in Oslo gestorben. Er sei heute Morgen gegen 6:30 friedlich eingeschlafen, teilte das norwegische Königshaus mit. Sigrid Harms berichtet für Radio Köln aus Oslo.
3: König Harald war ein Monarch der alten Schule. Abdanken kam für ihn nicht in Frage. Wir halten durch bis zum Bitter End, war sein Motto. Auch wenn es ihm gesundheitlich immer schlechter ging. Er war ein König zum Anfassen, reiste bis ins kleinste Dorf, schüttelte Hände und hörte zu. Doch Harald ging auch mit der Zeit. Zu seinem 25. Thronjubiläum 2016 sagte er, Norweger sind Mädchen, die Mädchen lieben und Jungen, die Jungen lieben. Norweger glauben an Gott, Allah, an alles und nichts. Nun wird sein Sohn Håkon der König der Norweger.
1: Sie ist eine der staureichsten Straßen in Köln und wird ab heute Abend ganz dicht gemacht. Auf der Dürener Straße geht zwischen Universitätsstraße und Gürtel nichts mehr, denn dort findet morgen und übermorgen das Lindenthaler Sommerfest statt. Da gibt es viele Stände und Aktionen auf der Dürener Straße. Ihr könnt einkaufen, futtern und bummeln, auch am verkaufsoffenen Sonntag zwischen 13 und 18 Uhr. Spätestens Montag früh wird die Dürener Straße dann wieder für den Autoverkehr freigegeben. Und das waren die Nachrichten mit Gabor Leitner. Mehr News findet ihr online und zwar auf radioköln.de.
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4: Ja, die weißen Sneaker würde ich heute nicht unbedingt anziehen, denn das könnte sonst ein bisschen dreckig werden. Heute immer wieder Regenschauer möglich zum Start in euren Tag. Das bei Temperaturen von 20 Grad bei euch in Zündorf oder auch in Biggendorf. Temperaturen steigen heute auf 24 Grad maximal. Am Nachmittag kommt dann der große Regen runter und es kann auch gewittern, genauso auch am Abend.
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4: Der aktuellste Blitzer kommt von Radio Köln-Hörerin Anne. Es blitzt nämlich auf der A559 oder auf der Auffahrt zur A559. Steht direkt in der Kurve unter der Fußgängerbrücke bei Tempo 50. Danke dir fürs Melden. Und dann gucken wir in die Stadt. Natürlich, es ist Gamescom. Es ist voll rund um die Kölner Messe. Deshalb auch vor allem auf den Stadtautobahnen vom Kreuz Ost bis nach Deutz ist es sehr, sehr voll. Plant hier ein paar Minuten mehr ein. Falls ihr auch noch was gesehen habt, Staus, Blitzer, Unfälle, macht's gerne wie Anne, schickt eine WhatsApp-Sprachnachricht ins Studio 0221 951 99 99.
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4: Und mit Madonna am Freitag. Hang ab. 9.34 Uhr haben wir es. Guten Morgen Köln.

Radio Köln ist hier, 9.41 Uhr, einen schönen guten Morgen Köln, Lindenthaler Sommerfest, Feierabendmarkt in Sürth, Aperomarkt am Grüngürtel, also das Wochenende ist wieder pickepacke voll hier bei uns in Köln. Morgen dann der FC gegen Hoffenheim in Müngersdorf. Bundesliga-Start ist allerdings schon heute mit dem Spiel Bayern gegen Stuttgart. Gut, ich verwette meine Hand drauf, dass die Bayern eh wieder Meister werden und nicht mein Herzensverein.

0: 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Und warum das so ist, da hat Hannes Höfer eine Erklärung für.
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2: Yay, die Bundesliga startet wieder. Und ich weiß, jetzt sagen wieder alle, Hauptsache die Bayern werden nicht wieder Meister. Aber wisst ihr, was da helfen würde? Wenn einfach mal ein anderer Verein mehr Spiele gewinnt. Das wäre doch schon mal ein Anfang. Ich bin auch kein Bayern-Fan, aber die haben die letzten 13 der letzten 14 Saisons gewonnen. Ja, darüber können wir uns jetzt alle aufregen, aber die Bundesliga ist doch kein Waldorf-Kindergarten, wo jeder mal gewinnen darf, nur damit es fair bleibt. Was machen die denn besser als andere Clubs? Also die atmen ja schon mal die gleiche Luft. Vielleicht liegt's am Essen und die kochen mit mehr als nur Wasser. Ich glaube ja, die haben einfach Angst, dass sie zu schlecht spielen, dass der Uli Hoeneß dann zuguckt, dass der sich dann ganz doll aufregt und dem die Birne platzt. Ja, die mögen nämlich den Uli, weil der immer so lecker Würstchen mitbringt. Hier, diese kleinen, wisst ihr, die würzigen. Oder sind das Chivapchichi? Ach egal, mit Hela schmeckt eh alles gleich. Also immer dran denken, das nächste Spiel ist immer das Schwerste. Besonders wenn es gegen die Bayern geht.
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0: Jetzt haben wir es 9.42 Uhr. Das war's von mir für diese Woche. Ich danke euch für eine schöne Woche. Gleich übernimmt die Kollegin Marie Güttke, begleitet euch durch den Vormittag und auch ins Wochenende. Und ich wünsche euch nur ein schönes Wochenende. Montag früh hören wir uns dann wieder ab 6 Uhr hier bei Radio Köln. Tschüss mit Ö, euer Daniel Wallroth.

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1: Mit Marc Weiß. Schönen guten Morgen. Er war der älteste regierende Monarch Europas und hatte in den vergangenen Jahren immer wieder mit Krankheiten zu kämpfen. Heute am frühen Morgen ist der norwegische König Harald im Alter von 89 Jahren im Krankenhaus in Oslo gestorben. Harald war in Norwegen extrem beliebt. Er galt als zurückhaltend, aber sehr empathisch, wenn es darauf ankam. Bis heute wird unter anderem sein Trost gelobt, den er nach den Terroranschlägen 2011 durch Anders Behring Breivik der Bevölkerung spendete. Gemäß der norwegischen Thronfolge wird damit jetzt Prinz Hakon, der Ehemann von Mette Marit, neuer König von Norwegen. In diesen Minuten beginnt in Braunschweig ein weiterer Prozess um den Absturz der Germanwings-Maschine mit 150 Toten vor über 10 Jahren. 30 Hinterbliebene fordern vom Staat jeweils bis zu 110.000 Euro. Malte Albrecht aus dem News-Team, worum geht es genau und warum der Staat?
2: Ja, die Hinterbliebenen sagen, der Co-Pilot, der die Maschine damals absichtlich zum Absturz brachte, hätte gar nicht im Cockpit sitzen dürfen. Die Untersuchungen nach dem Unglück hatten ja gezeigt, dass er psychisch instabil war und schon früher Selbstmordgedanken hatte. Das wusste auch sein Arbeitgeber, trotzdem bestand er alle Prüfungen. Dafür verantwortlich ist das Luftfahrtbundesamt, also quasi der Staat. Die Kläger argumentieren, wären die Untersuchungen strenger gewesen, wie es das Gesetz vorsehe, wäre es gar nicht zum Absturz gekommen. Die Lufthansa hatte den Hinterbliebenen damals schon mehrere 10.000 Euro gezahlt. Nun fordern sie zusätzliches Schmerzensgeld. Ob sie damit Erfolg haben, ist aber eher fraglich. Das Gericht hat schon vorab Zweifel geäußert, ob der Staat überhaupt verantwortlich dafür war, dass der Co-Pilot alle Gutachten bestanden hat.
1: Infos von Malte Albrecht aus dem News-Team. Vielen Dank. Jetzt weitere Themen in der Zusammenfassung. Im Flutkatastrophengebiet zwischen Nepal und Tibet sind jetzt auch in Nepal die Rettungsarbeiten unterbrochen worden. Vorher wurden schon die Kräfte in Tibet zurückgezogen. Nach Behördenangaben hat sich wieder Wasser zu einem See gestaut. Damit droht eine weitere Sturzflut. Die Rettungsteams wurden aus Sicherheitsgründen abgezogen. Die Grünen fordern von der Bundesregierung einen Gaskrisengipfel. Grund sind die niedrigen Speicherstände im Moment. Wegen des Iran-Kriegs sind die Gaspreise in diesem Sommer sehr hoch. Deshalb haben Händler bisher deutlich weniger Gas für den Winter gekauft und gespeichert. US-Präsident Trump ändert wieder einmal geografische Fakten. Er benennt einen See in den USA nach seinen Vorstellungen um. Es geht um den Ontario-See zwischen den USA und der kanadischen Provinz Ontario. Dieser See heißt per Dekret ab sofort Lake America. Bei der Präsentation im Weißen Haus zeigte Trump eine Landkarte, schon mit dem neuen Namen des Sees, dazu der Schriftzug Making the Great Lakes Even Greater, also die großen Seen noch größer machen, offenbar in Anlehnung an Trumps Make America Great Again Kampagne. Hintergrund dieser Namensänderung ist der Handelsstreit mit Kanada. Nachdem die US-Regierung hohe Zölle gegen den Nachbarn verkündet hatte, verhängte Kanada Gegenzölle. Das wiederum ärgerte Trump sehr. Und das waren die Nachrichten mit Marc Weiß.
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3: Viel Grau, viel Regen, den ganzen Tag über immer mal wieder nass. So sieht euer Freitag aus. Am Nachmittag kann es auch mal hier und da das ein oder andere Gewitter geben, bei 24 Grad in der Spitze. Im Moment noch recht warm, 21 Grad. Und am Wochenende machen wir weiter mit viel Grau, immer mal wieder Regen und das Ganze bei ähnlichen Höchstwerten wie heute.
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3: Genau so sieht's aus. Sascha hat sich bei uns gemeldet.
4: Guten Morgen Köln. Auf dem östlichen Zubringer, Abfahrt Severinsbrücke Richtung Poll Flughafen, haben sie sich rechts unter der Brücke wieder aufgebaut.
3: Dankeschön fürs Bescheid geben. Gute Fahrt dir noch. Radio Köln-Hörerin Anne hat einen Blitzer gesehen auf der Auffahrt zur A559, direkt in der Kurve hinter der Fußgängerbrücke bei Tempo 50. Und Radio Köln-Hörerin Susanne hat einen Blitzer gemeldet auf dem Rolzhofer Kirchweg in Porz und hier ist Tempo 50 erlaubt. In der City, ja klar, ihr wisst das natürlich mittlerweile, aber ich sag's trotzdem nochmal, rund um die Kölner Messe ist es voll. Ja, warum? Wegen der Gamescom natürlich. Vor allem auf der Stadtautobahn vom Kreuz Ost bis nach Deutz steht ihr im Stau und auch der östliche Zubringer und die Deutz-Mühlheimer Straße sind voll. Also, wenn ihr jetzt nicht unbedingt zur Gamescom wollt, am besten Deutz komplett meiden. Auf den Autobahnen, Achtung, A3 Köln Richtung Oberhausen zwischen Mühlheim und Leverkusen Zentrum, da ist ein Fahrzeug liegen geblieben auf der rechten Spur und auf der 555 Bonn Richtung Köln in der Einfahrt Rodenkirchen hat es einen Unfall gegeben. Also da bitte besonders vorsichtig fallen, das ist nicht so gut einsehbar. Er staut sich außerdem auf der 4 Aachen Richtung Köln zwischen Kreuz West und Eiffeltor auf 3 Kilometer, 7 Minuten plus. Und A4 Köln Richtung Aachen zwischen Dreieck Holmer und Kreuz Süd, 5 Kilometer stockender Verkehr, 7 Minuten obendrauf. Wenn ihr noch was seht, gerne Bescheid sagen. Einfach eine WhatsApp-Sprachnachricht zu mir an die 0221 951 99 99.
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3: Wir haben 9:55 am Freitag und wir entscheiden uns für ein bisschen Partymusik. Ganz neu im besten Mix, diese Nummer hier gleich. Hügel, E-Mail, Angel und Ultra Nate spiele ich euch Move into the Sun, aber zuerst gibt's noch Amy Winehouse mit Rehab.

0: Hier ist Radio Köln, um 14 Minuten nach 10 mittlerweile. Freitag haben wir's. Schön, dass ihr dabei seid. Marie Güttke bin ich. Und war das voll gestern auf dem Kölner Westfriedhof, als Kölns ehemaliger Oberbürgermeister Fritz Schrammer beigesetzt worden ist. Es gab eine echt total bewegende Trauerfeier, wo sich unter anderem auch Kölns aktueller Oberbürgermeister Thorsten Burmeister sehr, sehr emotional an Fritz Schrammer erinnert hat. Und ein Schlüsselerlebnis im Jahr 2005 hat Schrammers Amtszeit, sein Handeln und auch Köln ja natürlich bis heute geprägt, der Weltjugendtag. Und das war auch Teil von dieser ganzen Feier. Radio Köln-Reporter Frank Waltel berichtet für euch von der Trauerfeier.
1: Für Fritz Schrammer war das Highlight seiner Amtszeit der Weltjugendtag 2005. Da ist sich auch der amtierende Kölner Oberbürgermeister Burmeister sicher.
2: 800.000 Pilgerinnen und Pilger kamen nach Köln, 700 Bischöfe, 60 Kardinäle, 10.000 Priester.
1: Köln als internationale Pilgerstadt damals neu interpretiert.
2: Fritz erinnerte sich allzu gern an die Hochstimmung, an die Flaggen aus aller Welt, an die Benedetto-Rufe. Köln stand damals für Zuversicht, für Mut.
1: Und für das Überwinden von Grenzen. Schrammer, selbst tief katholisch verankert, sieht einen Papst, der mit Muslimen in Köln spricht, die Synagoge auf der Rohnstraße besucht.
2: Der Weltjugendtag hinterließ Spuren bei ihm und erregte ihn an, über die Bedeutung der Religion für Köln nachzudenken.
1: Spätestens da wurde Fritz Schrammer zum Bindeglied zwischen den Religionen in Köln, setzte sich zum Beispiel für den Bau der umstrittenen Moschee in Ehrenfeld ein, gründete letztlich den Kölner Rat der Religionen, deren Erklärung eine Friedensverpflichtung zwischen den Religionen in unserer Stadt, sagt Thorsten Burmeister.
2: Mit unserer ganzen Kraft wollen wir dazu beitragen, dass Hass und Gewalt überwunden werden und Menschen in unserer Stadt Köln in Frieden, Sicherheit, Gerechtigkeit und Freiheit leben können.
1: So lautet die Erklärung, die bis heute gilt. Ich finde, nicht das Schlechteste, was du deiner großen Liebe Köln hinterlassen kannst.
2: Und wir führen dieses Erbe gemeinsam aus tiefer Überzeugung fort.
0: Eindrücke für euch waren das von der Beisetzung vom ehemaligen Kölner Oberbürgermeister Fritz Schrammer auf dem Kölner Westfriedhof. Unser Reporter Frank Waltel, der war mit dabei und hat sich das Ganze für euch angeschaut und berichtet. Dankeschön dafür.

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1: Mit Gabor Leitner, guten Tag. Die Kliniken der Stadt schreiben schwarze Zahlen. Norwegen trauert um König Harald V. und das Wetter heute regnerisch, maximal 24 Grad. Und diese Meldung hier ist keine Selbstverständlichkeit. Die Kliniken der Stadt Köln haben schwarze Zahlen geschrieben. Jahrelang haben die Krankenhäuser in Merheim, Hohlweide und an der Amsterdamer Straße Verluste gemacht. Sandra Rosenthal aus den Radio Köln News. Damit wurde ja auch die Stadtkasse belastet.
2: Deshalb hatte der Stadtrat beschlossen, die Kliniken neu zu strukturieren. Die drei Standorte sollen langfristig auf einem neuen Gesundheitscampus in Merheim zusammengelegt werden. Besonders umstritten ist dabei das Kinderkrankenhaus in Riehl. Eltern und Personal haben gegen die geplante Auflösung protestiert. Der Prozess laufe aber auf Hochtouren und habe höchste Priorität, sagen die Kliniken. Das positive Jahresergebnis 2025 zeige, dass der Sanierungskurs erste Früchte trage.
1: Norwegens König Harald V. ist tot. In seiner Heimat ist die Trauer groß. Das norwegische Volk ist zutiefst dankbar für ein langes Leben im Dienste Norwegens, hieß es von Norwegens Ministerpräsident Støre. Er war der älteste regierende Monarch Europas und hatte in den vergangenen Jahren immer wieder mit Krankheiten zu kämpfen. Harald V. ist 89 Jahre alt geworden und heute Morgen in Oslo verstorben. Nach seinem Tod erbt jetzt sein Sohn Hakon den Thron. Die Kölner Feuerwehr musste am Abend wegen eines möglichen Feuers im Kölner Hauptbahnhof ausrücken. Eine automatische Brandanlage in einem Burgergrill hatte Alarm geschlagen. Außerdem hatten auch Menschen wegen Rauch angerufen. Vor Ort konnte Entwarnung gegeben werden, sagte uns Einsatzleiterin Daniela Gantner am späten Abend.
3: Wir haben aktuell keine verletzten Personen. Wir haben auch keine Gefährdungen für die Bevölkerung hier oder für die Bahnreisenden. Der Hauptbahnhof hat eine automatisierte Sprühnebellöschanlage in den Katakomben, das halt schnellstmögliches Löschen ermöglicht. Und da haben teilweise welche von ausgelöst und wir kontrollieren jetzt nur noch bestimmungsgemäß auch die verschiedenen Bereiche. Das ist bei so einem großen Objekt manchmal ein bisschen tricky und dauert dementsprechend ein bisschen länger.
1: Eine der Passagen im Kölner Hauptbahnhof musste deswegen evakuiert werden. Auf den Zugverkehr gab es aber keine Auswirkungen. Am Ende hat es gar kein Feuer gegeben, es war nur ein Abzug in dem Restaurant defekt. Und das waren die Nachrichten mit Gabor Leitner. 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
4: Mit viel Regen heute und ab dem Mittag dann auch mit kräftigen Gewittern hier bei uns in Köln. Dazu 21 Grad im Moment, bis zu 24 sind möglich. So viel zum Freitag. Schauen wir doch auch schon mal, wie das Wochenende aussieht. Tatsächlich ähnliche Aussichten wie heute, also auch mal Sonne, mal Wolken. Da haben die Wolken aber doch die Oberhand. Und ein bisschen Regen hier und da mit dabei. Um die 24 Grad messen wir auch am Samstag und am Sonntag.
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4: Sascha und Anne haben Bescheid gegeben, auf dem östlichen Zubringer gleich nach der Severinsbrücke wird kontrolliert, Tempo 50 ist erlaubt. Und ein Blitzer auf dem Rolzhofer Kirchweg in Porz, hier gilt Tempo 50 auch, das hat uns Susanne durchgegeben. Dankeschön an euch. Wenn ihr noch einen Blitzer entdeckt, gerne einfach ganz kurz anrufen unter der 0800 951 99 99. Wir schauen natürlich auch noch schnell in die Stadt. Rund um die Kölner Messe ist es voll wegen der Gamescom, vor allem auf der Stadtautobahn. Vom Kreuz Ost bis nach Deutz. Der östliche Zubringer, der Auenweg und die Deutz-Mühlheimer Straße. Alles voll. Also wenn ihr könnt, am besten den Bereich rund um die Kölner Messe meiden. Und sowieso gilt natürlich auch für die Gamescom mit der KVB anfahren, damit ihr da nicht im Stau steht. Und falls ihr gerade noch einen Parkplatz für die Gamescom sucht, kleine Info zu den Parkhäusern. Die Parkhäuser 4, 10, 20a, 21 und 22 sind komplett voll. Also da auch am besten andere Parkhäuser anfahren. Auf den Autobahnen immer noch die aktuelle Gefahr. Fahrenmeldung von der 555 Bonn Richtung Köln. In der Einfahrt Rodenkirchen hat es einen Unfall gegeben. Außerdem staut es sich auf der 4 einmal Aachen Richtung Köln zwischen Kreuz West und Eiffeltor. 4 Kilometer Stau, 18 Minuten obendrauf. Und dann die 4 Köln Richtung Aachen zwischen Dreieck Holmer und Kreuz Süd. 3 Kilometer Stau, kostet euch 7 Minuten Stauzeit. Das war's. Gute Fahrt euch.
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4: Hallo Köln. Hallo am Freitag und für die Kölner Pens geht's nächste Woche Mittwoch dann wieder los. Ab in die Schule und mal ganz ehrlich, es ist doch irgendwie auch eigentlich ganz cool dann so nach 6 Wochen wieder in die Schule zu gehen. Da kannst du die Freundinnen und Freunde wieder treffen, vielleicht auch ein paar neue Leute kennenlernen. Das Einzige, was echt, also das ist tricky, früh aufstehen. Das wird schwer, ne? Nach 6 Wochen dann wieder morgens wirklich auch wach sein, wenn der Wecker klingelt. Wir haben so ein paar Tipps. Wie kriegt ihr eigentlich eure Kids dann nächste Woche aus dem Bett? Unsere Reporterin hat da so ein bisschen was vorbereitet. Und nein, der Eimer mit kaltem Wasser ist nicht dabei.

0: Das sind die 90er in eurem Lieblingsradio. Scatman John und Scatman hier bei Radio Köln. 10.44 Uhr haben wir es mittlerweile. Es ist wirklich hart. Es ist schon, also das ist echt das Gemeine. So, das erste Aufstehen nach den Sommerferien, es tut einfach weh. Die Sommerferien sind ja auch wirklich fast rum. Und für die Kölner Pens geht die Schule nächste Woche wieder los. Und das heißt natürlich auch für euch Eltern, ihr müsst es irgendwie schaffen, die Kurzen dann nächste Woche irgendwie wieder aus dem Bett zu bekommen morgens. Wie macht ihr das? Habt ihr irgendwas, was ihr so macht, was immer funktioniert? Unsere Reporterin hätte da auf jeden Fall so ein paar Ideen, was man machen könnte.
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2: Ich bin's, Laura.
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2: In diesem Internet steht, weckt eure Kinder entspannt auf. Stretcht und dehnt sie dabei zum Beispiel ein wenig. Das steht da echt.
3: Mami!
2: Ruhe, wir entspannen hier gerade. So, fertig, steh auf.
3: Aber Mami!
2: Was ist denn jetzt?
3: Mit den Beinen hinterm Ohr kann ich gar nicht laufen.
2: Ansonsten steht online noch, man soll den Kiddies beim Aufwachen schöne Musik anmachen. Das finde ich eine tolle Idee. Ich bin dafür eine kleine süße Runde Death Metal morgens um 6. Weißt du, die Box schön direkt vors Kopfkissen platzieren, das ist wichtig. Dann Lautstärke 8000. Danach sind die Kinder vermutlich traumatisiert, aber auch sehr, sehr wach. So, und was auch immer gut hilft beim Wecken von Kindern, ist einfach so eine Schippe Feuerameisen unter der Bettdecke verteilen. Wahlweise gehen auch Heuschrecken oder Kängurus auf Koffein. Ihr glaubt gar nicht, wie schnell die Kurzen aus dem Zimmer sind. So, das war's mit meinen Tipps. Ich hoffe, ich konnte nicht helfen. Bei Fragen ruft mich nicht an. Ich bin mit den Kängurus auf Koffein jetzt nämlich einen trinken. Tschö!
0: Wie auch immer ihr es schafft, eure Kids wach zu werden. Ich glaube, keiner von den Tipps ist irgendwie angebracht. Viel Erfolg nächste Woche.
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1: Mit Marc Weiß. Schönen guten Tag. Die Zahl der Arbeitslosen in Deutschland ist gestiegen. Die Bundesagentur meldet heute 3,061 Millionen Jobsuchende. Das sind rund 54.000 mehr als im Juli und rund 36.000 mehr als vor genau einem Jahr. Thorsten Adolfs aus dem News-Team mit einer Analyse der Zahlen.
2: Der Arbeitsmarkt zeige nach wie vor wenig Dynamik, so Bundesagenturchefin Nahles. Mit anderen Worten, es herrscht Stillstand. Grund sei vor allem die immer noch schwache Wirtschaft. Laut Nahles ist die Nachfrage nach Arbeitskräften weiterhin verhalten. Im August waren 656.000 offene Stellen gemeldet. Und genau hier gibt es zumindest einen kleinen Erfolg. Nach dem Motto, es ist schon gut, dass es nicht noch schlimmer geworden ist. Es gab 3.000 mehr offene Stellen als im Juli und 25.000 mehr als im vergangenen Jahr. In NRW ist die Entwicklung ähnlich. Die Arbeitslosigkeit ist im August leicht gestiegen, um rund 16.000. Man habe in diesem Jahr schon eine leichte Aufhellung am Arbeitsmarkt erkennen können, aber noch keine echte Trendwende, sagte Landesagenturchef Strangfeld. Das habe sich im August leider bestätigt. Insgesamt ist man durchaus enttäuscht. Die Experten hatten für NRW mit etwas besseren Zahlen gerechnet.
1: Infos von Thorsten Adolfs, vielen Dank. Und jetzt die weiteren Themen in der Zusammenfassung. Die AfD ist in Thüringen mit einem Misstrauensvotum gegen CDU-Ministerpräsident Vogt gescheitert. Im Landtag in Erfurt stimmten 33 Abgeordnete für AfD-Landtagsfraktionschef Björn Höcke als neuen Ministerpräsidenten. Nötig gewesen wären aber 45 Stimmen, um Vogt abzuwählen. Knapp 4 Monate nach der tödlichen Amokfahrt in Leipzig hat die Staatsanwaltschaft Anklage gegen den 33-jährigen Tatverdächtigen erhoben. Der Vorwurf lautet auf zweifachen Mord und versuchten Mord in 85 Fällen. Der Mann soll Anfang Mai in Leipzig mit seinem Auto mehrere hundert Meter durch die Fußgängerzone gerast sein. Er hatte mehrere Menschen erfasst, 2 kamen ums Leben. Mehr als 10 Jahre nach dem Absturz einer Germanwings-Maschine in den Alpen hat vorhin in Braunschweig ein neuer Prozess um zusätzliches Schmerzensgeld begonnen. Hinterbliebene fordern bis zu 110.000 Euro vom Staat. Sie werfen dem Luftfahrtbundesamt vor, die Flugtauglichkeit des für den Absturz verantwortlichen Co-Piloten nicht überwacht zu haben. Norwegen trauert um König Harald. Der älteste regierende Monarch Europas ist heute Morgen im Alter von 89 im Krankenhaus von Oslo gestorben. Harald war in Norwegen extrem beliebt. Er galt als zurückhaltend, aber sehr empathisch. Gemäß der norwegischen Thronfolge wird damit jetzt Prinz Hakon, der Ehemann von Mette Marit, neuer König von Norwegen. Und das sorgt für Diskussionen unter Adelsexperten. Genau wie sein Vater genießt auch Hakon einen sehr guten Ruf. Das gilt allerdings nicht uneingeschränkt für die neue Königsfamilie. Vor allem um Mette Marit rankten sich zuletzt Skandale. Es war bekannt geworden, dass sie vor Jahren eine Freundschaft zum verurteilten und inzwischen verstorbenen US-Sexualstraftäter Jeffrey Epstein pflegte. Außerdem wurde ihr Sohn aus einer früheren Beziehung vor einigen Wochen unter anderem wegen Vergewaltigung zu 4 Jahren Haft verurteilt. Und das waren die Nachrichten mit Marc Weiß.
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3: So, und ab dem Nachmittag wird es ganz schön ungemütlich hier bei uns. Da sind starke Regenschauer mit dabei, Gewitter und auch Sturmböen. Dazu Werte bis zu 24 Grad in der Spitze. 22 messen wir gerade im Moment, also da geht noch ein bisschen was. Ansonsten sind heute aber den ganzen Tag über viele Wolken mit dabei. Und so sieht es dann auch am Wochenende aus. Samstag, Sonntag mehr Wolken als Sonne, zwischendurch auch mal kurz Regen. Und die Höchstwerte bleiben ähnlich wie heute. Bis zu 24 Grad schaffen wir dann.
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3: Sascha und Anne melden einen Blitzer auf dem östlichen Zubringer. Gleich nach der Severinsbrücke wird kontrolliert. Hier ist Tempo 50 erlaubt. Und ein Blitzer in Porz auf dem Rolzhofer Kirchweg. Hier gilt auch Tempo 50. Den hat uns Susanne durchgegeben. Dankeschön an euch. In der Stadt ist immer noch ordentlich was los rund um die Gamescom in Deutz. Vor allem auf der Deutz-Mühlheimer Straße. Da müsst ihr aber nur noch ein paar Minuten mehr einplanen. Und wenn ihr auf dem Weg seid zur Messe, ein paar Parkhaus-Infos für euch. Die Parkhäuser 14, 20a, 21 und 22, die sind schon voll. Also bitte dann mit dem Parkleitsystem über zu den anderen Parkhäusern fahren. Auf den Autobahnen, Achtung, A3 Köln Richtung Oberhausen. Zwischen Mülheim und Leverkusen Zentrum eine ungesicherte Unfallstelle, rechte Spur blockiert. Und auf der 3 Köln Richtung Frankfurt zwischen Kreuz Ost und Dreieck Holmer in beiden Fahrtrichtungen. Achtung, da sind Personen auf der Fahrbahn. Bitte fahrt hier besonders vorsichtig. Es staut sich außerdem auf der 4 Aachen Richtung Köln. Zwischen Kreuz West und Eiffeltor 3 Kilometer Stau, 7 Minuten plus. Und in der Gegenrichtung A4 Richtung Aachen müsst ihr zwischen Dreieck Holmer und Kreuz Süd ebenfalls 7 Minuten Stauzeit einplanen. Wer unterwegs noch was entdeckt, einfach kurz anrufen 0800 951 99 99. Das ist die kostenlose Radio Köln Verkehrshotline.
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3: Am Freitagvormittag, um genau zu sein. Hallo Köln, schön, dass ihr dabei seid. Ich bin Marie Güttke und das ist Musik von Leonie für euch.

0: 11.11 Uhr haben wir's. Marie Güttke ist hier. Hallo Köln.
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0: Und die Jungs von Milieu sorgen heute für kölsche Musik und die sorgen auch für neue Musik bei den Kölner Haien. Sänger Nils hat uns erzählt, wie die Textzeile "Mir sind Hai" ihm einfach nicht mehr aus dem Kopf gegangen ist.
2: Dann haben wir einfach mal überlegt, wie wäre es denn, einen Song über die Haie zu schreiben, weil wir schon seit Kindheit Haie-Fans sind, schon in der Lennstraße auf der Tribüne die Haie angefeuert haben.

0: Ja, und dass wir alle einfach hinter unserem Verein stehen. Wir sind ja auch Schelsicker, wie die Haie eben auch, freuen uns darüber, dass hier auf der Schelsig bei uns so hochprofessioneller Sport stattfindet. Deswegen passte das irgendwie einfach gut zusammen. War einfach ein Match, wie man so sagt.
1: Ja, und nicht nur Milieusänger Nils gefällt das Match. Die Haie um Geschäftsführer Philipp Walter, die waren auch direkt dabei. Feuer und Flamme.
2: Die Melodie bleibt direkt im Kopf, passt einfach, wie wir finden, perfekt zu den Haien und zu Köln. Und vor allem steckt in dem Lied etwas, finde ich, was den Verein und die Stadt auch ausmacht, dieses besondere kölsche Wir-Gefühl. Und da war uns von Anfang an klar, das machen wir.
1: Dann steht doch der Haie-Mannschaft in diesem Jahr nichts mehr im Wege. Wir feiern 11.11 Uhr und wir feiern natürlich auch die Kölner Haie. Wir sind Haie hier bei Radio Köln.
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1: Mit Gabor Leitner, guten Tag. Endlich wieder schwarze Zahlen bei den Kliniken der Stadt. Arbeitslosenzahlen in Deutschland sind leicht gestiegen und das Wetter immer wieder Regen, heute höchstens 24 Grad. Jahrelang haben die Krankenhäuser in Merheim, Hohlweide und an der Amsterdamer Straße Verluste geschrieben. Vergangenes Jahr haben die Kliniken der Stadt Köln erstmals wieder schwarze Zahlen geschrieben. Unterm Strich steht ein kleines Plus von 200.000 Euro. Vor einem Jahr waren es noch 25 Millionen Euro Minus. Neben dem Umsatz haben auch die Patientenzahlen zugelegt. Eins der Ziele für dieses Jahr ist deshalb, weiteres Pflegepersonal auszubilden. Am deutschen Arbeitsmarkt zeigt sich weiter wenig Bewegung. Die Zahl der Arbeitslosen in Deutschland ist im August um 54.000 auf gut 3 Millionen Menschen gestiegen. Ein Anstieg der Arbeitslosigkeit im August ist allerdings normal. Janina Singer berichtet für Radio Köln aus Nürnberg.
2: Weil Ausbildungsverträge und Schulzeiten enden, melden sich im August vor allem oft viele junge Menschen arbeitslos. Im Vergleich zum letzten Jahr waren im August aber 36.000 Menschen mehr ohne Job, so die Bundesagentur für Arbeit in Nürnberg. Die Arbeitslosenquote ist auch noch mal leicht gestiegen auf 6,5%. Aber auch die Zahl der offenen Stellen ist immerhin etwas gestiegen. Es bleibe aber schwer, einen neuen Job zu finden, so die Arbeitsagentur.
1: In der Lanxess Arena in Deutz treten heute ein paar echte Legenden auf. Die Hollywood Vampires sind eine Supergroup. Mit dabei sind unter anderem Johnny Depp, Alice Cooper und Joe Perry, der Gitarrist von Aerosmith. Die Band ist auf Tour und hat ihren einzigen Auftritt in NRW bei uns in Deutz. Die Band ist seit 2012 aktiv. Am Anfang ging es darum, verstorbene trinkfeste Freunde wie Jimi Hendrix und Jim Morrison zu ehren, sagte Alice Cooper im Interview. Hollywood Vampires war der Name eines Promi-Trinkerclubs in Los Angeles. Und das waren die Nachrichten mit Gabor Leitner. Mehr News findet ihr auf radioköln.de.
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3: Mit ungemütlichem Wetter da draußen. Einige Schauer sind mit dabei und so Richtung Nachmittag kommt dann auch starke Gewitter und Starkregen dazu. Also dann der Freitag schon jetzt eher nicht so von seiner schönsten Seite unterwegs. Sonne hat es wirklich schwer, heute durchzukommen. Das Ganze bei 22 Grad im Moment. Bis zu 24 messen wir in der Spitze. Also diese große, dicke Wolke, die da auf uns zukommt, die hält sich auf jeden Fall auch noch ein bisschen. Am Wochenende gibt es auch zwischendurch immer mal wieder ein bisschen Regen. Das Ganze bei 25 Grad in der Spitze, die erreichen wir zum Beispiel am Sonntag.
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3: Sascha und Anne melden Blitzer auf dem östlichen Zubringer gleich nach der Severinsbrücke. Hier ist Tempo 50 erlaubt. Ansonsten recht entspannt auf den Straßen, auch in der City. Auf den Autobahnen, Achtung, A3 Köln Richtung Oberhausen. Zwischen Mülheim und Leverkusen Zentrum eine ungesicherte Unfallstelle. Rechte Spur blockiert. Und auf der 3 Köln Richtung Frankfurt zwischen Kreuz Ost und Dreieck Colmar in beiden Fahrtrichtungen. Bitte fahrt dort besonders vorsichtig. Da sind Personen auf dem Standstreifen. Zwei Staus habe ich noch für euch, kommen beide von der 4. Einmal Aachen Richtung Köln zwischen Kreuz West und Eiffeltor, 13 Minuten Stauzeit, 3 Kilometer Stau hier. Und dann die 4 Richtung Aachen zwischen Dreieck Colmar und Eiffeltor sind es 9 Minuten oben drauf. Hier staut es sich gerade auf einer Strecke von 4 Kilometern. Wer unterwegs noch was entdeckt, einfach Bescheid geben. Das geht zum Beispiel auch jederzeit über unsere kostenlose Radio Köln App.
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3: Hallo Köln, schön, dass ihr dabei seid. Hier ist Marie Güttke am Freitag und ich bin, also das ist glaube ich ein Ding, da kriegt jeder Gänsehaut. Da bin ich mir 100% sicher, so ein exklusives Clubkonzert von den Toten Hosen. Also so nah an denen dran sein, dass ihr den quasi auf die Nase tippen könnt. Das muss er erstmal schaffen. Ja, und wir haben das geschafft. Wir haben so ein Konzert hinbekommen und wie ihr dabei sein könnt bei diesem super krassen Clubkonzert, das erzähle ich euch gleich nochmal gegen 11:45.

0: Und ihr könnt das bald live selber erleben.
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0: Viertel vor zwölf haben wir es mittlerweile. Marie Güttke ist hier. 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
0: 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Meine Däumchen sind für euch auf jeden Fall gedrückt. Wir hören natürlich jetzt auch noch ein bisschen Musik von den Toten-Hosen hier bei Radio Köln. Hier sind sie mit ihrer neuen Single Nur nach vorn.
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1: Mit Marc Weiß. Schönen guten Tag. Die Polizei im Rheinland bereitet sich auf einen Großeinsatz vor. Am Dienstag beginnt in Köln ein Protestcamp von Friedensaktivisten. Unter dem Motto Rheinmetall entwaffnen soll gegen den Rüstungskonzern und gegen die Aufrüstung insgesamt demonstriert werden. Mehrere hundert Aktivisten sind angemeldet, es werden aber wohl mehr, glaubt die Polizei. Infos aus Köln dazu von Frank Weitel.
2: Kampf den Kriegstreibern. Für unsere Zukunft ist das Motto des Camps in diesem Jahr. Rund 500 Aktivisten werden in der Kölner Innenstadt knapp eine Woche lang campen. Einige Demos sind bereits angemeldet, die Behörden rechnen aber auch mit nicht angemeldeten Aktionen. Die Polizei plant auch deshalb einen rund um die Uhr Einsatz mit in der Spitze bis zu 1000 Polizisten, vor allem der Bereitschaftspolizei. Sie will einerseits das Versammlungsrecht schützen, gleichzeitig Blockaden etwa von Rüstungsunternehmen im Rheinland verhindern. Im letzten Jahr waren Proteste und Polizeieinsatz eskaliert. Es gab Verletzte und gegenseitige Beschuldigungen.
1: Frank Weitel mit Infos. Vielen Dank. Und jetzt die weiteren Themen in der Zusammenfassung. Die AfD ist in Thüringen mit einem Misstrauensvotum gegen CDU-Ministerpräsident Vogt gescheitert. Im Landtag von Erfurt stimmten 33 Abgeordnete für AfD-Fraktionschef Björn Höcke als neuen Ministerpräsidenten. Nötig gewesen wären aber mindestens 45 Stimmen, um Vogt abzuwählen. Die Zahl der Arbeitslosen in Deutschland ist weiter gestiegen. Die Bundesagentur meldet heute 3,06 Millionen Jobsuchende. Das sind rund 54.000 mehr als im Juli und rund 36.000 mehr als vor genau einem Jahr. Agenturchefin Nahles macht vor allem die aktuelle Wirtschaftslage verantwortlich. Norwegen trauert um König Harald. Der älteste regierende Monarch Europas ist heute Morgen im Alter von 89 Jahren in einem Krankenhaus in Oslo gestorben. Gemäß der norwegischen Thronfolge wird damit jetzt Prinz Haakon, der Ehemann von Mette Marit, neuer König von Norwegen. Aus der deutschen Wirtschaft kommen unerwartet gute Nachrichten, zumindest aus einer Branche. Die Stimmung in der deutschen Chemie hat sich schlagartig deutlich verbessert. Zum ersten Mal seit 4 Jahren schätzen die Chemiekonzerne ihre aktuelle Geschäftslage wieder positiv ein, meldet das Münchner IFO-Institut. Grund ist interessanterweise der Iran-Krieg und die Sperrung der Straße von Hormus. Dadurch gäbe es große Ausfälle asiatischer Lieferungen. Es kommen demnach kaum noch Erdgas und andere chemische Grundstoffe in Asien an. Und wenn, dann nur zu extrem hohen Preisen, sagte eine IFO-Sprecherin. Die Folge seien Produktionsrückgänge in Asien. Die deutsche Chemie trifft es weniger hart. Sie profitiert jetzt von genau dieser Schwäche der Konkurrenz aus Fernost. Und das waren die Nachrichten mit Marc Weiß.
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3: Die Höchstwerte für heute haben wir fast erreicht. Also im Moment stehen 23 Grad auf dem Thermometer, bis zu 24 sind möglich. Und dazu den ganzen Tag über immer mal wieder kräftige Schauer. Jetzt am Mittag kann es auch Gewitter, Sturmböen und Starkregen geben. Also doch eher ungemütlich der Freitag. Es bleibt auch den ganzen Tag bei vielen Wolken. Und auch am Wochenende sind Wolken mit dabei, die sich immer mal wieder vor die Sonne schieben. Das Ganze bei 24 Grad in der Spitze. Bisschen Regen gibt es vor allem zum Beispiel auch am Samstagabend und in der Nacht auf den Sonntag.
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3: Dankeschön an Chris, der hat uns über die Radio Köln App Bescheid gegeben, dass da ein Blitzer steht. Und zwar auf der André-Zitronen-Straße in Westhofen. Der blitzt direkt in beide Fahrtrichtungen. Tempo 30 ist maximal erlaubt. Also Fuß vom Gas, wenn ihr dort unterwegs seid. In der Stadt, Großstau habt ihr jetzt in Deutz rum um die Gamescom nicht mehr. Aber wer sein Auto irgendwo abstellen möchte, die Parkhäuser 410, 20A, 21 und das von RTL, die sind voll. Parkhaus 22 gibt es aber wohl noch Plätze, das hat uns die Polizei gerade durchgegeben. Ansonsten, wenn ihr könnt, natürlich zur Gamescom am besten mit der KVB fahren. Auf den Autobahnen, Achtung, A3 Köln Richtung Oberhausen, zwischen Mülheim und Leverkusen Zentrum hat es einen Unfall gegeben, rechte Spur blockiert. Und auf der 3 Köln Richtung Frankfurt, zwischen Kreuz Ost und Dreieck Heumer sind immer noch Personen auf der Fahrbahn in beiden Fahrtrichtungen. 2 Staus gibt es, beide von der 4, einmal A4 Aachen Richtung Köln, zwischen Kreuz West und Eiffeltor, 10 Minuten Stauzeit, 4 Kilometer hier. Und auf der 4 Richtung Aachen müsst ihr zwischen Dreieck Heumer und Eiffeltor auch 10 Minuten Stauzeit einplanen. 5 Kilometer stockender Verkehr. Wer unterwegs noch was entdeckt, einfach eine WhatsApp-Sprachnachricht an die 0221 951 99 99.
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3: Hier ist Marie Güttke, hallo Köln. Und im besten Mix gibt's für euch jetzt Musik von No Doubt. Danach habe ich noch Linkin Park und Teddy Swims. Das ist der beste Mix, den gibt's nur hier bei uns.

0: Das ist neue aktuelle Musik von Teddy Swims. Mr. Know-It-All natürlich hier bei Radio Köln. Gleich habe ich für euch ein bisschen Sommermusik, auch wenn das Wetter draußen jetzt vielleicht nicht unbedingt super krass Sommerwetter schreit. DJ Antoine, Welcome to Saint-Tropez gibt's für euch. Viertel nach zwölf mittlerweile. Marie Güttke ist hier. Hallo Köln. Alle FC-Fans freuen sich. Endlich geht's wieder ab ins Stadion. Für die Herrenmannschaft vom 1. FC Köln gibt's ein Heimspiel gegen die TSG Hoffenheim. Und zwar morgen am Samstag, 15.30 Uhr rollt dann der Ball. Und natürlich, wie ihr das von uns kennt, ihr könnt live dabei sein hier bei Radio Köln. Wir kommentieren das ganze Spiel für euch. FC-Reporter Guido Ostrowski ist dann natürlich für euch im Rhein-Energie-Stadion. Und bevor er sich ganz um Fußball wieder kümmern kann, hat Guido doch ein paar andere Good News aus Kölle für euch. Und zwar alles zusammengepackt in eine Minute.
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3: Ich hatte früher einen Amiga 500 Computer und da habe ich halt sehr viel gespielt, aber mittlerweile bin ich da komplett raus.
2: Sieht bei vielen von euch natürlich anders aus.
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5: Das ist so ein Must-Have-Event, was man eigentlich jedes Jahr mitnehmen muss und ist immer wieder geil.
2: Und weiter geht's analog. Hallo, kleiner Luis. Im Nippisser Krankenhaus ist das 1000. Baby des Jahres geboren worden. Willkommen in Köln. Genießt die Zeit, bevor der Ernst des Lebens beginnt.
6: Ich bin ein bisschen aufgeregt.
2: Ja, Mittwoch ist Schluss mit lustig für alle Pens ab 6 Jahren aufwärts. Schule geht wieder los. Seid ihr bereit?
7: Boah, eigentlich einfach noch mal so ein bisschen mit Freunden raus oder so, bevor jetzt wieder der Stress anfängt.
2: Hallo?
6: Latein noch mal durchgehen.
2: So nämlich. Wünsche allen Schulrückkehrern und Neuankömmlingen
8: 4, 4, 4 und dann gehen wir geradeaus.
2: Jetzt schon mal einen guten Start und allen Schulbusfahrern eine funktionierende Klimaanlage.
9: Gerade die pubertierenden Kinder kommt ja dann so eine Schweißwolke manchmal morgens, aber normal.
1: Ja,

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1: Mit Gabor Leitner, guten Tag. Polizei Köln rüstet sich für Protestcamp. Die Kliniken der Stadt schreiben schwarze Zahlen und das Wetter heute regnerisch bei maximal 24 Grad. Protest gegen Krieg und Rüstung und das diesmal hoffentlich friedlich. In Köln laufen die Vorbereitungen auf das Protestcamp Rheinmetall entwaffnen. Ab Dienstag wollen mehrere hundert Aktivisten 6 Tage lang mit politischen Workshops und Demos gegen Aufrüstung protestieren. Radio Köln-Reporter Frank Waltel berichtet.
2: Kampf den Kriegstreibern für unsere Zukunft ist das Motto des Camps in diesem Jahr. Die Zelte werden wieder im Schatten des Kolonius aufgebaut. Die Polizei plant einen Rund-um-die-Uhr-Einsatz mit in der Spitze bis zu 1000 Polizisten. Vor allem der Bereitschaftspolizei. Sie will einerseits das Versammlungsrecht schützen, gleichzeitig Blockaden etwa von Rüstungsunternehmen in Köln und der Region verhindern. Im letzten Jahr waren Proteste und Polizeieinsatz eskaliert. Es gab Verletzte und gegenseitige Beschuldigungen.
1: Und diese Meldung hier ist keine Selbstverständlichkeit. Die Kliniken der Stadt Köln haben schwarze Zahlen geschrieben. Jahrelang haben die Krankenhäuser in Merheim, Hohlweide und an der Amsterdamer Straße Verluste gemacht. Sandra Rosenthal aus den Radio Köln News. Damit wurde ja auch die Stadtkasse belastet.
3: Deshalb hatte der Stadtrat beschlossen, die Kliniken neu zu strukturieren. Die 3 Standorte sollen langfristig auf einem neuen Gesundheitscampus in Merheim zusammengelegt werden. Besonders umstritten ist dabei das Kinderkrankenhaus in Riehl. Eltern und Personal haben gegen die geplante Auflösung protestiert. Der Prozess laufe aber auf Hochtouren und habe höchste Priorität, sagen die Kliniken. Das positive Jahresergebnis 2025 zeige, dass der Sanierungskurs erste Früchte trage.
1: Sie ist eine der staureichsten Straßen in Köln und wird ab heute Abend ganz dicht gemacht. Auf der Dürener Straße geht zwischen Universitätsstraße und Gürtel dann nichts mehr. Denn dort findet morgen und übermorgen das Lindenthaler Sommerfest statt. Da gibt es viele Stände und Aktionen. Ihr könnt einkaufen, futtern und bummeln und auch am verkaufsoffenen Sonntag zwischen 13 und 18 Uhr shoppen. Spätestens Montag früh wird die Dürener Straße dann wieder für den Autoverkehr freigegeben. Und das waren die Nachrichten mit Gabor Leitner. Mehr News findet ihr online auf radioköln.de.
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4: Eine dicke Regenwolke hängt über Köln, die sorgt dafür, dass es immer mal wieder kräftige Schauer gibt und jetzt am Nachmittag auch mal ein Gewitter und Sturmböen sind auch mit dabei. Also eher ungemütlicher Freitag bei 22 Grad im Moment, bis zu 24 Grad sind in der Spitze drin. Und mit 24 Grad maximal machen wir auch am Wochenende weiter. Dann bleibt es auch beim doch sehr wolkigen Mix aus mal Sonne, mal Wolken, zwischendurch ein bisschen Regen auch mit dabei. Also das Wochenende dann auf jeden Fall Regenschirmalarm.
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4: Chris hat uns einen Blitzer durchgegeben. In beide Fahrtrichtungen wird kontrolliert auf der André-Zitrone-Straße in Westhofen und hier ist Tempo 30 erlaubt. In der City, Achtung bitte, Unfall auf der inneren Kanalstraße Richtung Ehrenfeld, kurz vor der Adam-Brede-Straße. Und das heißt für euch knapp 10 Minuten Stauzeit im Moment. Außerdem ist rund um die Messe in Deutz jetzt zwar nicht mehr so viel auf den Straßen los, dafür aber sehr viel in den Parkhäusern. Die Parkhäuser 4, 10, 20a, 21 und das von RTL sind voll. Die Polizei hat uns aber gerade durchgegeben, dass im Parkhaus 22 noch ein bisschen Platz ist. Falls ihr da hin wollt und euer Auto abstellen wollt, wäre das jetzt noch eine Möglichkeit. Auf den Autobahnen, Achtung A3 Oberhausen Richtung Köln im Kreuz Leverkusen an der Überleitung zur A1 Richtung Köln. Da hat es einen Unfall gegeben. Außerdem staut es sich auf der 1 Euskirchen Richtung Dortmund zwischen Kreuz Nord und Kreuz Leverkusen West. 3 Kilometer hier, Viertelstunde plus. Dann die 4 Aachen Richtung Köln zwischen Kreuz West und Eiffeltor, 5 Kilometer Stau, eine Viertelstunde obendrauf und in der Gegenrichtung A4 Richtung Aachen, dann müsst ihr zwischen dem Dreieck Holmer und Eiffeltor 12 Minuten Stauzeit einplanen, 5 Kilometer Stau gerade. Wer noch was sieht unterwegs, gerne Bescheid geben, einfach eine WhatsApp-Sprachnachricht hier zu mir ins Studio an die 0221 951 99 99.
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4: Genau, hallo Köln. Zocken, zocken, zocken und noch mehr zocken ist am Wochenende in Köln angesagt. Bei der Gamescom natürlich immer noch. Und wer damit jetzt nicht so viel anfangen kann, dann vielleicht Musik, Musik, Musik. Beim Gamescom Festival in der Innenstadt treten ja wieder jede Menge coole Bands aus. Und wer da alles genau mit dabei ist, das erzählt euch unser Reporter gleich hier gegen 15:15 Uhr, also in knapp 10 Minuten.

0: Wochenende. Und hier bei Radio Köln, wir kennen das natürlich, ne? Hier in Köln, es ist einfach immer so unfassbar viel los an einem Wochenende. Und dieses Wochenende besonders, denn ganz Köln zockt bei der Gamescom. Die ganze Welt zockt bei der Gamescom in Deutz. Aber vielleicht hat der ein oder die andere ja auch mal Lust, an die frische Luft zu gehen. So ein bisschen mal die Kölner City zu entdecken. Unser Radio Köln-Reporter Dominik Becker. Und für diese Sache braucht man ja noch nicht mal mehr ein Ticket, um das zu machen.
1: Nee, man braucht kein Ticket. Es ist umsonst draußen und für alle. Das Gamescom City Festival steht an. Übrigens auch mitfinanziert von der Stadt Köln. 350.000 Euro in diesem Jahr gab es dazu. Und du hast recht. Frische Luft und mal weg von den großen Gaming-Hallen. Ich freue mich da auch drauf. Samstag und Sonntag, ja, mit jeder Menge Programm. Viel Musik auf zwei Open-Air-Bühnen. Einmal auf dem Rudolfplatz und einmal auf dem Hohenzollernring.
0: Und wer hat sich dann so angemeldet? Weil, also ich erinnere mich aus den vergangenen Jahren, da waren ja echt immer wirklich krasse Stars dabei.
1: Ja, unter anderem das Team Rhythmusgymnastik. Also das ist eine große, verrückte Party, die da vorprogrammiert ist. Sinfoglesia sind auch mit dabei. Das ist eine Symphonic-Pop-Rock-Band hier aus dem Rheinland mit Sängerin Tabea. Die kennen wir, die war viele Jahre bei den Funky Marys. Tess Ullmann mit Band kommt auch vorbei.
2: Das Leben ist hart, aber das nehme ich in Kauf. Zum Leichen und Sterben ziehen die Lachse den Fluss hinauf.
1: Und da freuen sich mit Sicherheit viele drauf. Gildo Horn und seine orthopädischen Strümpfe.
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1: Ja, dann kommt Gildo rüber und singt für uns in Kölle seine Lieder.
0: Das Gamescom City Festival mit wirklich echt einem super Line-Up, ihr habt es gerade gemerkt. Und das Tolle ist, ihr könnt einfach so vorbeischauen. Neue Bands, Künstlerinnen und Künstler kennenlernen, entdecken und das Ganze vollkommen umsonst. Einfach ein bisschen durch die City ziehen und sich Musik gönnen. Und einen kleinen Vorgeschmack gibt es bei mir jetzt auch. Tess Ullmann jetzt im besten Mix hier bei Radio Köln. Zum Leichen und Sterben ziehen die Lachse den Fluss hinauf. Mein Gott, wenn du den Titel fünfmal hintereinander sagst, das ist aber auch ein Zungenbrecher.
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1: Mit Thorsten Adolfs. Guten Tag. Die Debatten über unseren Sozialstaat verunsichern viele Menschen in Deutschland. Das zeigt eine neue Studie der gewerkschaftsnahen Hans-Böckler-Stiftung. Demnach machen sich 81% der Erwachsenen Sorgen um ihre soziale Absicherung. Malte Albrecht aus dem News-Team, die Verunsicherung sitzt also ganz schön tief.
2: Ja, vor allen Dingen bei den Jüngeren. Bei den unter 30-Jährigen sagen sogar 92%, dass sie sich große Sorgen machen. Mehr als 3/4 der Befragten lehnen geplante oder teilweise schon beschlossene Reformen ab. Dabei geht es zum Beispiel um ein höheres Rentenalter, den Wegfall der Lohnfortzahlung am ersten Krankheitstag und vor allem um mögliche Kürzungen bei der Kranken- und Pflegeversicherung. Gerade hier ist die Ablehnung besonders groß. Sie liegt jeweils bei über 80%. Für die Studie wurden im Sommer rund 4.000 Menschen im Alter von 18 und 75 Jahren befragt.
1: Und die Unsicherheit hat direkte Folgen für die Wirtschaft.
2: Ja, mehr als 4 von 10 Befragten geben wegen ihrer Sorgen schon jetzt weniger Geld aus. Das könnte die Wirtschaft zusätzlich belasten, sagen die Studienmacher, denn wenn die Menschen aus Angst mehr sparen, sinkt die Nachfrage. Und auch politisch ist die Debatte brisant. Die Reformpläne stoßen bei den Anhängern aller Parteien mehrheitlich auf Ablehnung. Am geringsten ist sie noch bei Union und FDP mit 51 bzw. 62%. Bei SPD und Grünen sind es schon rund 75%. Bei Linken, BSW und AfD liegt die Ablehnung sogar deutlich über 80%.
1: Danke Malte und jetzt weitere Meldungen in der Zusammenfassung. Der Arbeitsmarkt kommt nicht von der Stelle. Knapp 809.000 Arbeitslose waren im August gemeldet. Damit lag die Arbeitslosenquote genau wie vor einem Jahr bei 8,0%. Nach 4 Jahren unter anhaltendem wirtschaftlichen Druck bleibe das Ausgangsniveau der Arbeitslosigkeit weiterhin hoch, heißt es von der Landesagentur in Düsseldorf. In den Sturzflutgebieten in Nepal und in Tibet ist die Zahl der Toten auf über 540 gestiegen. Dort drohen weitere Überflutungen, weil sich durch Schlamm und Geröll Wasser angestaut hat. Deshalb musste ein Rettungseinsatz unterbrochen werden. Es gibt aber vereinzelt auch gute Nachrichten aus dem Katastrophengebiet. Dort konnte eine 4-köpfige deutsche Familie gerettet werden. Die Polizei in NRW darf Bewerber ablehnen, die problematische Tätowierungen an den Armen haben. Das hat das Oberverwaltungsgericht Münster entschieden. Im verhandelten Fall zeigt die Tätowierung 2 Patronen mit der Aufschrift Trust und No One, also traue niemandem. Laut Gericht bestehen bei dem Bewerber Zweifel an der Eignung als Kommissaranwärter. Sollten die Olympischen Spiele in der Region Rhein-Ruhr stattfinden, dann soll es bei den Wettbewerben einen Zuschauerrekord geben. 17,6 Millionen Tickets sollen angeboten werden. Diese Zahl hat Ministerpräsident Wüst genannt. Das wären deutlich mehr Eintrittskarten als bei den Spielen in Paris oder Los Angeles. Um das möglich zu machen, wurden die Pläne nochmal angepasst. Die Wasserballwettbewerbe sollen im Landschaftspark Duisburg statt in Wuppertal stattfinden. Die Finalkämpfe im Boxen würden im Bochumer Ruhrstadion ausgetragen und alle Fußballfinalspiele im Stadion in Dortmund. Außerdem sollen die entscheidenden Hockeypartien im Borussia-Park in Mönchengladbach stattfinden. Der Deutsche Olympische Sportbund entscheidet in knapp 4 Wochen, wer für Deutschland ins Rennen geht. Neben der Region Rhein-Ruhr hoffen auch München und Berlin auf den Zuschlag für die Sommerspiele 2036, 2040 oder 2044. Soweit die Meldungen mit Thorsten Adolfs.
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3: Immer mal wieder sind kräftige Schauer oder sogar Gewitter mit dabei. Heute an diesem Freitag ist auch ein bisschen windiger draußen, können auch Richtung Nachmittag Sturmböen werden. Das Ganze bei 22 Grad im Moment. Bis zu 24 Grad schaffen wir heute an diesem Freitag. Wie geht's weiter? Ja, am Wochenende sind ebenfalls viele Wolken mit dabei. Da hat die Sonne es wirklich schwer, überhaupt mal durchzukommen. Aber es wird weiter warm. 24 Grad in der Spitze schaffen wir sowohl am Samstag als auch am Sonntag.
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3: Und da gibt es eine Meldung. Chris hat uns über die Radio Köln-App Bescheid gegeben, dass gerade geblitzt wird auf der André-Citroën-Straße in Westhofen. Da wird in beide Fahrtrichtungen geblitzt. Tempo 30 ist erlaubt. Danke dir fürs Bescheid geben. In der Stadt immer noch ein bisschen was los rund um die Messe in Deutz. Da läuft ja gerade die Gamescom. Und falls ihr mit dem Auto zur Gamescom wollt, die Parkhäuser sind fast alle voll. Im Parkhaus 22, da findet euer Auto aber noch ein kleines Plätzchen. Auf den Autobahnen gibt es eine aktuelle Gefahrenstelle. Erstmal von der A4 Köln Richtung Aachen. Zwischen Kreuz Gremberg und Poll eine ungesicherte Unfallstelle hier. Also wenn ihr dort unterwegs seid, fahrt vorsichtig, denkt an eine Rettungsgasse. Außerdem gibt es noch 2 Staus von der A4. Einmal in Fahrtrichtung Köln zwischen Kreuz West und Eiffeltor. 5 Kilometer Stau, 17 Minuten plus. Und A4 Richtung Aachen zwischen Dreieckholmer und Kreuz Süd. Hier müsst ihr 13 Minuten Stauzeit einplanen. Es gibt 4 Kilometer Stau. Das sind jetzt nur die längeren Meldungen. Alle Staus, auch die kürzeren, könnt ihr übrigens jederzeit nachlesen bei uns in der Radio Köln App und über die könnt ihr mir dann auch Bescheid geben, wenn ihr unterwegs noch was entdeckt habt, irgendwas, was wir jetzt noch nicht mit drin hatten. Gute Fahrt euch.
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3: Er ist gerade hier bei uns im besten Mix wirklich sehr, sehr oft mit dabei. Gentleman hat einen neuen Song mit Michael Patrick Kelly zusammen rausgebracht. Und gleich erzählt er uns ein bisschen was über sein aktuelles Album. Er hat so einen richtig emotionalen da auch gehabt. Gleich um 15:15 mehr. 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

0: Wir haben Freitag, wir haben mittlerweile 1:15 und ihr hört natürlich Radio Köln. Hier ist euer Lieblingsradio mit Marie Gütke. Und wenn ihr den feinsten, ehrlichsten und sonnigsten Reggae wollt, könnt ihr natürlich nach Jamaika fliegen oder ihr bleibt einfach hier bei uns in Köln. Denn, das wisst ihr vielleicht, einer der erfolgreichsten Reggae-Künstler ist ja unser Kölner Gentleman. Morgen erscheint mit Gratitude sein 9. Studioalbum und bevor das Ding rauskommt, hat Gentleman uns im Radio Köln Studio besucht, um darüber zu quatschen. Und auch darüber, dass die Arbeit an diesem ganzen neuen Album gar nicht so leicht war.
1: Ich war so vor Beginn, als ich angefangen habe, an dem Album zu arbeiten, habe ich gemerkt, irgendwie war ich nicht so inspiriert oder motiviert. Ich habe gedacht, es schleicht sich jetzt so eine Wiederholung ein. Die Textzeile habe ich schon gesungen und die Melodie gab es auch schon mal. Und dann kam tatsächlich irgendwann der Gedanke, vielleicht hat sich es irgendwann mal ausgegentlemannt, ne, nach 30 Jahren. Es kann ja sein, dass man irgendwann nicht mehr in verrauchten Backstage-Räumen abhängen will und so. Also ich genieße dieses Performance-Ding noch total, unterwegs zu sein mit der Band und so. Aber neue Songs zu schreiben, das war auf einmal irgendwie eine komische Phase, die ich so noch nicht kannte.
0: So von wegen ausgegentlemannt. Was ist das überhaupt für ein Wort? Nein. Und wenn ihr hört, worum im neuen Album so geht, dann merkt ihr auch, Gentleman hat trotzdem echt noch eine ganze Menge zu sagen. Der Titel deutet ja auch schon so ein bisschen an. Gratitude, das heißt ja auf Deutsch Dankbarkeit. Er ist einfach auch dankbar für die vielen Erfahrungen, die er so im Leben machen konnte.
1: Ich bin jetzt 52 und Zeit, glaube ich, vergeht immer schneller. Und ich glaube, wenn wir uns das bewusst machen, dann verbringen wir halt einfach nicht mehr unsere Zeit mit Leuten, die wir nicht fühlen und machen auch keine Sachen, auf die wir keinen Bock haben. So. Und es erfüllt dich mit einer Dankbarkeit, mit einer Gratitude. Und irgendwann ist einfach das letzte Mal, dass ich meine Tochter auf den Schultern tragen kann. Und irgendwann ist auch wahrscheinlich das letzte Essen mit meinen Eltern. Und ich glaube, das sind Gedanken, die sich gesund anfühlen.
0: Und ich glaube, das sind Gedanken und Gefühle, die wir ja alle irgendwie haben, oder? Deshalb kann ich mir vorstellen, dass das echt ein Album ist, mit dem wir uns alle irgendwie sehr gut relaten können und sagen können, yo, Gentleman, den Vibe fühlen wir auf jeden Fall noch. Zusammen mit Michael Patrick Kelly hat er auch einen Song rausgebracht. Wildfire heißt die Nummer, spielen wir euch im besten Mix schon seit ein paar Wochen. Ist einfach immer noch total angesagt, die Nummer gibt's für euch jetzt.
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3: Hallo, hier ist Gentleman.
4: And here is Michael Patrick Kelly.
3: Und ihr hört jetzt unseren neuen gemeinsamen Song.

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1: Mit Daniel Dähling. Guten Tag. Kölner Polizei rüstet sich für Protestcamp. Deutsche Familie in Nepal gerettet und das Wetter Schauer und Gewitter möglich bei 24 Grad. Die Kölner Polizei bereitet sich auf ein mehrtägiges Protestcamp und Demos vor. Das Camp Rheinmetall Entwaffnen startet kommenden Dienstag und läuft dann bis nächste Woche Sonntag bei uns in Köln. Sandra Rosenthal hat Infos dazu.
2: Bei einem Antikriegsmarsch vor einem Jahr war es dabei zu gewalttätigen Auseinandersetzungen gekommen. Es wurden mehrere Teilnehmer und Polizisten verletzt. Innenminister Reul hatte im Landtag später Versäumnisse eingeräumt. Die Kölner Polizei rät Autofahrerinnen und Autofahrern, sich nächste Woche auf mehrere Sperrungen einzustellen. Sie selbst ist allein am Dienstag, dem sogenannten Antikriegstag, mit bis zu 1000 Kräften im Einsatz.
1: Nach der verheerenden Sturzflut in Nepal ist die Zahl der Todesopfer auf über 500 gestiegen. Fast 1000 Menschen werden weiter vermisst, viele davon aus dem Ausland. Eine vierköpfige deutsche Familie ist im Katastrophengebiet jetzt gerettet worden. Ein Hubschrauber hat sie in ein Armeecamp gebracht. Das Auswärtige Amt spricht noch von weiteren vermissten Deutschen. Sorge vor einer weiteren Sturzflut erschweren die Suche. An einer Flussmündung hat sich ein neuer See aufgestaut. Auch er droht hier noch zu brechen. In der Längstes Arena in Deutz treten heute ein paar echte Legenden auf. Die Hollywood Vampires. Das ist eine Supergroup. Mit dabei sind unter anderem Johnny Depp, Alice Cooper und Joe Perry, der Gitarrist von Aerosmith. Die Band ist auf Tour und hat ihren einzigen Auftritt in NRW bei uns in Deutz in der Arena. Die Band hatte sich gegründet, weil sie verstorbene, trinkfeste Freunde wie Jimi Hendrix und Jim Morrison ehren wollte. So sagt Alice Cooper in einem Interview. Hollywood Vampires war der Name einer Promi-Trinkerbar in Los Angeles. Und soweit die Nachrichten für Köln mit Daniel Dähling.
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3: Ja, das ist eher ungemütlich heute. Die Sonne kommt eigentlich gar nicht durch. Die Wolken schieben sich immer mal wieder davor und bringen vor allem auch kräftige Schauer und Sturmböen hier zu uns. Also der Nachmittag ist auch eher ein bisschen ungemütlicher. Allerdings kalt ist es nicht. 21 Grad messen wir im Moment. Bis zu 24 schaffen wir heute. Am Wochenende sind dann ähnliche Höchstwerte angesagt. Also auch bis zu 24 Grad. Dann viele Wolken und Samstagabend und auch in der Nacht zu Sonntag immer mal wieder mit Schauern.
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3: Dankeschön an Michael, der hat uns Bescheid gegeben, dass auf dem Pollerkirchweg geblitzt wird. Am Friedhof, Tempo 30 ist erlaubt, in beide Fahrtrichtungen wird direkt kontrolliert. Außerdem hat Chris einen Blitzer durchgegeben auf der André-Zitrone-Straße in Westhofen. 30 ist hier ebenfalls erlaubt und auch da wird in beide Fahrtrichtungen geblitzt. Also fahrt vorsichtig, Fuß vom Gas, wenn ihr da unterwegs seid und gebt uns gerne Bescheid, wenn ihr auch noch einen Blitzer entdeckt habt. Bei uns in der City oder auch auf den Autobahnen rund um Köln einfach kurz anrufen. 0800 951 99 99. In der Stadt, kurze Meldung für euch, an der Kreuzung Richard-Wagner-Straße, Ecke Händelstraße, da ist die Ampel kaputt. Also fahrt vorsichtig. Auf den Autobahnen A4 Köln Richtung Aachen zwischen Kreuz Gremberg und Poll hat es einen Unfall gegeben. Und auf der A559 Porz Richtung Gremberg zwischen Gremberghofen und dem Kreuz Gremberg hat es ebenfalls gekracht. Ungesicherte Unfallstelle da noch, da ist außerdem der Standstreifen blockiert. Zwei längere Staus gibt es noch, beide von der A4 Aachen Richtung Köln einmal zwischen Kreuz West und Eiffeltor 5 Kilometer Stau, 16 Minuten plus. Und in der Gegenrichtung A4 Köln Richtung Aachen zwischen Dreieck Heumer und Kreuz Süd müsst ihr eine Viertelstunde oben drauf packen, gibt es gerade im Moment 4 Kilometer Stau. Allen unterwegs eine gute und vor allem sichere Fahrt.
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3: Hallo Köln, hallo am Freitag. Und jetzt am Wochenende wird natürlich in Deutz bei der Gamescom weiter gezockt. Aber ihr könnt am Samstag auch in Müngersdorf anfeuern. Der FC startet mit einem Heimspiel gegen die TSG Hoffenheim in die Bundesliga. Und gleich gegen Viertel vor, mal ganz genau hinhören hier bei mir. Vielleicht liegen hier noch so ein paar Tickets für das Spiel rum im Radio Köln Studio, die natürlich sehr gerne einen neuen Besitzer oder eine neue Besitzerin hätten. Adi.

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Das ist Sommermusik, auch wenn das Wetter jetzt nicht heute so ganz so sommerlich ist. Becky G und Topic mit Sorry Papi hier bei Radio Köln. Mittlerweile haben wir 14:45, Marie Gütke bin ich und ich kann euch sagen, jawohl, es ist soweit, die Bundesliga geht wieder los. Und morgen legen dann auch die Herrenmannschaft vom FC sofort wieder mit dabei. Die sind beim Heimspiel dran gegen die TSG Hoffenheim. FC-Reporter Guido Ostrowski kommentiert den Bundesliga-Start live.

0: live aus dem Rhein-Energiestadion für euch und ist selbstverständlich nicht der Einzige, der sich riesig darauf freut.
1: Könnt ihr es auch schon hören? Und fühlen?
2: Ich bin schon wieder heiß auf die Bundesliga. Ich freue mich drauf, dass endlich wieder losgeht.
1: Endlich, nach über 3 Monaten Pause.
3: Ja, super happy natürlich. Ne? Die Zeit ohne FC ist halt immer ein bisschen schwierig.
1: Die vielen Wochen der Vorbereitung vorbei.
2: Durch die WM war noch ein bisschen zu ertragen, aber war schon lange, ja.
1: Die erste Pokalrunde gespielt und überstanden.
4: Ja, es war klar, dass erste Runde nicht einfach wird gegen Drittligisten wie Würzburg.
1: Jetzt geht es wieder um Punkte.
5: Also ich glaube, wenn einer von den Jungs nicht heiß wäre auf das erste Spiel, dann hätten sie, glaube ich, auch einen Job verpasst.
1: Trainer René Wagner und die Mannschaft sind startklar. Mit Zaid Delmala.
6: Eure neue Nummer 10 bleibt.
1: Mit Rückkehrer Eddie Skiri.
7: Ich bin sehr glücklich, hier zu sein. Nochmal für diese Vereine kämpfen.
1: Mit vielen weiteren Neuzugängen als Team soll die neue Saison eine erfolgreiche werden.
8: Wir haben die klare Überzeugung, dass wir dieser Mannschaft die Klasse halten werden.
1: Zum Auftakt kommen starke Hoffenheimer, aber gemeinsam mit den Fans können und sollen die ersten 3 Punkte in Köln bleiben.
8: Und da werden wir Vollgas geben und auf was sich jeder verlassen kann, ist, dass wir in jeder Sekunde des Spieles mit voller Power arbeiten werden.
0: Gegen die TSG Hoffenheim, der Bundesliga-Start. Anpfiff ist morgen um 15.30 Uhr und ihr könnt natürlich mit dabei sein. Wir übertragen das Heimspiel live hier bei Radio Köln und über den Stream auf fc-radio.de. Alternativ, wer Lust hat, ich hätte hier spontan noch ein paar Karten für das Stadion hier für euch. Habt ihr Bock auf den FC am Samstagnachmittag? Dann ruft jetzt an 0221 951 99 99. Die Leitungen sind für 5 Minuten geöffnet. Dann losen wir aus unter allen, die angerufen haben. 0221 951 99 99 ruft jetzt an für FC-Karten für Samstagnachmittag.

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1: Mit Thorsten Adolfs. Guten Tag. Es gibt gute Nachrichten aus dem Katastrophengebiet in Nepal. Eine vierköpfige Familie aus Deutschland konnte gerettet werden. Ein Army-Sprecher sagte, dass sie zusammen mit anderen Überlebenden per Hubschrauber in ein Feldlager gebracht wurde. Laut dem Auswärtigen Amt werden noch weitere Deutsche vermisst. Die Rede ist von einer niedrigen zweistelligen Zahl. Malte Albrecht aus dem News-Team. Immerhin gibt es jetzt eine vorsichtige Entwarnung, was weitere Überschwemmungen angeht.
2: Genau, auf chinesischer Seite in Tibet hatte sich durch Geröllmassen ein neuer See gebildet. Mehr 2 Millionen Kubikmeter Wasser hatten sich angestaut. Die nepalesische Polizei warnte deshalb vor einem möglichen Dammbruch und einer neuen Sturzflut. Anwohner wurden aufgefordert, wachsam zu bleiben und sich sofort in Sicherheit zu begeben. Rettungskräfte unterbrachen zeitweise ihre Such- und Bergungsarbeiten. Aber chinesische Staatsmedien berichten inzwischen, die Gefahr geht langsam zurück. Das Wasser in dem See fließt demnach auf natürlichem Weg ab, und zwar deutlich schneller, als Neues nachläuft.
1: Das gesamte Ausmaß der Katastrophe ist sehr schwer abzuschätzen und die Zahl der Toten ist weiter gestiegen.
2: Ja, nach Angaben der Behörden sind bisher mehr als 540 Leichen geborgen worden, die meisten davon in Nepal. Mehr als 1400 Menschen werden noch vermisst, darunter hunderte Touristen aus dem Ausland. Nepals Katastrophenschutz meldet außerdem, dass bis jetzt rund 3700 Menschen gerettet wurden. Chinas Präsident Xi hat Nepal inzwischen Unterstützung angeboten. Gebannt ist die Gefahr aber noch nicht. Peking warnt vor weiteren Risiken durch Gletscher, Eisseen und mögliche neue geologische Katastrophen. Die Rettungsarbeiten stünden weiter vor großen Schwierigkeiten, heißt es.
1: Dankeschön, Malte. Und jetzt weitere Meldungen in der Zusammenfassung. Die SPD im Ruhrgebiet kritisiert Kanzler Merz scharf. Er habe in den vergangenen Monaten die richtige Tonlage und Respekt im Umgang mit den Menschen vermissen lassen, steht in einem gemeinsamen Positionspapier. Wer Menschen gewinnen will, dürfe nicht von oben herab reden, heißt es. Andernfalls schade das der Akzeptanz von Politik. In Düsseldorf hat der Caravan-Salon begonnen. Mehr als 830 Aussteller zeigen Reisemobile, Wohnwagen und andere Produkte und Dienstleistungen rund um das mobile Reisen. Die Caravan-Branche ist in einer schwierigen Lage. Nach einem Boom in der Corona-Zeit sank die Nachfrage wegen der schwächelnden Konjunktur in den vergangenen Jahren. Laut Caravan-Verband sind in Deutschland insgesamt rund 1,8 Millionen Reisemobile und Wohnwagen zugelassen. Ohne digitale Navigations-Apps auf dem Smartphone, Tablet oder im Auto wäre etwa die Hälfte der Bundesbürger im Alltag aufgeschmissen. Das hat der Digitalverband Bitkom ermittelt. Nur noch 3 von 10 Befragten fühlen sich demnach in der Lage, eine gedruckte Karte zu nutzen, um sich zu orientieren. Vor allem im Urlaub verlasse man sich voll und ganz auf das Handy, heißt es. Wer dann keinen Akku mehr hat oder in einem Funkloch feststeckt, bekomme schnell ein echtes Problem. Besonders schlecht sieht es laut Bitkom bei den Jüngeren unter 30 Jahren mit der Orientierung aus, wenn sie auf eine gedruckte Karte angewiesen sind. Navigations-Apps seien zwar ein selbstverständlicher Begleiter, so der Verband, trotzdem könne es in Einzel- oder Notfällen helfen, sich auch ohne digitale Navigation orientieren zu können. Das waren die Nachrichten mit Thorsten Adolfs.
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3: Das ist ein ganz schönes Hin und Her da gerade. Zwischendurch immer mal wieder Wolken. Gerade haben wir auch mal kurz die Sonne gesehen und dann sind wieder kräftige Schauer oder sogar Gewitter mit dabei. Also ganz schönes Herbstwetter gerade im Moment hier bei uns. Aber Temperaturen, die schreien immer noch Sommer. 24 Grad in der Spitze sind heute möglich. 23 messen wir gerade im Moment. Am Wochenende mal Sonne, mal Wolken. Da haben aber schon die Wolken die Oberhand und auch am Samstag gibt es Richtung Nachmittagabend auch ein bisschen Regen und hier und da kräftige Böen bei Höchstwerten, ähnlich wie heute, so auch um die 24 Grad.
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3: Ganz genau, und das geht nur dank eurer Hilfe. Veronique meldet einen Blitzer auf der Aachener Straße stadtauswärts. Kurz vor der Herbesthaler Straße, Tempo 50 ist erlaubt. Dann wird auf dem Pollerkirchweg kontrolliert, direkt am Friedhof. Tempo 30 gilt hier in beide Fahrtrichtungen, hat uns Michael durchgegeben. Und Dankeschön an Chris, der sagt, dass auf der André-Zitronen-Straße in Westhofen geblitzt wird. In beide Fahrtrichtungen wird kontrolliert, Tempo 30 ist erlaubt. In der Stadt an der Kreuzung Richard Wagnerstraße, Ecke Händelstraße, da sind die Ampeln kaputt. Also, wenn ihr da unterwegs seid, fahrt vorsichtig. Und auf den Autobahnen ist auch jetzt ein bisschen mehr los. Ich habe jetzt hier nur die aktuellen Gefahrenmeldungen und die längeren Staus für euch. Alle Staus könnt ihr jederzeit nachlesen bei uns in der kostenlosen Radio Köln App. Los geht's erstmal auf der A3, Köln Richtung Oberhausen, zwischen Mülheim und Leverkusen Zentrum. Eine ungesicherte Unfallstelle, rechte Spur blockiert. Und auf der 555 Köln Richtung Bonn. Achtung, wenn ihr unterwegs seid, Höhe Rodenkirchen, da sind Fahrradfahrende auf der Fahrbahn. Also bitte auch hier besonders vorsichtig fahren. Zwei Staus gibt's noch, A4 Aachen Richtung Köln, zwischen Kreuz West und Eiffeltor 5 Kilometer Stau, eine Viertelstunde plus, und A4 Olpe Richtung Aachen, zwischen Kreuz Ost und Eiffeltor 5 Kilometer Stau, 15 Minuten Stauzeit obendrauf. Allen unterwegs eine gute und vor allem sichere Fahrt.
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3: So sieht's aus. Hallo Köln, Marie Güttke ist hier. Schön, dass ihr dabei seid an diesem Freitag.

0: 18 Minuten nach zwei haben wir es am Freitag. Hallo Köln, schön, dass ihr dabei seid. Hier ist Marie Güttke und es geht wieder los. Die Bundesliga geht wieder los und morgen legt dann auch direkt die Herrenmannschaft vom FC ein gutes Spiel hoffentlich auf den Rasen, denn da gibt es ein Heimspiel gegen die TSG Hoffenheim. Da will natürlich jeder mit dabei sein, ist ja wohl ganz klar. Und auch Radio Köln-Hörerin Nicole. Hallo Nicole.
1: Hallo.
0: Hi. Sag mal Nicole, hast du morgen am Samstag schon was vor?
1: Nein, habe ich nicht.
0: Und du hättest ja Lust, zum FC zu gehen, oder?
1: Sehr gerne, ja.
0: Sag mal so, auf einer Skala von 0 bis 1000, wie viel Lust hättest du?
1: Auf jeden Fall 1000, weil Eröffnungsspiel der Saison, auf jeden Fall.
0: Okay, Nicole, wir machen das so. Du gehst mit deinen 1000% Lust zum FC und jubelst auch zu 1000%, damit der FC auf jeden Fall zu 1000% gewinnt. Ich schenke dir zwei
1: Aber
0: Tickets.
1: Aber natürlich, super, vielen lieben Dank.
0: Sehr, sehr schön, ich freue mich. Wie heiß bist du da drauf?
1: Ja, richtig heiß. Also wir haben jetzt so lange keinen großartigen Fußball mehr gesehen. Also Fußball-Weltmeisterschaft lassen wir jetzt mal ausgeklammert. Mhm. Freuen wir uns drauf.
0: Sehr cool. Nicole, dann wünsche ich dir ganz viel Spaß. Wen nimmst du mit?
1: Mein Partner, auf jeden Fall.
0: Ist er genauso ein FC-Jack wie
1: ja,
0: du?
1: Ja, auf jeden Fall.
0: Okay, dann mache ich mir da gar keine Sorgen, dass das auf jeden Fall was wird. Ich wünsche euch ganz viel Spaß.
1: Super. Vielen lieben Dank.
0: Sehr, sehr gerne. Tschüss.
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1: Und ich bin Daniel Dehling. Guten Tag. Kölner Polizei bereitet sich auf Protestcamp vor. Malteser unterstützen Nepal nach Sturzflut und das Wetter sehr wechselhaft bis 24 Grad. Protest gegen Krieg und Rüstung und das diesmal hoffentlich friedlich. In Köln laufen die Vorbereitungen auf das Protestcamp Rheinmetall entwaffnen. Ab Dienstag wollen mehrere hundert Aktivisten 6 Tage lang mit politischen Workshops und Demos gegen Aufrüstung protestieren. Radio Köln-Reporter Frank Waltel berichtet für uns.
2: Kampf den Kriegstreibern für unsere Zukunft ist das Motto des Camps in diesem Jahr. Die Zelte werden wieder im Schatten des Kolonius aufgebaut. Die Polizei plant einen Rund-um-die-Uhr-Einsatz mit in der Spitze bis zu 1000 Polizisten, vor allem der Bereitschaftspolizei. Sie will einerseits das Versammlungsrecht schützen, gleichzeitig Blockaden etwa von Rüstungsunternehmen in Köln und der Region verhindern. Im letzten Jahr waren Proteste und Polizeieinsatz eskaliert. Es gab Verletzte und gegenseitige Beschuldigungen.
1: Nach der Sturzflut im Himalaya steigt die Zahl der Toten auf über 500. Noch immer werden hunderte Menschen vermisst. Ein Hubschrauber hat jetzt eine deutsche Familie gerettet. Sie war zum Pilgern dort. In den betroffenen Gemeinden fehlt es vor allem an sauberem Trinkwasser, Hygieneartikeln, Lebensmitteln und geschützten Schlafplätzen. Die Malteser bei uns in Köln stellen deshalb 50.000 Euro Soforthilfe bereit. Aber in der Region droht eine weitere Gefahr. Ein natürlicher Damm hat sich jetzt gebildet und staut das Wasser auf. Es droht also eine weitere Sturzflut. Vor über einem Jahr ist in Porz die Haltestelle Porzmarkt abgesagt. Seitdem kann die Linie 7 nur an mehrere hundert Meter entfernten Ersatzbahnsteigen halten. Jetzt aber die gute Nachricht der KVB. Pia Rempe aus den Radio Köln News. Die Reparatur an der Haltestelle ist beendet.
3: Die Hohlräume unterhalb des Bahnsteigs sind verfüllt. Die waren durch verrottete Holzreste aus früheren Bauarbeiten entstanden. Jetzt kriegt die Haltestelle noch neue Lichter und Bänke und dann können die Bahnen wieder fahren. Ab dem 2. September hält die 7 wieder an der Haltestelle. Bis dahin ist die Linie rechtsrheinisch noch wegen der Großbaustelle an der Deutzer Brücke eingestellt. Porzmarkt ist eine wichtige Umsteigestation für den gesamten Stadtbezirk mit zahlreichen dort haltenden Buslinien.
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4: Wow, da kommt gerade auf jeden Fall ordentlich was runter. Dicke Schauer, dicke Tropfen, die da hier gegen unser Fenster prasseln. Ich weiß nicht, ob das bei euch genauso ist, aber es war gerade richtig laut hier der Regen. So stark regnet es gerade im Moment. Gewitter sind auch mit dabei, kräftige Böen, das hält sich jetzt gerade noch ein bisschen so. Und auch am Nachmittag und am Abend kann es immer mal wieder zwischendurch ein bisschen kräftigeren Regen geben. Das Ganze bei 24 Grad in der Spitze. Im Moment messen wir 23 Grad. Morgen und auch am Sonntag dann auch weiterhin viele Wolken, zwischendurch immer mal wieder Regen. An den Höchstwerten ändert sich jetzt gar nicht so viel. Also wir bleiben bei Werten um die 24 Grad.
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4: 2 Blitzer habe ich da. Einen hat uns Michael durchgegeben. Auf dem Pollerkirchweg wird kontrolliert am Friedhof. Tempo 30 ist erlaubt. Beide Fahrtrichtungen werden direkt geblitzt. Und Veronique meldet einen Blitzer auf der Aachener Straße. Statt auswärts wird kurz vor der Herbesthaler Straße kontrolliert. Tempo 50 ist hier erlaubt. In der Stadt ansonsten eine Meldung. An der Kreuzung Richard-Wagner-Straße, Ecke Händelstraße sind die Ampeln kaputt. Also wenn ihr da unterwegs seid, fahrt vorsichtig. Auf den Autobahnen. Ja, da ist echt jetzt langsam richtig viel los. Ich habe hier nur die längeren Staus ab 15 Minuten Stauzeit für euch. A1 Dortmund Richtung Köln zwischen Burscheid und Niel 3 Kilometer Stau, 18 Minuten plus. Dann die 4 Aachen Richtung Köln zwischen Kreuz West und dem Eiffeltor. Hier müsst ihr 21 Minuten oben drauf packen, 5 Kilometer Stau. Und ebenfalls 5 Kilometer Stau gibt es auf der A4 Olpe Richtung Aachen zwischen Kreuz Ost und dem Kreuz Süd. Und das kostet euch 19 Minuten. Wer unterwegs noch was entdeckt, einfach kurz eine WhatsApp, gerne als Sprachnachricht an die 0221 951 99 99. Dankeschön euch und gute Fahrt.
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4: So sieht's aus, der Freitagnachmittag. Marie Güttke ist hier für euch im Studio, jetzt mit freundlicher Unterstützung von den Red Hot Chili Peppers. Other Side im besten Mix für euch.

0: Der Freitagnachmittag, den verbringt ihr natürlich mit uns, mit Radio Köln. Mittlerweile haben wir 3:15. Ja, wie schön, dass du geboren bist. Oder in dem Fall eher, ja, wie schön, dass du gegründet worden bist. Nordrhein-Westfalen wird nämlich heute 80 Jahre alt. Unser schönes, vielfältiges Bundesland und ja auch das Bundesland mit den meisten Einwohnerinnen und Einwohnern hat Geburtstag. Hey, und wir haben uns gedacht, zum Geburtstag erzählt ihr uns doch mal, was ihr eigentlich an unserem Bundesland, also an NRW, so schätzt und was sich vielleicht so an der einen oder anderen Stelle auch durchaus noch verbessern könnte.
1: Die Clubszene, Techno, aber auch Cafés, Bars, Essen, Restaurants.
2: Die Vielfältigkeit.
3: Man kommt sehr schnell von Stadt zu Stadt mit den Zügen, wenn sie denn fahren.
4: Und ich denke die Natur so, dass man auch nah an der Eifel ist.
5: Man fühlt sich sicher, man hat keine Angst.
6: Puh, ja, was können Sie verbessern?
5: Straßen. Der soziale Umgang. Die Leute sind gestresster, aggressiver, haben keine Nerven mehr.
3: Ich denke, die Städte könnten schon noch mal wieder ein bisschen aufgehübscht werden.
1: Ja, herzlichen Glückwunsch NRW. Herzlichen Glückwunsch. Macht es gut. Feiert schön.
5: Alles Gute.
4: Ja, herzlichen Glückwunsch.
0: Ja, Glückwunsch, ne, zum 80. Also da kann ja mal ordentlich gefeiert werden und das soll auch passieren an diesem Wochenende. So, damit sage ich jetzt aber erstmal tschüss, wir hören uns nächste Woche wieder. Ich bin Marie Güttke, mache mich jetzt auf in den Feierabend. Daniel Kollmann, der übernimmt ab 15 Uhr hier das Radio Köln Mikro. Und vorher lasse ich euch noch ein bisschen Musik da. Von ihm hier, Somber, Homewrecker und danach habe ich Bob Marley für euch, Could You Be Loved.

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1: Mit Thorsten Adolfs. Guten Tag. Nächste Woche Mittwoch beginnt in NRW das neue Schuljahr. Landesschulministerin Feller hat heute in Düsseldorf die wichtigsten Schwerpunkte und Änderungen vorgestellt. Eine Neuerung betrifft dabei die neuen Fünftklässler. Ihr Lernstand soll gleich zu Beginn der weiterführenden Schule überprüft werden. José Nasjandi aus dem Landtagsstudio war vorhin dabei, als die Ministerin die Pläne vorgestellt hat. José, was genau kommt auf die Schülerinnen und Schüler zu?
2: Das, was in der fünften Klasse jetzt neu dazukommt, nennt sich Lernstandserhebung. Etwa 176.000 Kinder wechseln ja jetzt von der Grundschule auf eine weiterführende Schule. Für sie gibt es künftig diesen sogenannten Lernstand 5. Dabei geht es vor allem ums Lesen und um grundlegende Mathekenntnisse, damit die Lehrer möglichst früh erkennen können, wo einzelne Kinder noch Unterstützung brauchen. Eine weitere Neuerung betrifft die Grundschulen. Hier liegt in diesem Schuljahr ein Schwerpunkt auf das Schreiben. Auch als Antwort darauf, dass sonst im Leben der Kinder ja vieles digital passiert. Es soll auch wieder mehr mit der Hand geschrieben werden, sagte mir Schulministerin Feller.
3: Wir kriegen viel eine Rückmeldung, dass Lehrkräfte sagen, die Kinder, die können gut wischen, aber sie sind nicht mehr in der Lage, den Stift zu halten.
2: Die Grundschulen bekommen dafür eine Checkliste und neues Material für den Schreibunterricht. Auch das Schülerfeedback wird ausgeweitet. Kinder sollen künftig unter anderem stärker bewerten können, wie gut der Unterricht läuft und ob sie sich an der Schule wohlfühlen.
1: Danke, José. Und jetzt weitere Meldungen im Überblick. Die Regierung hat einen Bericht des britischen Telegraph zurückgewiesen, wonach sich Deutschland an der Finanzierung britischer und französischer Atomwaffenprogramme beteiligen könnte. Gespräche darüber gebe es nicht, sagte ein Regierungssprecher. Grundpfeiler für die kollektive Sicherheit sei und bleibe die NATO. Das Verteidigungsbündnis arbeitet wegen der Bedrohungen durch Russland an Plänen für einen Ausbau der nuklearen Abschreckung. Ein Großteil der Filialen der insolventen Dortmunder Baumarktkette Hellweg steht wohl vor dem Aus. Nur für 35 der mehr als 110 Märkte gibt es nach Unternehmensangaben mögliche Käufer. Die Marke Hellweg und die der Tochterfirma BayWa sollen aufgegeben werden. Die Märkte, die bestehen bleiben, werden von anderen Händlern fortgeführt. Bis zu 12 Standorte will der Konkurrent Obi übernehmen. Nach dem Tod von König Harald haben am Mittag in Norwegen eine Stunde lang die Kirchenglocken geläutet. Der neue König heißt mit offiziellem Namen Hakan der VIII. Er hat mit dem Tod von Harald die Thronfolge übernommen. Neue Königin ist die bisherige Kronprinzessin Mette Marit. Nicht alle leiden unter den Folgen des Irankriegs. Eine Branche, die davon profitiert, ist die deutsche Chemieindustrie. Zum ersten Mal seit 4 Jahren blicken die Unternehmen wieder positiv auf ihre aktuelle Geschäftslage. Die Firmen profitieren direkt davon, dass die asiatischen Lieferketten wegen der Blockade der Straße von Hormus im Moment massiv gestört sind und Kunden aus aller Welt deshalb verstärkt auf deutsche Produkte setzen. Auch wenn die Stimmung im Moment deutlich besser ist, bleiben die grundlegenden Strukturprobleme. Von einer langfristigen Erholung sei man weit entfernt, sagt das IFO-Institut. Die Experten rechnen in der Chemiebranche langfristig mit einem weiteren Stellenabbau. Das waren die Nachrichten mit Thorsten Adolfs.
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4: Ja, nach den vielen Schauern ist heute Nachmittag auch noch ein bisschen Sonnenschein für euch mit dabei. Wenn ihr nach draußen guckt, seht ihr schon was. Das ist schon deutlich freundlicher geworden. Ist ein bisschen unbeständig, ist es vielleicht schon kurze Schauer oder vielleicht mal ein Blitz oder ein Donner. Sind heute Nachmittag oder am frühen Abend noch möglich, aber freundlicher als die erste Tageshälfte auf jeden Fall. Temperaturen dazu aktuell 23, 24 Grad. Und euer Wochenende ist ganz ähnlich. Sonne, Wolken, Regen, vielleicht mal ein Gewitter. Alles ist möglich und die Temperaturen liegen am Wochenende auch so bei 23 bis 24 Grad.
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4: Und da meldet zuerst einmal Veronique einen auf der Aachener Straße stadtauswärts, kurz vor der Herbesthaler Straße, so heißt sie richtig. Tempo 50 gilt dort und Michael hat einen Blitzer gesehen auf dem Pollerkirchweg am Friedhof, Tempo 30 in beide Richtungen. Dann hat sich Patrick gemeldet. Hi.
5: Hallo zusammen, ich melde euch einen umgestürzten Baum und dadurch einen Feuerwehreinsatz auf der Nieler Straße. Und zwar ist es in Höhe der Hausnummer 400 im Außenbereich der Rennbahn. Hier ist ein Baum umgestürzt und liegt auf Gehweg und einem oder mehreren PKWs. Die Feuerwehr ist vor Ort. In dem Bereich gibt es ein bisschen Stau, weil hier auch eine Fahrspur gesperrt ist.
4: Dankeschön, Patrick. Arno meldet außerdem noch einen Unfall auf der Nord-Süd-Fahrt zwischen der Unterführung und Breite Straße. Die rechte Spur ist blockiert. Kommen wir rüber zu den Autobahnen. Und da haben wir zuerst einmal Warnmeldungen. Einmal für die A1 Richtung Dortmund zwischen Kreuz Leverkusen und Burscheid. Eine ungesicherte Unfallstelle auf dem rechten Fahrstreifen und dem Standstreifen. Dann die A1 Dortmund-Köln zwischen Kreuz Leverkusen und Leverkusener Brücke. Brücke. Ungesicherte Unfallstelle auf dem rechten Fahrstreifen. Dann haben wir auf der A3 Frankfurt Richtung Köln zwischen Dreikolmer und Kreuz Köln-Ost noch einen Unfall mit Menschen auf der Fahrbahn. Der Überholstreifen ist hier blockiert. Und auf der A4 von Aachen Richtung Köln zwischen Merzenich und Elsdorf. Gefahr durch ein brennendes Auto auf dem Standstreifen. Marion hat sich gemeldet.
6: Ich bin auf dem Weg von der A4 Richtung Köln, aber von Köln in Richtung Aachen auf Höhe Erftstadt danach ist eine Totalsperrung, da brennt ein Auto. Also da geht auf 5 Kilometer gar nichts mehr. Fahrt bitte Erftstadt ab oder vorher schon. Es ist die Hölle, die stehen da und gar nicht.
4: Dankeschön, Marion. Also ihr merkt schon, da ist eine Menge los und deswegen gibt es auch viele, viele Staus. Und das hier sind die drei längsten im Moment. A1 Richtung Dortmund zwischen Löwenich und Kreuz Leverkusen. West 9 Kilometer plus 21 Minuten. A1 Dortmund-Köln zwischen Burscheid und Niel 6 Kilometer Stau plus 28 Minuten. Ja, und auf der A4 Richtung Aachen zwischen Kerpen und Merzenich. Das ist da, wo Marion auch in dem Bereich unterwegs ist oder zumindest steht. Über eine Stunde Stauzeit aktuell. Also da geht im Moment gar nichts. Wenn ihr könnt, umfahrt den Bereich rund um Kerpen großräumig. Dann kann ich euch nur noch empfehlen, alle Staus nochmal nachzulesen auf radioköln.de. Wenn euch da was gefehlt hat, waren ja eine Menge, die jetzt nicht dabei waren. Alle kürzer als 20 Minuten. Schriftlich für uns in unserer App und auf radioköln.de auf unserer Homepage. Gute Fahrt.
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4: Und von Insomnia, von Faithless zu New Religion von Bebe Rexha hat es nur schlappe 30 Jahre gedauert. Aber das ist mal ein gutes Beispiel, dass Remakes auch richtig, richtig gut werden können. Ja gut, mit dieser Wahnsinns-Synthie-Hook, da kannst du auch wenig falsch machen. Und Bebe Rexha selbst sagt, ich war an einem dunklen Punkt, als ich den Song geschrieben habe. Und mir wurde klar, dass Musik immer das Einzige war, das mich nie verlassen hat. Oh, wahre Worte. Euch auch nicht. Dafür gibt es den besten Mix hier bei Radio Köln. Und hier ist New Religion von Bebe Rexha für euren Freitagnachmittag. Daniel Kollmann hier. Hallo Köln.

0: Radio Köln ist hier mit Daniel Kollmann am Freitag. Und wisst ihr was? Ich kann Gedanken lesen. Ich kann die Gedanken eurer Pens lesen. Wenn ich sage, letzter Ferienfreitag, dann denken die alle übereinstimmend, boah, sind die letzten 6 Wochen schnell vergangen. Und auch wenn die meisten bestimmt schon gut ausgestattet sind fürs neue Schuljahr, im Laden von Berti Nöte ist gerade noch richtig viel los. Wir stellen euch ja diese Woche Menschen vor, die dafür sorgen, dass der Schulstart am Mittwoch reibungslos funktioniert. Und Berti Nöte verkauft Schulranzen und Rucksäcke. Radio Köln-Reporter Leon Iselt hat sich von Berti beraten lassen.
1: Ich stehe auf Blau. Tiere finde ich super. Und so antike Sachen wie das Römische Reich finde ich auch geil.
2: Okay, dann versuchen wir das mal. Das ist hier die Möglichkeit, man kann es hier ändern.
1: Modular. Jetzt ist ein Klett abgezogen worden mit einem großen Tyrannosaurus Rex drauf.
2: Ganz genau. Und da könnte man jetzt auch, was war eben Thema, das war Antike.
1: Genau.
2: Ein typischer 5-Jähriger, der sich für die Antike interessiert, natürlich.
1: Oder ein typischer 24-Jähriger.
2: Ja, okay. Und dann kann man das drauf machen, was man möchte. Ebenfalls ein wichtiger Bereich ist der für die weiterführende Schule. Das sind dann die Kinder, die so ins 5. Schuljahr kommen. Dann wollen die keinen, damals würden wir sagen, keinen Scout mehr.
1: Da wurde bei uns dann auf Eastpak umgestellt.
2: Ja, gab noch eine Zwischenstufe, das war der For You. Eastpak war dann, als man mit 12, 13 zu cool war für den For You.
1: Das Thema Schulranzen, wie wichtig ist das überhaupt so für Kinder und für den Schuleinstieg?
2: Definitiv spielt das eine große Rolle. Was man nicht vergessen darf, das erleben wir hier ganz oft, das ist eine sehr emotionale Sache, wo hier das ein oder andere Tränchen kullert, weil jetzt das Kind dann doch so groß geworden ist.
1: Ah ja, ist mir gar nicht aufgefallen. Das sah aus, als wäre einfach eine Tapete, aber hier ist alles zu tapeziert mit Kinderbildern, die ganz glücklich mit ihrem ersten Ranzen.
2: Aber zu tapeziert im positiven Sinne.
0: Und allen, die nächste Woche vielleicht sogar ganz neu in die Schule kommen am Mittwoch oder in ein neues Schuljahr eintreten, wünsche ich viel Spaß und noch schöne letzte Ferientage.
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1: Und ich bin Daniel Dähling. Guten Tag. Kölner Polizei bereitet sich auf Protestcamp vor. Sarg mit norwegischem König wird ins Schloss gebracht und das Wetter wechselhaft bis 24 Grad. Die Kölner Polizei bereitet sich auf ein mehrtägiges Protestcamp und Demos bei uns in Köln vor. Das Camp Rheinmetall Entwaffnen startet kommenden Dienstag und läuft bis nächsten Sonntag. Sandra Rosenthal hat die Infos dazu.
2: Bei einem Antikriegsmarsch vor einem Jahr war es dabei zu gewalttätigen Auseinandersetzungen gekommen. Es wurden mehrere Teilnehmer und Polizisten verletzt. Innenminister Reul hatte im Landtag später Versäumnisse eingeräumt. Die Kölner Polizei rät Autofahrerinnen und Autofahrern, sich nächste Woche auf mehrere Sperrungen einzustellen. Sie selbst ist allein am Dienstag, dem sogenannten Antikriegstag, mit bis zu 1000 Kräften im Einsatz.
1: Die Nachricht vom Tod des beliebten Königs Harald hat Norwegen tief getroffen. Noch heute wird sein Leichnam ins Schloss überführt. Der Monarch war am Morgen im Alter von 89 Jahren nach schwerer Krankheit im Krankenhaus gestorben. Zuletzt hatte das norwegische Königshaus eher negative Schlagzeilen gemacht. Die neue Königin Mette-Marit war durch ihre Freundschaft mit dem US-Sexualverbrecher Epstein in die Kritik geraten. Ihr Sohn ist kürzlich wegen Vergewaltigung verurteilt worden. Nächste Woche startet das neue Ausbildungsjahr und auch das neue Schuljahr. Und so richtig gut vorbereitet auf Ausbildung und Studium fühlen sich Schülerinnen und Schüler aber offenbar gar nicht mal so bei uns in Köln. Der Berufsorientierungsunterricht hat nur die Note 3,05 bekommen. Das zeigt eine bundesweite Befragung des Bildungsanbieters Stuzubi. Inga Schneider hat mehr Infos.
3: Befragt wurden rund 1400 Schülerinnen und Schüler und Eltern aus 15 Regionen, darunter auch aus dem Raum Köln. In Nordrhein-Westfalen bewerteten die Befragten den Berufsorientierungsunterricht mit der Durchschnittsnote 3,21. Köln schnitt mit einer 3,05 am besten ab. Auffällig dabei ist, Jugendliche, die einen mittleren Schulabschluss anstreben, fühlen sich bei der Berufsorientierung meist besser unterstützt als Schülerinnen und Schüler an Gymnasien. Außerdem bewerten Jungen den Unterricht im Schnitt etwas besser als Mädchen.
1: In Ehrenfeld aufgefallen, in Burscheid festgesetzt. Die Kölner Polizei hat sich mit einem Audi-Fahrer eine Verfolgungsjagd über mehrere Autobahnen geliefert. Sie war gestern Abend auf den Mann aufmerksam geworden, weil er mit überhöhter Geschwindigkeit unterwegs war. Auf seiner Flucht hat der Mann mehrere rote Ampeln überfahren, ist durch den Gegenverkehr und dann auf die A57. Auf der Autobahn 1 hat er teils andere Autos über den Standstreifen überholt. Um den Raser nicht aus den Augen zu verlieren, war auch ein Hubschrauber im Einsatz. In Burscheid hat die Polizei den Mann dann gestellt. Er hatte keinen Führerschein. Das Auto war nicht versichert und es lagen tausende Euro im Auto. Und soweit das Wichtigste für Köln. Ich bin Daniel Dähling.
4: Ich gebe eine Prognose ab, da war was faul.
1: Meinst du?
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4: Ich, der Hobby-Schnüffler. Wetter, genau. Der Start war ja eher uselig, ne? Aber zumindest ist der Rest eures Freitags ganz in Ordnung. Immer wieder ist mal die Sonne mit dabei und nur noch vereinzelt Schauer. Oder Gewitter bei Temperaturen von aktuell 23, teils 24 Grad. So, der Blick aufs Wochenende. Morgen nach freundlichem Start auch wieder viele Wolken. Spätestens morgen Nachmittag dürfte es dann auch wieder ein bisschen nass werden, maximal 24 Grad. Und am Sonntag ist es eher andersrum, vielleicht morgens noch ein paar mehr Wolken, nachmittags mehr Sonne und 23 Grad.
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4: Und hier haben wir Peter, hallo.
5: Ich habe gleich drei Blitzer für euch. Also einmal auf dem Sachsenring, Fahrt Richtung Klopischplatz, kurz vom Ende vom Sachsenring, das Tempo 30. Dann auf der Piusstraße, vor der Schule, blitzt in beide Richtungen bei Tempo 30. Und dann noch auf der Fenloher Straße, Höhe Tiberstraße, auf Tempo 30.
4: Dankeschön, Peter. Sehr fleißig und bitte vor allen Schulen und Kitas immer nicht schneller als 30 fahren. Aber das wisst ihr ja. Veronik meldet noch einen Blitzer auf der Aachener Straße statt auswärts. Kurz vor der Herbesthaler Straße Tempo 50. Und Michael hat einen Blitzer auf dem Pollerkirchweg gesehen am Friedhof. Tempo 30 in beide Richtungen. Auch da aufs Tempolimit achten. Dann haben wir 15 Minuten Stauzeit auf der Eiler Straße zwischen Marhäuser Weg und Rösrather Straße. Ähnlich sieht's auf dem Mauspfad von Rath in Richtung Brück aus. Und dann kommen wir auch schon direkt auf die Autobahn. Da ist eine Menge los heute. A1 Dortmund-Köln zwischen Burscheid und Kreuz Leverkusen. Erst einmal Gegenstände auf dem rechten Fahrstreifen und dem Standstreifen. Das ist ein Baum wohl auch, der umgestürzt ist. Also bitte vorsichtig fahren. Ansonsten auf der A4 Richtung Aachen zwischen Elsdorf und Merzenich. Ein liegengebliebenes Auto auf dem linken Fahrstreifen in der Kurve. Und auf der 61 Richtung Mönchengladbach. Beziehungsweise wenn ihr auf die 553 Richtung Bliesheim Überleitung nochmal. Wenn ihr von der 553 von Brühl in Richtung Bliesheim unterwegs seid und da auf die 61 Richtung Mönchengladbach wechseln wollt, so ist es korrekt, dann liegt da ein kaputter LKW. Der Beschleunigungsstreifen ist blockiert im Kurvenbereich. Alles nicht so einfach. Und die längsten Staus sind auf der 1 Richtung Dortmund zwischen Löwenich und Burscheid. 8 Kilometer Stau, 23 Minuten. Auf der 1 Dortmund Richtung Köln zwischen Burscheid und Niel. 6 Kilometer Stau, 20 Minuten. Und auf der 4 Richtung Aachen zwischen Kerpen und Merzenich. 6 Kilometer Stau plus 21 Minuten. Mann, jetzt aber. Alles an kürzeren Staus, das lest ihr nochmal nach auf radioköln.de. Euch eine gute Fahrt.
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4: So, ich sortiere meine Zunge und spiele für euch im besten Mix Alex Warren's Eternity, das Beste von heute. Hallo Köln. 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

0: Jennifer Lopez und David Guetta. Ja, die beiden haben schon mal von sich reden gemacht und im Doppelpack. Wow, ziemlich cool hier im besten Mix. Radio Köln hier mit der Frage an alle Hundebesitzer unter euch. Was macht euer Hund, wenn ihr euch im Sommer ein Eis gönnt? Ja, sitzt er dann so daneben, guckt traurig hoch und will auch? Und gebt ihr ihm vielleicht sogar ein Stückchen ab? Ist ja wirklich nicht gut für Hunde. Ne? Zu viel Zucker, Milch drin für den Hund. Aber ich hätte da eine Lösung für euch hier bei Radio Köln. Gestern ist im Biergarten am Aachener Weiher ein Eis präsentiert worden, das Mensch und Tier nicht nur schmeckt, sondern auch okay für beide ist. Gemeinsam entwickelt von der Eismanufaktur Berger aus Werne und dem Tierfutterproduzenten Mera. Drei Sorten vom Bello Gelato gibt's: Erdbeerjoghurt, Apfel, Banane und Blaubeerparmesan. Und da bei Blaubeerparmesan habe ich mich schon gefragt, hui, schmeckt denn das?
1: Apfelbanane fand ich für den Menschen am besten. Heidelbeerparmesan kam beim Hund am besten an.
2: Das ist sehr, sehr lecker. Wirklich, jetzt so eine Scheiße, ist geil.
1: Also ich fand das Eis sehr gut. Mir hat am besten das mit Erdbeer geschmeckt. Die Bali hat alle gegessen.
3: Also ich habe nicht gedacht, dass es auch sehr süß geschmeckt hat.
4: Ich fand Blaubeerparmesan am interessantesten. Muss man nur aufpassen, dass man Parmesan nicht allein erwischt, aber gemeinsam in der Kombi sehr gut.
0: Na guck. Und klar unterscheidet sich das Hundeeis vom herkömmlichen Eis. Wie genau, erklärt Eisberger-Chef Peter Teltmann.
5: Es ist eigentlich nichts da drin, was der Hund nicht essen darf. Also wir haben keine Laktose im Produkt drin, wir haben keinen normalen Industrie- oder Normalzucker drin. Wir haben keine künstlichen Zusatzstoffe, die normal für die Tiernahrung oder Hundenahrung nicht gut ist.
0: So, und wenn ihr mit eurem Vierbeiner das Eis jetzt testen wollt. In einigen Tiergeschäften gibt's das Eis, also in gut sortierten Tiergeschäften. Fragt da mal nach. Online bestellen geht aber auch. Und wenn ihr euch vielleicht unsicher seid, ob euer Hund, euer Freund, eure Rasse das Gefrorene gut verträgt, dann fragt doch sicherheitshalber auch noch mal kurz vorher bei eurem Tierarzt nach. So, und von mir gibt's jetzt noch einen Tipp. Espresso ist definitiv nichts für euren Hund. Nur für eure Ohren. Hier ist Sabrina Carpenter. Hallo Köln.

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1: Mit Thorsten Adolfs. Guten Tag. Wohin zuerst, wenn man krank ist? Zum Hausarzt oder direkt zum Spezialisten? Geht es nach Bundesärztekammerpräsident Reinhardt, ist die Antwort klar. Immer erst zum Hausarzt. Wer das nicht macht, soll künftig Nachteile haben. Das hat Reinhardt der Funke Mediengruppe gesagt. Malte Albrecht aus dem News-Team. Was genau steckt hinter diesem Vorstoß?
2: Im Kern geht es darum, Patientinnen und Patienten besser durchs Gesundheitssystem zu lotsen, um damit am Ende Kosten zu senken. Für Ärztepräsident Reinhardt soll der Hausarzt grundsätzlich die erste Anlaufstelle sein. Du hast es ja schon gesagt. Wer sich nicht an sinnvolle Spielregeln halte, müsse dann eben auch mal länger warten als jemand, der genauso krank ist, aber die Spielregeln einhalte, sagte Reinhardt. Geldstrafen seien dabei zwar nicht das Hauptziel, der Ärztepräsident schließt aber auch finanzielle Folgen nicht aus, wie auch immer die dann aussehen mögen. Hintergrund für seine Aussagen ist die geplante sogenannte Primärversorgung. Dabei sollen Hausärzte als erste Anlaufstelle eine zentrale Rolle spielen. Nach Reinhardts Worten geht es nicht darum, Arztbesuche zu verhindern, sondern unnötige Arztkontakte zu vermeiden. Im Schnitt gehen nämlich Patientinnen und Patienten in Deutschland 9,7 Mal pro Jahr zum Arzt. Im europäischen Vergleich ist das ein sehr hoher Wert. Für Reinhardt ist das auch eine Folge davon, dass der Zugang zu Arztpraxen bisher kaum gesteuert wird.
1: Danke Malte und jetzt weitere Meldungen in der Zusammenfassung. Nach der Sturzflut im Himalaya sind bis jetzt mehr als 540 Leichen geborgen worden. Eine Familie aus Deutschland hat die Flucht vor den Wassermassen in Nepal überlebt. Die vier wurden von der Armee mit einem Hubschrauber in Sicherheit gebracht. Sie hatten eine kurze Trekkingtour in der Region abgebrochen, weil vor der Katastrophe Erdrutsche die Wege verschüttet hatten. Zwischen Russland und der Ukraine gibt es zurzeit keine Friedensgespräche. Das hat der Kreml mitgeteilt. Kiew kenne die russischen Forderungen ausgezeichnet, heißt es aus Moskau. Die Ukraine wehrt sich seit über 4,5 Jahren gegen die russische Invasion. Für diesen Monat geplante Reisen der US-Unterhändler Witkow und Kirschner in die verfeindeten Staaten fanden nicht statt. Heute Abend startet in der Fußball-Bundesliga die neue Saison. Zum Auftakt empfängt Bayern München den VfB Stuttgart. Es ist das 115. Mal, dass beide Mannschaften in der Bundesliga aufeinandertreffen. Der Rekordmeister aus München feierte bis jetzt 73 Siege gegen den VfB. Anstoß ist um 8:30. Frankreich geht gegen den Trend der Billigklamotten vor, die in vielen Fällen selten getragen und schnell weggeworfen werden. Ab September wird dort eine Strafgebühr auf Fast Fashion eingeführt. Damit will das Land die Umwelt schonen und das Geschäftsmodell von Online-Giganten wie Shein oder Temu deutlich teurer machen. Wer bei solchen Anbietern bestellt, muss bald für eine Billigjacke bis zu 12 Euro draufzahlen. Auch für Unterwäsche, T-Shirts und Jeans fallen dann Strafgebühren an, um den Konsum der Wegwerfmode finanziell unattraktiv zu machen. Die Zusatzgebühr soll bis 2030 noch weiter steigen. Das eingenommene Geld soll in einen speziellen Fonds fließen, mit dem Unternehmen gefördert werden, die nachhaltiger arbeiten. Das waren die Nachrichten mit Thorsten Adolfs.
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3: Der freundlichere Teil eures Freitags ist der restliche Freitag, der euch noch bevorsteht. Auch wenn noch mal ein Schauer, vielleicht sogar mit leichtem Gewitter, dabei sein kann, durchziehen kann, über die Stadt ziehen kann. Die Sonne, die kommt immer wieder durch. Die Temperaturen liegen jetzt gerade bei 23, 24 Grad und morgen tritt der Regen. Auch wohl die Nachfolge vom Regen heute an, aber wohl dann eher erst am Nachmittag. Tag und Abend. Vorher dürft es trocken bleiben, morgen teils sonnig bei 24 Grad und am Sonntag auch ganz angenehm, weil wenig Regen und 23 Grad.
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3: Peter hat gleich drei Blitzer gesehen. Ja, der ist viel unterwegs und sagt erstmal auf dem Sachsenring Richtung Klotwigplatz, außerdem auf der Piusstraße Höhe der Schule und dann auch noch auf der Fenloher Straße Höhe Thebeerstraße. Wird kontrolliert. Natürlich vor allen Schulen und Kitas besonders vorsichtig fahren und an allen drei Stellen, die Peter genannt hat, Sachsenring, Piusstraße, Fenloher Straße, Tempo 30. Veronique meldet noch einen Blitzer auf der Aachener Straße stadtauswärts, kurz vor der Herbes Thaler Straße, da ist 50 erlaubt. Ihr braucht viel Geduld heute in Köln. Ja, wenn ihr unterwegs seid mit dem Auto, es ist Freitag und alle bekannten Staustellen sind auch nach wie vor ziemlich dicht, hat auch noch ein paar Unfälle gegeben. Ich wünsche euch gute Nerven. Alles im Einzelnen aufzuzählen, das macht im Moment wenig Sinn. Also da, wo es normal voll ist, ist es auch jetzt voll. Auf den Autobahnen sieht es ähnlich aus. Wir haben Warnmeldungen für die A1 Dortmund-Köln zwischen Burscheid und Kreuz Leverkusen. Da liegt ein Baum auf dem rechten Fahrstreifen und dem Stand. Streifen. Der muss mal erstmal weggemacht werden. Auf der 1 Richtung Euskirchen zwischen Dreieck Erftal und Erftstadt eine Plane auf dem linken Fahrstreifen. Auweia, wenn die euch vor die Windschutzscheibe knallt, ist nicht gut. Auf der 4 Aachen Richtung Aachen zwischen Elsdorf und Merzenich ein liegengebliebenes Auto im Kurvenbereich, auf dem linken Fahrstreifen auch noch. Und auf der 61 Richtung Mönchengladbach, wenn ihr von der 553 auf die 61 wechseln wollt, also in Richtung Bliesheim, dann habt ihr da einen kaputten LKW liegen, wenn ihr Richtung Mönchengladbach fahrt. Oh, der Beschleunigungsstreifen ist hier blockiert im Kurvenbereich, das ist auch ziemlich gefährlich. Das hier sind die Staus ab 20 Minuten Stauzeit. A1 Richtung Dortmund zwischen Bocklemünd und Burscheid, 9 Kilometer, 21 Minuten plus. Auf der 4 Aachen-Köln zwischen Kreuzköln-West und Eiffeltor, 5 Kilometer Stau plus 20 Minuten. Auf der A4 Richtung Aachen zwischen Elsdorf und Merzenich, 4 Kilometer Stau plus 22 Minuten. Und auf der 57 Krefeld-Köln zwischen Dreieck Neuss-Süd und Kreuzköln-Nord, 8 Kilometer staut sich da immer wieder mit 20 Minuten Stauzeit. Und alles unter 20 Minuten steht auf radioköln.de. Oh, gute Fahrt.
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3: Ja, Wochenende steht an und ihr kennt bestimmt das Gefühl, wenn euch dann der Montag ein klein bisschen zu früh kommt. Ne? Genau daraus haben die Bangles vor 40 Jahren einen echten Popklassiker gemacht. Wobei, geschrieben hat den Song kein geringer als Prince, damals unter dem Pseudonym Christopher. Mhm. Und der kleine Chartwitz dazu: In den USA ist Manic Monday damals auf Platz 2 gelandet. Und zwar nur, weil ausgerechnet Platz 1 damals von Prince selbst blockiert war mit seinem Mega-Hit Kiss. Sachen gibt's. Hier sind die Bangles mit Manic Monday für euren Freitagnachmittag. Daniel Kollmann hier. Hallo Köln.

0: den legendären Satz: Fußball ist ein einfaches Spiel, 22 Männer jagen 90 Minuten einem Ball nach und am Ende gewinnen die Deutschen. Kennt ihr vielleicht noch, stammt von Englands Fußball-Ikone Gary Lineker und nach den letzten drei WMs ist aber auch klar, der Spruch ist sowas von out und überholt. Aber in einer leichten Abwandlung gilt er noch. Bundesliga ist 34 Spieltage Fußball und am Ende stehen die Bayern oben. Heute geht das Spielchen von vorne los und unser Hannes hat rausgefunden, warum die Bayern so oft Meister werden.
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2: Yay, die Bundesliga startet wieder. Und ich weiß, jetzt sagen wieder alle, Hauptsache die Bayern werden nicht wieder Meister. Aber wisst ihr, was da helfen würde? Wenn einfach mal ein anderer Verein mehr Spiele gewinnt. Das wäre doch schon mal ein Anfang. Ich bin auch kein Bayern-Fan, aber die haben die letzten 13 der letzten 14 Saisons gewonnen. Ja, darüber können wir uns jetzt alle aufregen, aber die Bundesliga ist doch kein Waldorf-Kindergarten, wo jeder mal gewinnen darf, nur damit es fair bleibt. Was machen die denn besser als andere Clubs? Also die atmen ja schon mal die gleiche Luft. Vielleicht liegt's am Essen und die kochen mit mehr als nur Wasser. Ich glaube ja, die haben einfach Angst, dass sie zu schlecht spielen, dass der Uli Hoeneß dann zuguckt, dass der sich dann ganz doll aufregt und dem die Birne platzt. Ja, die mögen nämlich den Uli, weil der immer so lecker Würstchen mitbringt. Hier, diese kleinen, wisst ihr, die würzigen. Oder sind das Chivapchichi? Ach egal, mit Hela schmeckt eh alles gleich. Also immer dran denken, das nächste Spiel ist immer das Schwerste. Besonders wenn es gegen die Bayern geht.
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1: Ich bin Daniel Dähling. Guten Tag. Weltkriegsbombe in Fühlingen gefunden. Schwere Unwetterschäden am Bodensee und das Wetter in Köln weitgehend freundlich. Für einige Einsatzkräfte in Köln wird es ein später Start ins Wochenende. In Fühlingen haben Arbeiter am Nachmittag eine Weltkriegsbombe gefunden. Der Fundort sei an der Kriegerhofstraße, sagt die Stadt. Ob eine Entschärfung möglich ist, sei noch unklar. Unklar sei ebenfalls noch, wie viele Menschen betroffen sind. Wir informieren euch hier bei Radio Köln, sobald es da weitere Infos gibt. Protest gegen Krieg und Rüstung und das diesmal hoffentlich friedlich. In Köln laufen die Vorbereitungen auf das Protestcamp Rheinmetall entwaffnen. Ab Dienstag wollen mehrere hundert Aktivisten 6 Tage lang mit politischen Workshops und Demos gegen Aufrüstung protestieren. Radio Köln-Reporter Frank Waltl berichtet.
2: Kampf den Kriegstreibern für unsere Zukunft ist das Motto des Camps in diesem Jahr. Die Zelte werden wieder im Schatten des Kolonius aufgebaut. Die Polizei plant einen Rund-um-die-Uhr-Einsatz mit in der Spitze bis zu 1000 Polizisten, vor allem der Bereitschaftspolizei. Sie will einerseits das Versammlungsrecht schützen, gleichzeitig Blockaden etwa von Rüstungsunternehmen in Köln und der Region verhindern. Im letzten Jahr waren Proteste und Polizeieinsatz eskaliert. Es gab Verletzte und gegenseitige Beschuldigungen.
1: Heftige Gewitter haben in Baden-Württemberg zahlreiche Feuerwehreinsätze ausgelöst. In der Nähe vom Bodensee ist ein Stadtteil von Singen abgesperrt worden. Zu groß sind dort die Schäden. Schwere Sturmböen haben etwa 100 Dächer abgedeckt. Unzählige Bäume liegen dort auf der Straße. Verletzte sind bisher aber nicht bekannt. Gewitter ziehen heute über große Teile des Landes. Für Köln sind keine Unwetter vorhergesagt. Karnevalsmusik im Hochsommer, das hat sich etabliert bei uns in Köln mit Jeck im Sunnesching und das funktioniert auch außerhalb Kölns. Jeck im Sunnesching wird's am Wochenende nächstes Mal erstmal auch in Luxemburg geben. Jetzt morgen sind Casala Cat Balou, Räuber und Co. außerdem wieder in Belgien auf der Bühne. Das nach eigenen Angaben größte kölsche Musikfestival wird dann nächstes Jahr sogar noch weiter wachsen. Jeck im Sunnesching sei erstmals dann auch in Münster und Hückelhofen geplant. Das Festival hatte 2015 hier bei uns in Köln als Kneipen- und Straßenfestival begonnen. Von Kölsch bis Stadtpolitik, Nachrichten von uns gibt's auch online auf radioköln.de.
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3: Und da haben wir heute Nachmittag zumindest noch mal die Sonne zu Gesicht bekommen. Ne? Nach dem regnerischen Start, bisschen unbeständig ist es allerdings noch. Es bleibt auch so übers Wochenende. Neben dem Sonnenschein könntet möglicherweise auch heute noch mal ein bisschen nass werden. So der ein oder andere Schauer, vielleicht sogar mit ein bisschen Blitz und Donner, sind zumindest möglich. Aber Daniel hat es ja gerade auch in den Nachrichten schon gesagt, Unwetter sind eher nicht vorhergesagt heute bei Temperaturen von aktuell 23 Grad in Köln. Morgen sieht es ähnlich aus und nach sonnigem Start kann es dann wieder ein bisschen regnerisch werden. 24 Grad maximal und am Sonntag geht es wohl auch nicht ganz trocken durch den Tag mit 23 Grad.
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3: Gina meldet einen Blitzer und zwar in Poll auf dem Rolzhofer Kirchweg beim Friedhof. Da gilt Tempo 30. Danke Gina fürs Melden. Peter hat noch Blitzer gesehen und zwar direkt 3 an der Zahl. Auf dem Sachsenring Richtung Klotwigplatz wird geblitzt, sagt Peter. Außerdem auf der Piusstraße, das ist in Ehrenfeld, und in Höhe der Schule. Da bitte ganz besonders aufpassen. Und auf der Fenlorstraße, Höhe Tebäerstraße, ebenfalls ein Blitzer. Überall gilt Tempo 30. Danke Peter fürs Melden. Dann haben wir schon viel Stau rund um die Gamescom in Deutz. Und dann meldet uns Joe auch noch einen Unfall zwischen der Bahn und dem Auto am Messekreisel. Da staut sich dann noch mal mehr als sowieso schon. Also wenn ihr könnt, Deutz besser gerade komplett umfahren. Und ihr habt es auch in den Nachrichten gehört, in der Kriegerhofstraße in Fühlingen, da ist ein Blindgänger gefunden worden aus dem Zweiten Weltkrieg. Straßensperrungen gibt es aktuell noch nicht. Aber das wird dann noch so sein, wenn denn heute noch entschärft wird. Da halten wir euch auf dem Laufenden hier bei Radio Köln. Dann geht's rüber auf die Autobahnen. Da beginnen wir wie immer mit den Warnmeldungen. Achtung auf der A4 Aachen Richtung Köln zwischen Kreuz Köln-West und Klettenberg. Eine ungesicherte Unfallstelle auf dem rechten Fahrstreifen. A4 Olpe-Köln zwischen Untereschbach und Bensberg. Spanngurte auf der Fahrbahn. Auf der A4 weiter Richtung Aachen zwischen Elsdorf und Merzenich. Ein kaputtes Auto auf dem linken Fahrstreifen im Kurvenbereich. Und auf der A555 Bonn Richtung Köln in der Ausfahrt Godorf noch ein Unfall. Und die Staus, das sind momentan nur die längsten ab 15 Minuten Stauzeit. A1 Richtung Dortmund Dortmund zwischen Bocklemünd und Kreuz Leverkusen West 5 Kilometer, Viertelstunde plus. A1 Richtung Euskirchen zwischen Hürth und Kreuz Bliesheim 7 Kilometer Stau plus 16 Minuten. A4 Richtung Aachen zwischen Kreuz Köln Ost und Kreuz Köln Süd 5 Kilometer Stau plus 22 Minuten. Und auf der A4 in Richtung Aachen, also ein Stückchen raus, zwischen Elsdorf und Merzenich 5 Kilometer Stau und 19 Minuten plus. Alles unter einer Viertelstunde. Und ich sage euch, da sind einige Staus, die so zwischen 5 und 10 Minuten so liegen, bisschen mehr noch. Da könnt ihr alles immer jederzeit in Ruhe nachlesen in unserer kostenlosen Radio Köln App. Gute Fahrt euch.
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3: Mit Daniel Kollmann und Coldplay, Feels Like I'm Falling in Love. Hallo Köln.

0: Bock auf ein echtes Star-Ensemble live auf der ganz großen Bühne in Köln? Ganz spontan heute Abend? Das geht ab, oder? Das, was ihr da gerade gehört habt, das dürft ihr mit Fug und Recht als eine echte, absolute Rock-Supergroup bezeichnen. Die Hollywood Vampires, das sind Hollywood-Megastar Johnny Depp. Ja, Captain Sparrow, ne? Fluch der Karibik kennt ihr alle, aber der kann auch Mucke und singen und Gitarre. Dann Rock-Ikone Alice Cooper, Aerosmith-Lead-Gitarrist Joe Perry und noch ein paar andere weitere hochkarätige Rockmusiker gemeinsam in einer XXL-Band mit XXL-Rockmucke und XXL-Show. Heute Abend in der Lanxess Arena. Das wird richtig fett. Ein Abend mit echten Weltstars. Und es gibt, jawohl, wir haben euch schon ein paar geschenkt, aber es gibt auch immer noch Karten in den meisten Kategorien. So ein paar Restkarten. Also wenn ihr Tickets habt, viel Spaß. Wenn nicht, dann schnell sein und dann auch viel Spaß. Radio Köln ist hier Freitagnachmittag.
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0: Radio Köln hier, hallo Köln, hallo KEC-Fans, ich denke, euch geht's ähnlich. Also ich habe schon wieder richtig Bock auf die neue Saison, geht ja bald los. Und schon heute gibt's neue musikalische Einstimmung darauf, auf die neue Eishockey-Saison, neue Musik für die Haie. Denn die Jungs von Milieu, die haben den Kölner Haien einen Song geschenkt, weil Sänger Nils die Textzeile "Mir sind Hai" nicht mehr aus dem Kopf bekommen hat.
1: Dann haben wir einfach mal überlegt, wie wäre es denn, einen Song über die Haie zu schreiben, weil wir schon seit Kindheit Haie-Fans sind, schon in der Lennstraße auf der Tribüne die Haie angefeuert haben.
2: Mir

0: Ja, und dass wir alle einfach hinter unserem Verein stehen. Wir sind ja auch Schelsicker, wie die Haie eben auch, freuen uns darüber, dass hier auf der Schelsick bei uns so hochprofessioneller Sport stattfindet. Deswegen passte das irgendwie einfach gut zusammen. War einfach ein Match, wie man so sagt.
1: Ja, und nicht nur Milieusänger Nils gefällt dieses Match, die Haie selbst. Geschäftsführer Philipp Walter war noch direkt dabei.
2: Die Melodie bleibt direkt im Kopf, passt einfach, wie wir finden, perfekt zu den Haien und zu Köln. Und vor allem steckt in dem Lied etwas, finde ich, was den Verein und die Stadt auch ausmacht, dieses besondere kölsche Wir-Gefühl. Und da war uns von Anfang an klar, das machen wir.
1: Da würde ich sagen, sportlich sieht es eh schon gut aus. Und jetzt mit der Mucke steht der Haie-Meisterschaft in diesem Jahr doch auch endlich nichts mehr im Wege, oder? So, jetzt Flossen hoch. Heute ganz frisch rausgekommen und jetzt schon in eurem Lieblingsradio Milieu. Und wir sind Hai bei Radio Köln.

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1: Mit Thorsten Adolfs. Guten Tag. Camping ist beliebt. Laut einer aktuellen Umfrage macht jeder vierte Deutsche gerne Urlaub mit dem Wohnmobil oder Wohnwagen. Darüber haben wir ja gestern schon berichtet und heute hat in Düsseldorf der Caravansalon begonnen. Eine riesige Messe rund ums mobile Reisen. Trotz des anhaltenden Trends schwächelt die Branche im Moment aber etwas. Malte Albrecht aus den Nachrichten. Wie ist aktuell die Lage bei den Herstellern und Händlern?
2: Man kann sagen, das Geschäft normalisiert sich wieder, allerdings auf weiterhin hohem Niveau. Während der Corona-Zeit gab es ja einen echten Boom und die Hersteller haben ihre Produktion stark hochgefahren. Nach der Pandemie ist die Nachfrage aber wieder gesunken. Bei einigen Händlern und Herstellern stehen die Lager deshalb noch immer voll. Und auch wenn die Neuzulassungen in diesem Jahr weiter runtergegangen sind, leicht ist die Branche zufrieden. Demnach sind in Deutschland aktuell mehr als 1 Million Reisemobile zugelassen. Ohne Corona wäre man kontinuierlich Jahr für Jahr gewachsen und jetzt auf dem gleichen Niveau gelandet, heißt es.
1: Das heißt, wer überlegt, sich ein Wohnmobil zuzulegen, für den lohnt sich der Messebesuch im Moment?
2: Ja, durchaus. Ein Verbandsvertreter sprach von einem echten Käufermarkt zurzeit. Viele Hersteller haben demnach ihre Preispolitik angepasst. Statt teurer Einzeloptionen setzen sie jetzt stärker auf attraktive Komplettpakete. Schnäppchen seien da durchaus drin, heißt es. Aber so ganz billig wird es trotzdem nicht, denn man braucht schon ein ordentliches Budget. Je nach Modell landet man schnell im sechsstelligen Bereich. Der teuerste Wohnwagen, der bei der Messe präsentiert wird, kostet 275.000 Euro. Mit extra Ausstattung kann es noch teurer werden.
1: Danke, Malte. Und jetzt weitere Themen im Überblick. In NRW steigt die Zahl der Mädchen und Frauen, die wegen Essstörungen behandelt werden. Bei den stationären Fällen gab es seit 2020 ein Plus um 31% auf rund 2200 Fälle. Ambulant wurden im gleichen Zeitraum 66.000 Fälle registriert, in denen Frauen und Mädchen behandelt wurden. Den stärksten Anstieg gab es in der Altersgruppe der 20- bis 29-Jährigen. Das steht in einer Antwort der Landesregierung an die SPD-Fraktion. Nach einem Hackerangriff auf mehrere Behörden wird das Land Berlin erpresst. Bürgermeister Wegner sagte, die Forderung sei gestern Abend eingegangen, darauf werde man aber nicht reagieren. Wegen der Cyberattacke konnte in der Hauptstadt unter anderem tagelang kein Wohngeld beantragt oder ausgezahlt werden. Die Sicherheitsbehörden von Land und Bund würden mit Hochdruck daran arbeiten, die Tätergruppe zu fassen, sagte Wegner. In Oslo haben tausende Menschen Abschied von König Harald genommen und Blumen auf dem Schlossplatz abgelegt. Der 180-Jährige war am frühen Morgen an den Folgen mehrerer Vorerkrankungen gestorben. Am Abend soll der Sarg mit dem Monarchen zum Schloss gefahren werden. Neuer König ist sein Sohn Hakan der Achte, neue Königin dessen Ehefrau Mette Marit. Die Auslosung der Europa League verspricht packende Duelle für die Bundesligisten. Bayer Leverkusen und Hoffenheim haben in Monaco ihre Gegner für die neue Ligaphase bekommen. Leverkusen kann sich in den Heimspielen auf richtig gute Gegner wie Olympique Marseille die neue Ligaphase bekommen. RB Salzburg, NK Celje und Beşiktaş Istanbul freuen. Auswärts geht es für den Bundesligisten gegen Olympique Lyon, Dinamo Zagreb, Lech Posen und OF Heraklion aus Griechenland. Soweit die Meldungen mit Thorsten Adolfs.
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3: So, die Natur freut sich über jeden Regentropfen. Ja, seit Wochen ist das so und deshalb für eure Gärten, Balkonpflanzen und sonstiges Gestrüpp eine gute Nachricht. Neben Sonnenschein heute Nachmittag kann noch mal ein Schauer oder Gewitter dabei sein, so zum frühen Abend hin. Morgen ist wahrscheinlich auch ab dem Nachmittag Regen mit im Programm und auch am Sonntag tröpfelt es vielleicht noch ein wenig. Also, ein bisschen was kommt runter, aber auch die Sonne ist immer wieder mit dabei und heute ist das schon so und auch morgen und übermorgen am Wochenende ist das ähnlich. Wie gesagt, die Temperaturen, die liegen jetzt gerade bei so 24 Grad und da kommen wir dann auch morgen und übermorgen am Wochenende mit den Maximalwerten wieder hin.
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3: Gina meldet einen Blitzer in Poll auf dem Rollshofer Kirchweg in Höhe des Friedhofs. Da gilt Tempo 30. Außerdem meldet ihr Blitzer auf dem Sachsenring Richtung Ludwigplatz, auf der Piusstraße Höhe der Schule und auch auf der Venloer Straße Höhe Thebeerstraße. Überall gilt Tempo 30 und vor allem an den Stellen, wo Schulen und Kitas in der Nähe sind, bitte mal ganz besonders aufpassen. So, dann haben wir den Blick in die Stadt und da ist eine Weltkriegsbombe gefunden worden heute Nachmittag und zwar diesmal auf der Kriegerhofstraße in Fühlingen. Diese Blindgänger muss gegebenenfalls heute noch entschärft werden. Die finale Entscheidung da steht noch nicht fest und Straßensperrungen gibt es aktuell auch noch nicht, aber wir halten euch hier bei Radio Köln selbstverständlich auf dem Laufenden. Und ansonsten haben wir für euch noch Meldungen von den Autobahnen, natürlich. Und da geht's mit den Warnmeldungen los. Diesmal beginnend mit der 1 Richtung Dortmund zwischen Kreuz Köln-Nord und Niel eine ungesicherte Unfallstelle. Auf der A3 Richtung Oberhausen in der Einfahrt Leverkusen Zentrum ein kaputtes Auto auf dem Beschleunigungsstreifen. Und dann kommen wir zur A4 und damit zu Tobias.
4: Auf der A4 Einfahrt Richtung Aachen in Höhe Kreuz Gendak hat es auf der rechten Spur einen LKW-Unfall gegeben. Deswegen dauert es noch länger als normal. Die Unfallstelle war bisher noch nicht gesichert.
3: Dankeschön, Tobias, auf der A4. Ansonsten haben wir da auch noch zwei weitere Meldungen von der A4. Aachen Richtung Köln zwischen Kreuz Köln-West und Klettenberg eine ungesicherte Unfallstelle auf dem rechten Fahrstreifen. Und weiter Richtung Aachen zwischen Elsdorf und Merzenich ein kaputtes Auto auf dem linken Fahrstreifen in der Kurve. Zusätzlich gibt es auf der 555 noch von Bonn kommend in der Ausfahrt Godorf eine Unfallstelle. Die Staus, das sind die längsten aktuell ab 15 Minuten. A1 Richtung Dortmund zwischen Löwenich und Kreuz Leverkusen 6 Kilometer plus 15. Auf der A1 Richtung Euskirchen zwischen Hürth und Kreuz Bliesheim 7 Kilometer stockend plus 15. Auf der A3 Richtung Oberhausen zwischen Königsforst und Kreuz Leverkusen 11 Kilometer stockend plus 22. Auf der A4 Aachen-Köln zwischen Kreuz Köln-West und Eiffeltor 5 Kilometer Stau plus 27 Minuten. Auf der 4 Richtung Aachen zwischen Kreuz Köln-Ost und Kreuz Köln-Süd 4 Kilometer Stau

0: Plus 22 Minuten und nochmal die A4 Richtung Aachen zwischen Elsdorf und Merzenich. 4 Kilometer Stau plus 18 Minuten. Alles unter einer Viertelstunde auf radioköln.de. Für euch gute Fahrt.
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0: Ein trubeliger Freitagnachmittag ist das, zumindest was die Lage auf den Straßen angeht. Ich hoffe, ihr kommt gut durch, egal wo ihr hin müsst, und habt einen entspannten Start ins Wochenende. Daniel Kollmann hier. Hallo Köln.

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1: Mit Daniel Dehling. Guten Tag. Blindgängerfund in Fühlingen. Polizei ermittelt wieder zu mysteriösem Mord. Das Wetter ist wieder freundlich bei 24 Grad. Kurz vorm Wochenende muss sich der Kampfmittelbeseitigungsdienst noch um eine Weltkriegsbombe bei uns in Köln kümmern. In Fühlingen ist am Nachmittag eine Fluggranate gefunden worden. Sandra Rosenthal aus unseren News, und die soll auch noch heute gesprengt werden.
2: Und der Sand dafür ist schon da, sagte uns die Stadt gerade eben. Die Granate liegt an der Kriegerhofstraße in der Nähe der Neusser Landstraße. Auch die ist im Sicherheitsradius, wird also erst einmal gesperrt sein die nächste Zeit. Die Experten haben nur einen vergleichsweise kleinen Evakuierungsradius von 100 Metern gezogen. Entsprechend sind nur gut 2 Dutzend Häuser betroffen. Anwohnerinnen und Anwohner können eine Anlaufstelle in der Turnhalle der Heinrich-Böll-Gesamtschule in Chorweiler ansteuern.
1: Seit fast 9 Jahren ist ein Mord auf einem Parkplatz im Rhein-Erft-Kreis ungeklärt. Jetzt gibt es plötzlich wieder eine konkrete Spur durch einen Hinweis aus der Bevölkerung. Deshalb haben die Ermittler der Kölner Polizei den Fall neu aufgerollt. Die Einsatzkräfte haben 3 Wohnungen in Bedburg und im Kreis Wesel durchsucht. Ein Spaziergänger hatte damals den angeschossenen Mann auf dem Wanderparkplatz entdeckt. Er war Monate später an den Folgen gestorben. Die Ermittlungen waren damals im Sande verlaufen. Nach dem Hinweis jetzt haben die Ermittler mehrere Handys als Beweismittel sichergestellt. Vor über einem Jahr ist in Porz die Haltestelle Porzmarkt abgesagt. Seitdem kann die Linie 7 nur an mehrere hundert Meter entfernten Ersatzbahnsteigen halten. Jetzt aber die gute Nachricht der KVB. Pierre Rempe aus unseren Radio Köln News. Die Reparatur an der Haltestelle ist endlich fertig.
3: Die Hohlräume unterhalb des Bahnsteigs sind verfüllt. Die waren durch verrottete Holzreste aus früheren Bauarbeiten entstanden. Jetzt kriegt die Haltestelle noch neue Lichter und Bänke und dann können die Bahnen wieder fahren. Ab dem 2. September hält die 7 wieder an der Haltestelle. Bis dahin ist die Linie rechtsrheinisch eh noch wegen der Großbaustelle an der Deutzer Brücke eingestellt. Porzmarkt ist eine wichtige Umsteigestation für den gesamten Stadtbezirk mit zahlreichen dort haltenden Buslinien.
1: Danke, Pia. Sie ist eine der staureichsten Straßen in Köln und wird ab heute Abend ganz dicht gemacht. Auf der Dürener Straße geht zwischen Universitätsstraße und Gürtel nichts mehr, denn dort findet am Wochenende das Lindenthaler Sommerfest statt. Da gibt's viele Stände und Aktionen auf der Dürener Straße. Ihr könnt einkaufen, futtern und bummeln. Auch am verkaufsoffenen Sonntag zwischen 13 und 18 Uhr. Spätestens Montag früh können dann aber wieder Autos über die Dürener rollen. Mehr Meldungen gibt's im Netz auf radioköln.de. Ich bin Daniel Dehling.
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4: Ja, nach den vielen Schauern ist dann doch noch ein bisschen Sonnenschein für euch mit dabei gewesen. Und es ist auch noch ein bisschen drin heute. Bisschen unbeständig ist es noch. Kurze Schauer, vielleicht sogar mit ein bisschen Blitz und Donner, sind möglich, aber freundlicher als die erste Tageshälfte ist es allemal. Temperaturen dazu 23 Grad. Na, 24 sogar in dem ein oder anderen Veedel sehe ich gerade. Also es geht noch mal in Richtung sommerliche Temperaturen heute. Und auch am Wochenende ist das ganz ähnlich. Sonne, Wolken, vielleicht ein bisschen Regen, auch mal ein Gewitter. Alles ist möglich. Und die Temperaturen liegen bei maximal 23, 24 Grad.
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4: Auf dem Rolzhofer Kirchweg wird geblitzt in Poll. Und zwar in Höhe des Friedhofs, Tempo 30. Das hat Gina gemeldet. Und Peter hat gleich 3 Blitzer gesehen. Auf dem Sachsenring Richtung Ludwigplatz, auf der Piusstraße, Höhe der Schule. Und auch auf der Venloer Straße, Höhe Thebäerstraße. Überall ist 30 erlaubt und vor allem vor Schulen und Kitas bitte auch immer einhalten. In der Kriegerhofstraße in Fühlingen ist ein Blindgänger gefunden worden. Ihr habt es gerade bei Daniel in den Nachrichten gehört. Heute Abend muss das Ding noch gesprengt werden. Das ist diesmal kein Bombenblindgänger, sondern so ein Granatenteil, also etwas kleiner. Dafür muss aber trotzdem unter anderem auch die Neusser Landstraße gesperrt werden. Das wird gleich irgendwann passieren. Wir sagen euch Bescheid, und gut 10 Minuten Stauzeit habt ihr im Moment auf dem Militärring, etwas weiter unten zwischen Gläuler und Luxemburger Straße. So, dann haben wir auf den Autobahnen folgende Warnmeldungen. A1 Richtung Euskirchen, und zwar in Höhe Bocklemünd. Verlorene Ladung, und zwar Glasscherben. Also wenn die runterfallen, immer blöd, weil dann gibt es ganz viele Teile. Auf dem linken Fahrstreifen, das ist auch nicht ungefährlich. Auf der 1 Glasscherben zwischen Bocklemünd oder in Höhe Bocklemünd, wenn ihr Richtung Süden fahrt. Auf der A3 Richtung Oberhausen in der Einfahrt Leverkusen Zentrum, da ist ein Auto liegen geblieben auf dem Beschleunigungsstreifen. Auf der A4 Aachen Richtung Köln zwischen Kreuz Köln-West und Klettenberg ein Unfall und das Ganze auf dem rechten Fahrstreifen. Und auf der 57 Krefeld Richtung Köln zwischen Kreuz Köln-Nord und Longerich, da ist ein Reifen auf der Fahrbahn und ein Auto, das liegen geblieben ist. Na, mit 3 Reifen ist auch blöd weiterzufahren, also bitte da auch Achtung. Hier die Staus ab 15 Minuten Stauzeit. A1 Richtung Euskirchen zwischen Hürth und Kreuz Bliesheim. 7 Kilometer Stau plus 16 Minuten. Das gleiche gilt für die A4 Aachen Richtung Köln zwischen Kreuz Köln-West und Eiffeltor. 4 Kilometer Stau plus 16 Minuten. Und nochmal die A4 andersrum Richtung Aachen. Diesmal zwischen Elsdorf und Merzenich. 5 Kilometer Stau und 21 Minuten Stauzeit. Es gibt noch einige Staus bis zu einer Viertelstunde Stauzeit. Könnt ihr alles bei uns im Netz auf radioköln.de nachlesen. Gute Fahrt.
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4: Und trotzdem sagt Leonie, don't worry, macht euch keine Sorgen, alles wird gut. Ich bin Daniel Kollmann. Hallo Köln. Fast Wochenende. Ist

0: Ihr hört Radio Köln, euer Lieblingsradio. Na klar, am Freitag. Wir bringen euch ins Wochenende. Und wir wären nicht Radio Köln, wenn wir nicht auch den Überblick über die Wochenend-Highlights in der Stadt für euch hätten. Und da gehört diesmal natürlich die Gamescom mit dazu, die weltgrößte Computerspielemesse in Deutz. Da wird in der Kölnmesse weiter gezockt, bis die Controller glühen am Wochenende. Aber auch an der frischen Luft ist die Gamescom im Kölner Stadtgebiet. In der City. Und Radio Köln-Reporter Dominik Becker, dafür ist nicht mal ein Ticket nötig.
1: Nee, man braucht kein Ticket, es ist umsonst draußen und für alle das Gamescom City Festival steht an. Übrigens auch mitfinanziert von der Stadt Köln. 350.000 Euro in diesem Jahr gab es dazu. Und du hast recht, frische Luft und mal weg von den großen Gaming-Hallen. Ich freue mich da auch drauf. Samstag und Sonntag, ja, mit jeder Menge Programm, viel Musik auf zwei Open-Air-Bühnen, einmal auf dem Rudolfplatz und einmal auf dem Hohenzollernring.
0: Wer ist mit dabei?
1: Ja, unter anderem das Team Rhythmusgymnastik. Also das ist eine große, verrückte Party, die da vorprogrammiert ist. Sinfo Glesia sind auch mit dabei. Das ist eine Symphonic-Pop-Rock-Band hier aus dem Rheinland mit Sängerin Tabea. Die kennen wir, die war viele Jahre bei den Funky Marys. Tess Ullmann mit Band kommt auch vorbei.
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1: Und da freuen sich mit Sicherheit viele drauf. Gildo Horn und seine orthopädischen Strümpfe.
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1: Ja, dann kommt Gildo rüber und singt für uns in Kölle seine Lieder.
0: Nicht schlecht, Herr Becker, das klingt nach viel unterschiedlicher Musik.
1: Ja, ich sehe das genauso. Da sollte für jeden was dabei sein und genau so ist es auch angelegt. Musikalisch vielfältig.
0: Die Gamescom kommt in die City beim Gamescom City Festival am Wochenende. Wenn ihr

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1: Mit Thorsten Adolfs. Guten Abend. Beamte bekommen bei Ratenkrediten deutlich bessere Konditionen als Angestellte. Das zeigt eine aktuelle Auswertung des Portals Verivox. Malte Albrecht aus dem News-Team hat sich die Zahlen genauer angeschaut. Wie groß ist denn der Unterschied?
2: Ja, der ist tatsächlich spürbar. Beamte zahlen demnach im Schnitt etwa 15% weniger Zinsen als Angestellte. Bei einem normalen Kredit über 20.000 Euro mit 6 Jahren Laufzeit sind das immerhin 637 Euro Ersparnis. Konkret lag der Zinssatz für Beamte zuletzt bei im Schnitt 5,6%. Angestellte mussten fast 6,6% hinblättern. Und auch bei der Frage, ob man überhaupt einen Kredit kriegt, haben Beamte bessere Chancen. 8 von 10 bekamen mindestens ein Finanzierungsangebot. Bei den Angestellten war es nur knapp jeder Zweite.
1: Das muss ja einen Grund haben. Warum sind Banken bei Beamten offenbar großzügiger?
2: Ja, Beamte gelten wegen ihres sicheren Arbeitsplatzes als besonders verlässlich, heißt es von Verivox. Dazu kommt oft ein überdurchschnittliches Einkommen. Beides verbessere die Kreditwürdigkeit und so könnten Banken bessere Zinsen anbieten. Aber auch für Angestellte gibt es durchaus Möglichkeiten, die Zinsen zu drücken. Eine davon, den Kredit zu zweit beantragen, zum Beispiel mit dem Partner. Denn ein zweites Einkommen verringert das Risiko für die Bank. Und Sorgen um den Schufa-Score muss man sich auch nicht machen, denn wer pünktlich zahlt, könne seine Bewertung dadurch sogar langfristig verbessern, heißt es.
1: Dankeschön, Malte. Und jetzt weitere Themen im Überblick. Vizekanzler Klingbeil hat die USA aufgefordert, den Krieg gegen den Iran zu beenden. Die Schuld an den hohen Spritpreisen gibt der US-Präsident Trump. Er habe den verantwortungslosen Krieg gestartet, sagte Klingbeil. Und Ölkonzerne würden sich wegen der geopolitischen Situation die Taschen vollmachen. Das müsse unterbunden werden. Eine 4-köpfige deutsche Familie ist im Katastrophengebiet in Nepal gerettet worden. Laut Bundesregierung wird noch eine niedrige zweistellige Zahl deutscher Staatsangehöriger vermisst. Die Zahl der Toten in Nepal stieg mittlerweile auf fast 580. Nach Angaben des Katastrophenschutzes ist das Schicksal von knapp 1000 Menschen ungeklärt. Über Teile der Schweiz ist ein heftiges Unwetter gezogen. Etwa 40 Menschen wurden durch Hagel verletzt. Der Zugverkehr musste an einigen Stellen unterbrochen werden. Im Kanton Aargau drückte der Sturm Betonmasten der Hochspannungsleitung zu Boden. Auch ein LKW wurde umgeweht. Der Wetterdienst zählte innerhalb kurzer Zeit 46.000 Blitze. Sollten die Olympischen Spiele in der Region Rhein-Ruhr stattfinden, dann soll es bei den Wettbewerben einen Zuschauerrekord geben. 17,6 Millionen Tickets sollen dann angeboten werden. Diese Zahl hat Ministerpräsident Wüst genannt. Das wären deutlich mehr Eintrittskarten als bei den Spielen in Paris oder Los Angeles. Um das möglich zu machen, wurden die Pläne nochmal angepasst. Die Wasserballwettbewerbe sollen im Landschaftspark Duisburg statt in Wuppertal stattfinden. Die Finalkämpfe im Boxen würden im Bochumer Ruhrstadion ausgetragen und alle Fußballfinalspiele im Stadion in Dortmund. Und außerdem sollen die entscheidenden Hockeypartien im Borussia-Park in Mönchengladbach stattfinden. Der Deutsche Olympische Sportbund entscheidet in knapp 4 Wochen, wer für Deutschland ins Rennen geht. Neben der Region Rhein-Ruhr hoffen auch München und Berlin auf den Zuschlag für die Sommerspiele 2036, 2040 oder 2044. Das waren die Nachrichten mit Thorsten Adolfs.
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3: Ja, der Start war ja erhuselig, aber zumindest ist der Rest eures Freitags ganz in Ordnung geworden. Immer wieder mal die Sonne mit dabei und nur noch vereinzelt Schauer oder Gewitter, die noch möglich sind, aber nicht sehr wahrscheinlich bei Temperaturen von 23 Grad. In den meisten Fädeln Blick auf euer Wochenende. Morgen nach freundlichem Start auch wieder einige Wolken, spätestens heute morgen Nachmittag. Kann es dann auch mal wieder nass werden, maximal 24 Grad und Sonntag ist sehr andersrum. Da ist morgens ein bisschen bewölkter, vielleicht auch mal mit einem Regentropfen und nachmittags mehr Sonnenschein bei 23 Grad.
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3: Da gibt's noch einen von Gina, die hat einen Blitzer gesehen in Poll auf dem Rolzhofer Kirchweg beim Friedhof Tempo 30. Wir schauen weiter in die Stadt. In der Kriegerhofstraße in Fühlingen ist gerade, beziehungsweise fängt es gerade an, dicht zu werden. Da werden die Straßen gesperrt. Da ist ja ein Blindgänger, eine Granate aus dem Zweiten Weltkrieg gefunden worden, die heute Abend noch gesprengt werden muss. Die Neusser Landstraße ist deshalb mittlerweile in Höhe Kriegerhofstraße gesperrt. Ein paar Nebenstraßen sind da auch betroffen. Also ihr müsst dort auch drehen auf der Neusser Landstraße, wenn ihr aus Richtung Süden kommt. Wenn ihr könnt, umfahrt die Neusser Landstraße am besten. Da geht es dann irgendwann nämlich nicht mehr weiter. Ansonsten auf der A1, da sind wir bei den Autobahnen, Richtung Dortmund zwischen Burscheid und Wermelskirchen Gegenstände auf der Straße. Auf der 57 Richtung Krefeld zwischen Worringen und Dormagen ein Unfall auf dem linken Fahrstreifen und von Krefeld kommend auf der 57 zwischen Kreuzköln Nord und Longerich ein Reifen und ein liegengebliebenes Auto auf dem Standstreifen. Bitte vorsichtig. Die Staus im Einzelnen ab 10 Minuten Stauzeit. A1 Richtung Dortmund zwischen Bocklemünd und Kreuz Leverkusen West. 5 Kilometer stockend, 10 Minuten plus. A1 Richtung Euskirchen zwischen Hürth und Kreuz Bliesheim. 6 Kilometer stockend, 11 Minuten plus. A3 Richtung Oberhausen zwischen Kreuz Köln Ost und Kreuz Leverkusen. 9 Kilometer stockend, 12 Minuten plus. Und A4 Richtung Aachen zwischen Dreikeumer und Kreuz Köln Süd. 3 Kilometer Stau und 10 Minuten Stauzeit. Alles unter 10 Minuten. Wie wisst es auf radioköln.de.
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3: Und eine gute Fahrt wünsche ich euch natürlich. Und jetzt kannst du versuchen, den Start ins Wochenende. Ich glaube, davon kannst du Freitagabend kurz nach 6 schon sprechen. Als Moderator schwungvoll zu beginnen oder du zündest direkt den Komplett-Turbo. Ich habe mich heute für Variante 2 entschieden und für euch Ricky Martin parat gelegt. Die perfekte Latin Power. Für euch mit der Geschichte von einer wilden, unvergesslichen Frau, die das Leben auf den Kopf stellt. Und mit Livin' La Vida Loca schafft Martin kurz vor mir 1000 Wechsel 99 seinen internationalen Durchbruch. Völlig zu Recht. Ich bin Daniel Kollmann und freue mich jetzt mit euch zusammen aufs Wochenende und mit Ricky Martin. Hallo Köln!

Ihr hört Radio Köln am Freitag und es gibt Neuigkeiten. Und zwar aus Fühlingen, da wo ja die Granate aus dem Zweiten Weltkrieg heute Nachmittag gefunden worden ist. Es waren ja nur ein paar Haushalte betroffen, dieser Evakuierungsradius heute dementsprechend relativ gering. Es ist inzwischen schon die Freigabe zur Sprengung dieser Granate gekommen. Es geht also gleich schon los, ging wirklich fix. Aber wenn ihr rund um die gesperrte Kriegerhofstraße in Fühlingen unterwegs seid oder nahe der Neusser Landstraße dort in dem Bereich, nicht erschrecken, es kann da gleich einen Knall geben. Das ist aber normal, danach dürfte der Spuk dann auch schon wieder vorbei sein. Ich sag euch natürlich Bescheid hier bei Radio Köln.

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0: Welches Haus wird's denn wohl? Gryffindor, Hufflepuff, Ravenclaw oder doch Slytherin? Das entscheidet heute und morgen der berühmte sprechende Hut. Und zwar beim Back to Hogwarts Event in der Thalia Buchhandlung hier in Köln am Neumarkt. Da können kleine und große Fans ein bisschen Magie erleben und Harry Potter ist ja auch längst nicht mehr nur was für Kinder, ne?
1: Ja, also ich liebe Hermine Granger, weil die ist schlau und ja, ich mag sie einfach auch vom Aussehen her.
2: Ich habe das als Kind gelesen, vor 20 Jahren oder was, 25 Jahren. Und meine Älteste, die ist großer Fan.
3: Ich würde sagen, Harry Potter ist einfach etwas, was für die Leute, die Fans davon sind, wirklich einfach zum Leben dazugehören. Und das macht das auch einfach besser.
4: Als kleines Kind hat mir meine Mutter das Buch vorgeschlagen. Und dann habe ich angefangen, die Bücher zu lesen. Und für jedes Buch, was ich gelesen habe, durfte ich mir den Film angucken. Das hat mich natürlich motiviert. Irgendwann habe ich mir die Hörbücher angehört. Und seitdem bin ich einfach schon sehr großer Fan.
0: Ja, egal in welchem Alter, die Geschichte begeistert immer noch viele, viele Menschen. Und auch wenn es für die Kids am Neumarkt jetzt nicht direkt von Gleis 9 3 Viertel nach Hogwarts geht, ein bisschen Zauberei zum Start ins neue Schuljahr gibt es bei der Back-to-Hogwarts-Aktion. Und zwar heute Abend noch, wenn ihr schnell seid, bis 8 und auch morgen den ganzen Tag von 10 bis 20 Uhr in der Thalia-Buchhandlung am Neumarkt.

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1: Ich bin Daniel Dehling. Guten Abend. Blindgänger in Fühlingen kurz vor Sprengung. Deutsche Familie nach Sturzflut in Nepal gerettet. Und das Wetter wechselhaft, aber noch über 20 Grad. Sie hat über 80 Jahre im Boden geschlummert. Heute wurde sie entdeckt. Eine Fluggranate in Fühlingen. Der Blindgänger lag an der Kriegerhofstraße nahe der Neusser Landstraße und der musste noch heute gesprengt werden. Und das ist gerade eben bereits passiert. Weil nur wenige Häuser hier im 100 Meter Sicherheitsradius liegen, ging alles sehr schnell. Denn die Granate war erst am Nachmittag in einem Garten gefunden worden. Nach der Sturzflut im Himalaya steigt die Zahl der Toten auf über 500. Noch immer werden hunderte Menschen vermisst, viele davon aus dem Ausland. Eine vierköpfige deutsche Familie ist im Katastrophengebiet aber jetzt gerettet worden. Sandra Rosenthal hat mehr Infos.
2: Ein Hubschrauber hat die vier deutschen Pilger in ein Armeecamp gebracht. Das Auswärtige Amt spricht noch von weiteren vermissten Deutschen. Sorge vor einer weiteren Sturzflut erschwert die Suche und Hilfe. An einer Flussmündung hat sich ein neuer See aufgestaut. Auch der Damm droht hier noch zu brechen. In den betroffenen Gemeinden fehlt es vor allem an sauberem Trinkwasser, Hygieneartikeln, Lebensmitteln und geschützten Schlafplätzen. Die Malteser hier bei uns in Köln stellen dafür 50.000 Euro Soforthilfe bereit.
1: Nächste Woche startet das neue Ausbildungsjahr und auch das neue Schuljahr. So richtig gut vorbereitet auf Ausbildung und Studium fühlen sich Schülerinnen und Schüler aber offenbar nicht bei uns in Köln. Der Berufsorientierungsunterricht hat nur die Note 3,05 bekommen. Das zeigt eine bundesweite Befragung des Bildungsanbieters Stuzubi. Inga Schneider hat mehr Infos.
3: Befragt wurden rund 1.400 Schülerinnen und Schüler und Eltern aus 15 Regionen, darunter auch aus dem Raum Köln. In Nordrhein-Westfalen bewerteten die Befragten den Berufsorientierungsunterricht mit der Durchschnittsnote 3,21. Köln schnitt mit einer 3,05 am besten ab. Auffällig dabei ist, Jugendliche, die einen mittleren Schulabschluss anstreben, fühlen sich bei der Berufsorientierung meist besser unterstützt als Schülerinnen und Schüler an Gymnasien. Außerdem bewerten Jungen den Unterricht im Schnitt etwas besser als Mädchen.
1: In Ehrenfeld aufgefallen, in Burscheid festgesetzt. Die Kölner Polizei hat sich mit einem Audi-Fahrer eine Verfolgungsjagd über mehrere Autobahnen geliefert. Und zwar war der Mann in Ehrenfeld gestern Abend auffällig geworden, weil er mit überhöhter Geschwindigkeit unterwegs war. Auf seiner Flucht hat der Mann mehrere rote Ampeln überfahren, ist durch den Gegenverkehr und dann auf die A57 geflüchtet. Auf der Autobahn hat er teils andere Autos über den Standstreifen überholt. Um den Raser nicht aus den Augen zu verlieren, war auch ein Hubschrauber im Einsatz. In Burscheid hat die Polizei dem Mann dann stellen können. Er hatte keinen Führerschein, das Auto war nicht versichert und es lagen tausende Euro im Auto. Soweit das Wichtigste für Köln. Ich bin Daniel Dehling.
4: So, das ist auch mal schön, ne, wenn der Nachrichtenredakteur gerade hier im Studio, während er die Nachrichten präsentiert, neue Infos bekommt zu Neuigkeiten zur Granate gerade. Ne?
1: Ja, und es war ja sowas von aktuell.
4: Ja, guck mal, kommt bezüglich der Entwarnung der gesprengten Granate Kollegin Sandra Rosenthal während der Meldung rein mit einem Daumen hoch.
1: Ja.
4: Gut reagiert, Kollege.
1: So schnell waren wir nie.
4: Genau, deswegen spiele ich gleich für dich, nur für dich, Mr. Know-It-All von Teddy Swims. Schneller kommt ihr hier an keine Infos bei Radio Köln. Wir gucken aber erst noch kurz aufs Wetter. Danke, Daniel.
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4: Boah, das passt aber. Wo bin ich? Wo war ich? Wo bin ich? Ach so, ja, Wetter. Auch wenn man Schauer vielleicht noch dabei sein könnte heute Abend. Hier seht ein bisschen grau, am Himmel ist noch da. Vielleicht sogar ein bisschen Blitz und Donner dazu. Kann durchziehen, aber die Sonne kommt auch schon noch ein bisschen durch für den Rest des Abends. Und die Temperaturen, die liegen gerade bei ganz angenehmen 23 Grad. Morgen trifft euch der Regen dann eher am Nachmittag und am Abend, wenn er denn kommt. Vorher dürfte es trocken bleiben, teils sonnig in Köln bei 24 Grad. Und am Sonntag wird es ganz angenehm, weil der Regen dann sehr viel weniger wird und es ist 23 Grad warm.
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4: Und da hat sich Gina gemeldet und sagt, in Poll auf dem Rolzhofer Kirchweg in Höhe des Friedhofs wird noch geblitzt. Da ist Tempo 30 erlaubt. Dankeschön fürs Melden. Dann gucken wir, oder beziehungsweise habt es ja gerade bei Daniel in den Nachrichten gehört, in der Kriegerhofstraße in Fühlingen. Da war gesperrt, auch relativ großräumig, wegen der Granate aus dem Zweiten Weltkrieg. Auch die Neusser Landstraße ist betroffen, aber vor wenigen Augenblicken ist ja wieder freigegeben worden, beziehungsweise Entwarnung, dass die Entschärfung oder die Sprengung dieser Granate erfolgreich vollzogen worden ist. Das heißt, alle Anwohner können wieder nach Hause und die Sperrungen werden jetzt nach und nach ganz schnell wieder eingesammelt. Dank an alle Einsatzkräfte für eure Arbeit. So, und in Deutz ist dafür aber gerade da wieder etwas mehr los. Das ist klar um die Uhrzeit. Abreiseverkehr von der Gamescom rechnet rund um die Messe mit einigen Minuten Stauzeit. Und dann ist ja heute Abend auch noch das Konzert der Hollywood Vampires in der Lanxess Arena. Würde ich da, wenn ihr nicht gerade dorthin wollt, einen größeren Bogen drum machen. Schauen wir auf die Autobahn. Und da haben wir immer noch eine Warnmeldung für die A59 Richtung Bonn zwischen Rath und Dreieckports. Gefahr durch eine ungesicherte Unfallstelle auf dem Standstreifen. Und ansonsten geht's mit den Staus so halbwegs. Zwei etwas längere sind noch dabei. Auf der 3 Richtung Oberhausen zwischen Kreuz Köln-Ost und Kreuz Leverkusen 7 Kilometer stockend plus 9 Minuten. Und auf der A4 Richtung Aachen zwischen Dreieckheimer und Kreuz Köln-Süd 5 Kilometer stockend plus 10 Minuten. Ach ja gut, die nehmen wir auch noch mit. Komm, 555 Bonn-Köln zwischen Godorf und Kreuz Köln-Süd 1 Kilometer plus 5 Minuten. Nur damit ihr das wisst. Gute Fahrt.
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4: So, und wie versprochen für meinen lieben Kollegen aus der Nachrichtenredaktion, für Daniel Dehrling, Mr. Know-It-All von Teddy Swims. 18.35 Uhr, ich wünsche euch einen schönen Start ins Wochenende. Daniel Kollmann, mein Name. Hallo Köln.

0: Radio Köln am Freitagabend. Eure Wochenendplanung steht vielleicht schon, aber wie sieht's denn mit eurer Karnevalsplanung aus? Ha? Ist ja jetzt auch nicht mehr so lange hin. Bis dahin, in 11 Wochen, ist 11. im 11. Krass. Ja, und da hat meine heutige Senderedakteurin Sandra Rosenthal jetzt schon mal eine ziemlich gute Idee, wo ihr den feiern könntet.
1: Ja, die habe ich, und zwar beim Kamelle-Festival in der Halle Tor 2. Aha. Die Party gibt es dieses Jahr zum ersten Mal und laut den Veranstaltern ist da für jeden und jede was dabei.
0: Das klingt erstmal gut, zum Beispiel.
1: Also, es gibt eine Hauptbühne, da treten die großen kölschen Bands auf. Dann gibt es eine DJ-Stage, wo Partymusik läuft. Mhm. Und dann gibt es noch eine Karaoke-Bühne, wo ihr euch austoben könnt. Das Ganze heißt ja Kamelle Festival und es soll auch eine Art Festival werden. Deshalb gibt es auch einige Aktionsstände wie eine Candybar, verschiedene Fotospots und so weiter. Aha. Wichtig ist den Veranstaltern, dass sich die Gäste sicher fühlen. Das Festival sei als ein Safe Space konzipiert worden, sagen sie.
0: Das ist ja im Karneval auch nicht überall der Fall. Es bestimmt dann auch eher was für die jüngeren Jecken, sicher feiern. Was kostet das? Wann, wie, wo?
1: Also, Early Bird Tickets gibt es ab heute für 29 Euro. Danach kostet es 39 Euro. Einlass am 11.11. ist ab 9.30 Uhr, 10 Uhr geht's los. Und Ende ist ungefähr gegen 22 Uhr. Das Ganze, wie gesagt, in der Halle Tor 2 am Gerlitzweg.
0: Okay, also bis 22 Uhr, das sollte am 11.11. ja dann für die allermeisten ausreichen. Also, wenn ihr noch keine Pläne für den Sessionsauftakt am 11.11. habt, vielleicht ist das Kamelle-Festival das Richtige für euch. Infos und Ticketverkauf findet ihr auf rausgegangen.de. Danke, Sandra.
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1: Mit Thorsten Adolfs. Guten Abend. Mit der Partie des deutschen Rekordmeisters Bayern München gegen den VfB Stuttgart startet heute Abend die erste Fußball-Bundesliga in die neue Saison. Und es gibt einige Regeländerungen. Nico Hartmann aus der Sportredaktion hat die Infos dazu.
2: Die WM hatte auch ihr gutes. Zeitspiel bei Einwürfen und Abstößen wird nun auch in der Bundesliga konsequent geahndet. 5 Sekunden Zeit bleiben hierfür. 10 Sekunden Zeit bei den Auswechslungen. Geht der ausgewechselte Spieler nicht schnell genug vom Feld, spielt die Mannschaft eben in Unterzahl bis zur nächsten Unterbrechung. Von einer 3-minütigen Trink- und Werbepause sieht die Liga aber immerhin ab, die in der neuen Saison sicherlich wieder von den Bayern diktiert wird. Die Münchner konnten alle Stars halten und verstärkten sich mit den Nationalspielern Saibari und Brown. Sorgen sich aber um die neurologische Gesundheit ihres Mittelfeldjuwels Jamal Musiala, der zwar Fortschritte macht, aber weiterhin nicht im Spieltagskader stehen wird.
1: Und jetzt weitere Nachrichten in der Zusammenfassung. Die SPD im Ruhrgebiet kritisiert Kanzler Merz scharf. Er habe in den vergangenen Monaten die richtige Tonlage und Respekt im Umgang mit den Menschen vermissen lassen, steht in einem gemeinsamen Positionspapier. Wer Menschen gewinnen will, dürfe nicht von oben herabreden, heißt es. Andernfalls schade das der Akzeptanz von Politik. Die Sozialdemokraten fordern sozial ausgewogene Nachbesserungen an den geplanten Reformen. Die Regierung hat einen Bericht des britischen Telegraph zurückgewiesen, wonach sich Deutschland an der Finanzierung britischer und französischer Atomwaffenprogramme beteiligen könnte. Gespräche darüber gebe es nicht, sagte ein Regierungssprecher. Grundpfeiler für die kollektive Sicherheit sei und bleibe die NATO. Das Verteidigungsbündnis arbeitet wegen der Bedrohungen durch Russland an Plänen für einen Ausbau der nuklearen Abschreckung. Ein Großteil der Filialen der insolventen Dortmunder Baumarktkette Hellweg steht wohl vor dem Aus. Nur für 35 der mehr als 110 Märkte gibt es nach Unternehmensangaben mögliche Käufer. Die Marke Hellweg und die der Tochterfirma BayWa sollen aufgegeben werden. Die Märkte, die bestehen bleiben, werden von anderen Händlern fortgeführt. Bis zu 12 Standorte will der Konkurrent Obi übernehmen. Steigen bald die Stromkosten nicht mehr so stark, weil die Kohlekraftwerke wieder ans Netz gehen? Diesen Schritt schlägt zumindest Unionsfraktionsvize Müller vor. Er hat der Wirtschaftswoche gesagt, die Kraftwerke sollten nicht mehr nur als Reserve für dunkle, windstille Tage dienen, sondern wieder dauerhaft genutzt werden. Laut Müller könne man bei der aktuellen Lage durch den Iran-Krieg jedes bisschen Energie brauchen, um gut durch den Winter zu kommen. Die Kohle sieht er als notwendige Übergangslösung. Die SPD lehnt diese Idee ab. Die energiepolitische Sprecherin Scheer warnt davor, dass uns das langfristig eher schade als helfe. Statt uns von fossilen Energien zu lösen, würden wir uns nur noch stärker davon abhängig machen, sagte sie. Und das sei dann genau das Gegenteil von echter Energiesicherheit. Das waren die Nachrichten mit Thorsten Adolfs.
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3: Na, ein bisschen unbeständig ist es schon noch und so bleibt es auch übers Wochenende. Heute Abend gibt es noch ein bisschen Sonnenschein, aber möglicherweise vielleicht auch noch den ein oder anderen Schauer bei aktuell 22 Grad. Morgen sieht es genauso aus, nach sonnigem Start kann es ein bisschen regnerisch werden, bei 24 Grad maximal. Und am Sonntag geht es auch wohl nicht ganz trocken durch den Tag mit 23 Grad.
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3: Einer ist noch übrig, von Gina gemeldet, in Poll auf dem Rolzhofer Kirchweg beim Friedhof, Tempo 30. Da ist in Deutz noch einiges los, klar, die Gamescom ist am Laufen und da läuft gerade der Abreiseverkehr. Auf Hochtouren, rechnet mal rund um die Messe und die Lanxess Arena, da ist heute Abend auch noch Konzert mit ein paar Minuten Stauzeit. Auf den Autobahnen, Achtung auf der 59 Richtung Bonn zwischen Rad und Dreieck Porz, ungesicherte Unfallstelle auf dem Standstreifen und zwei etwas längere Staus gibt es noch, A4 Aachen-Köln zwischen Kreuz Köln-West und Eiffeltor 2 Kilometer plus 9 Minuten und A59 Richtung Bonn zwischen Dreieck Heumar und Flughafen 1 Kilometer und 7 Minuten plus. Gute Fahrt!
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3: Mit anderthalb Beinen im Wochenende. Ich wünsche euch einen wunderschönen Freitagabend. Daniel Kollmann hier. Hallo Köln.

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0: Hallo Köln, hier ist Radio Köln um 7:12 am Freitag. Und das heißt, in gut einer Stunde geht sie endlich los. Die neue Bundesliga-Saison. Der FC Bayern München empfängt den VfB Stuttgart. 20:30 ist Anpfiff. Und ab morgen geht es ja dann auch drum, wer dann am Ende welche 17 Plätze hinter den Bayern belegt. Ne? Wie wichtig natürlich auch vor allem für unseren ersten FC Köln morgen, denn er startet morgen Nachmittag zur besten Bundesliga-Zeit ja mit einem Heimspiel gegen Hoffenheim in die neue Saison. Ihr könnt da live mit bei sein. Radio Köln ist für euch ab 15 Uhr mit FC Live am Start und mit mir im Studio und Radio Köln FC-Reporter Guido Ostrowski, der für euch aus dem Rhein-Energie-Stadion kommentiert. Vorher hat er aber noch für euch wie immer freitags ein paar andere Good News der Woche aus Köln zusammengetragen.
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2: Nennt mich alt, aber beim Thema Gaming bin ich ganz klar Team verdammt lang her.
3: Ich hatte früher einen Amiga 500 Computer und da habe ich halt sehr viel gespielt, aber mittlerweile bin ich da komplett raus.
2: Sieht bei vielen von euch natürlich anders aus.
4: Ich habe lange drauf gewartet und endlich ist es soweit.
2: Gamescom, die Deutsche Messehallen sind wieder das Mekka für alle Computerspiele-Fans.
5: Das ist so ein Must-Have-Event, was man eigentlich jedes Jahr mitnehmen muss und ist immer wieder geil.
2: Und weiter geht's analog.
6: Ich bin ein bisschen aufgeregt.
2: Ja, Mittwoch ist Schluss mit lustig für alle Pens ab 6 Jahren aufwärts. Schule geht wieder los. Seid ihr bereit?
7: Boah, eigentlich einfach noch mal so ein bisschen mit Freunden raus oder so, bevor jetzt wieder der Stress anfängt.
2: Hallo?
8: Latein noch mal durchgehen.
2: So nämlich. Wünsche allen Schulrückkehrern und Neuankömmlingen
9: 4, 4, 4 und dann ging noch geradeaus.
2: Jetzt schon mal einen guten Start und allen Schulbusfahrern eine funktionierende Klimaanlage.
10: Gerade die pubertierenden Kinder kommt ja dann so eine Schweißwolke manchmal morgens, aber normal.
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1: Ich bin Daniel Dähling. Guten Abend. Weltkriegsgranate in Fühlingen gesprengt. Polizei ermittelt wieder zu mysteriösem Mord. Das Wetter wechselhaft um 20 Grad. Für Kölner Verhältnisse ging alles super schnell. Am Nachmittag ist in einem Garten in Fühlingen eine Weltkriegsgranate entdeckt worden. Wenige Stunden später konnten schon alle wieder nach Hause. Sandra Rosenthal aus unseren News. Die Fluggranate ist erfolgreich gesprengt worden.
2: Es lief alles so glatt, dass die Stadt ein Lob an die Anwohnerinnen und Anwohner geschickt hat. Sie hätten sich vorbildlich verhalten und unverzüglich ihre Häuser und Wohnungen verlassen. So konnte die Stadt die Freigabe zur Sprengung zügig erteilen. Gut 2 Dutzend Häuser lagen im Sicherheitsradius um den Fundort. Die Stadt hatte in der Turnhalle der Heinrich-Böll-Gesamtschule eine Anlaufstelle eingerichtet, aber nur 2 Leute haben die Zeit da überbrückt.
1: Seit fast 9 Jahren ist ein Mord auf einem Parkplatz im Rhein-Erft-Kreis ungeklärt. Jetzt gibt es plötzlich wieder eine konkrete Spur durch einen Hinweis aus der Bevölkerung. Deshalb haben die Ermittler der Kölner Polizei den Fall neu aufgerollt. Die Einsatzkräfte haben 3 Wohnungen in Bettburg und im Kreis Wesel durchsucht. Ein Spaziergänger hatte damals den angeschossenen Mann auf einem Wanderparkplatz entdeckt. Er war Monate später an den Folgen gestorben. Die Ermittlungen waren damals aber im Sande verlaufen. Nach dem Hinweis jetzt haben die Ermittler mehrere Handys als Beweismittel sichergestellt. Vor über einem Jahr ist in Porz die Haltestelle Porzmarkt abgesagt. Seitdem kann die Linie 7 nur an mehrere hundert Meter entfernten Ersatzbahnsteigen halten. Jetzt gibt's aber eine gute Nachricht von der KVB. Per Remp aus unseren Nachrichten. Die Reparatur an der Haltestelle ist endlich beendet.
3: Die Hohlräume unterhalb des Bahnsteigs sind verfüllt. Die waren durch verrottete Holzreste aus früheren Bauarbeiten entstanden. Jetzt kriegt die Haltestelle noch neue Lichter und Bänke und dann können die Bahnen wieder fahren. Ab dem 2. September hält die 7 wieder an der Haltestelle. Bis dahin ist die Linie rechtsrheinisch eh noch wegen der Großbaustelle an der Deutzer Brücke eingestellt. Porzmarkt ist eine wichtige Umsteigestation für den gesamten Stadtbezirk mit zahlreichen dort haltenden Bussen. Linien.
1: Karnevalsmusik im Hochsommer, das hat sich etabliert bei uns in Köln mit Jeck im Sunnesching. Und das funktioniert auch außerhalb Kölns. Jeck im Sunnesching wird nächstes Wochenende erstmals auch in Luxemburg stattfinden. Jetzt am Samstag sind Casala, Cat Ballou, Räuber und Co. außerdem wieder in Belgien auf der Bühne. Das nach eigenen Angaben größte kölsche Musikfestival wird nächstes Jahr sogar noch weiter wachsen. Jeck im Sunnesching sei erstmals auch in Münster und Hückelhofen geplant. Das Festival hatte 2015 bei uns in Köln als Kneipen- und Straßenfestival begonnen. Von Kölsch bis Stadtpolitik. Die Nachrichten von uns gibt's auch auf radioköln.de.
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4: So, da haben wir doch noch ein bisschen Regen, ne? Habe ich ja schon heute Nachmittag gesagt. Kann heute Abend kommen, ist auch jetzt im Anflug. Also in den meisten Fädeln wird es wahrscheinlich gleich noch mal ein bisschen tröpfeln. Und die Natur freut sich natürlich auch über jeden Regentropfen. Deshalb für eure Gärten und Balkonpflanzen eigentlich eine gute Nachricht. Viel Sonnenschein wird es heute wohl nicht mehr geben. Aber eben vielleicht hier und da noch ein bisschen Schauer. Vielleicht sogar ein bisschen Blitz und Donner. Morgen wahrscheinlich auch ab dem Nachmittag wieder Regen mit dem Programm. Auch Sonntag tröpfelt es ein bisschen, aber die Sonne kommt nicht zu kurz. Am Wochenende immer wieder ist sie für euch dabei und die Temperaturen liegen jetzt gerade bei 22 Grad und am Wochenende bei 23 bis 24 Grad. 32 wäre ein bisschen viel, aber so 24 ist ja auch schon ganz ordentlich.
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4: So viel Zahlen und jetzt kommen noch welche dazu. Tempo 30 nämlich, und zwar auf dem Rollshofer Kirchweg in Höhe des Friedhofs. Ist da das Tempolimit und das wird kontrolliert, sagt Gina. In Poll das Ganze. Danke fürs Melden. In Deutz ist noch ein bisschen was los. Abreise, Gamescom, also rechnet rund um die Messe und die Lanxess Arena jetzt in den nächsten Minuten mit einigen Minuten Stauzeit. Und auf den Autobahnen, da gucken wir natürlich direkt für euch auch nochmal drauf. 2 Warnmeldungen, einmal die 1 Richtung Dortmund zwischen Kreuz Köln-Nord und Niel. Eine Unfallstelle, bitte hier ganz wichtig die Rettungsgasse nicht vergessen. Es hat sich schon ordentlich angestaut dort. Von Euskirchen kommen zwischen Bocklemünd und Niel habt ihr 3 Kilometer Stau mit 35 Minuten Stauzeit. Und auf der 59 Richtung Bonn zwischen Rath und Dreieckportz noch eine ungesicherte Unfallstelle auf dem Standstreifen. Ein längerer Stau auch noch auf der 1 andersrum. Vielleicht sind es Gaffer, wer weiß. Ich weiß es nicht. Auf jeden Fall an derselben Stelle zwischen Niel und Kreuz Köln-Nord. Von Dortmund kommend habt ihr 8 Minuten Stauzeit, 2 Kilometer Stau. Also wenn ihr könnt, die 1 vielleicht in dem Kölner Nordwesten vermeiden. Ansonsten geht's ganz gut. Euch eine gute Fahrt.
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4: Ja, und seit mittlerweile 44 Jahren existiert dieses Gitarrenriff. Und seit 44 Jahren habt ihr bei diesen Klängen aber sofort Sylvester Stallone in Boxhandschuhen vor Augen, oder? Ehrlich, ich wette drauf. Survivor haben Eye of the Tiger extra für den Kinofilm Rocky 3 geschrieben, nachdem Sylvester Stallone selbst bei der Band angefragt hatte. Song ist dann in den USA und in Großbritannien natürlich auf Platz 1 geschossen, hat einen Grammy gewonnen und war sogar für einen Oscar nominiert. Viel mehr geht nicht, also Brust raus, Deckung hoch und die Lautstärke erst recht. Hier sind Survivor mit Eye of the Tiger für euren Freitagabend. Hallo Köln!

0: Radio Köln hier mit einer Frage an alle Hundebesitzer unter euch. Was macht euer Hund, wenn ihr im Sommer ein Eis essen geht? Guckt er traurig und will auch so, ne, diesen Blick an euch hoch, kennt ihr? Und vielleicht gebt er ihm ja sogar ein Stückchen ab. Ist jetzt nicht wirklich gut, ne? Eigentlich zu viel Zucker, zu viel Milch für den Hund im Eis. Aber jetzt hätte ich eine Lösung für euch hier bei Radio Köln. Gestern hat nämlich im Biergarten am Aachener Weiher gab es eine Veranstaltung. Und da wurde ein Eis präsentiert, das Mensch und Tier nicht nur schmeckt, sondern auch okay für beide ist. Gemeinsam entwickelt, nämlich von der Eismanufaktur von Berger aus Werne und von dem Tierfutterproduzenten Mera. Es gibt drei Sorten erstmal. Bello Gelato heißt das Ganze. Erdbeerjoghurt, dann Apfelbanane und Blaubeerparmesan. Und da habe ich gesagt, ey, Blaubeerparmesan, schmeckt denn das?
1: Apfelbanane fand ich für die Menschen am besten. Heidelbeerparmesan kam beim Hund am besten an.
2: Das ist sehr, sehr lecker. Wirklich, jetzt so eine Scheiße, ist geil.
1: Also ich fand das Eis sehr gut. Mir hat am besten das mit Erdbeer geschmeckt. Die Bali hat alle gegessen.
3: Also ich habe nicht gedacht, dass es auch sehr süß geschmeckt hat.
4: Ich fand Blaubeer Parmesan am interessantesten. Muss man nur aufpassen, dass man Parmesan nicht allein erwischt, aber gemeinsam in der Kombi sehr gut.
0: Na guck, und klar unterscheidet sich das Hundeeis vom herkömmlichen Eis. Wie genau, erklärt Eisberger-Chef Peter Tettmann.
5: Es ist eigentlich nichts da drin, was der Hund nicht essen darf. Also wir haben keine Laktose im Produkt drin, wir haben keinen normalen Industrie- oder Normalzucker drin. Wir haben keine künstlichen Zusatzstoffe, die normal für die Tiernahrung oder Hundenahrung nicht gut ist.
0: So, und wenn ihr das mit eurem Vierbeiner mal zusammen testen wollt, in einigen Tiergeschäften, Tierfachgeschäften gibt es es, oder online bestellen könnt ihr das auch. Und wenn ihr euch dann ein bisschen unsicher seid, ob euer Freund auch gefrorene Sachen wirklich gut verträgt, fragt vielleicht kurz nochmal bei eurem Tierarzt nach. Unterscheidet sich so ein bisschen je nach Rasse. Ich wünsche euch jetzt ein schönes, auch wenn es gerade etwas nass ist draußen, warmes und nettes Wochenende mit viel Eis für alle. Ich bin Daniel Kollmann. Schönen Abend. Man hört sich spätestens morgen Nachmittag zu FC Live. Ciao. Hello.

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1: Ich bin Dirk Zeitler. Eine vierköpfige deutsche Familie ist im Katastrophengebiet in Nepal gerettet worden. Nach Angaben der Armee wurde sie gemeinsam mit weiteren Geretteten per Hubschrauber in ein Armeecamp gebracht.
2: Die Familie war nach eigenen Angaben mit einer Wandertour in Zentralnepal unterwegs, als sie von der Flut überrascht wurde. Nun sind die vier in Sicherheit. Wie viele Deutsche noch vermisst werden, ist noch unklar. Das Auswärtige Amt spricht mittlerweile von einer niedrigen zweistelligen Zahl. Insgesamt forderte die Flutkatastrophe mittlerweile mehr als 500 Todesopfer. Die Behörden in China und Nepal suchen noch nach hunderten Vermissten. Aus Peking, Johannes Neudecker.
1: Union und SPD wollen ihr Reformpaket bis Jahresende komplett umsetzen. Das haben die Regierungsfraktionen bei ihrem Treffen in Münster bekräftigt. Zu den umstrittenen Maßnahmen zählen, die abschlagsfreie Rente nach 45 Beitragsjahren abzuschaffen und Krankschreibungen zu verschärfen. Das von Russland besetzte ukrainische Atomkraftwerk Saporischschja ist nach Angaben der Internationalen Atomenergiebehörde mehrfach von Drohnen angegriffen worden. Dabei wurden zwei Mitarbeiter verletzt, außerdem wurden Anlagen auf dem Gelände getroffen. Die Strahlenwerte liegen laut IAEA weiterhin im normalen Bereich.
3: Der Chef der Internationalen Atomenergiebehörde Grossi spricht von inakzeptablen Angriffen. Er ruft die Kriegsparteien immer wieder zur Zurückhaltung auf und warnt vor den Gefahren für die nukleare Sicherheit. Das größte Atomkraftwerk Europas im Gebiet Saporischschja gerät immer wieder unter Beschuss in dem Krieg. Mehrere Mitarbeiter wurden bereits getötet. Die Atomenergiebehörde Rosatom hier in Moskau wirft Kiews Drohnenstreitkräften wegen der jüngsten Attacken auf das Lager mit verbrauchten atomarem Brennstoff Unverantwortlichkeit vor. Aus Moskau, Ulf Mauder.
1: Heftige Gewitter haben in Baden-Württemberg eine Welle von Feuerwehreinsätzen ausgelöst. Starkregen, Sturmböen und Hagel entwurzelten Bäume, überfluteten Straßen und Keller, deckten Dächer ab und beeinträchtigten vereinzelt auch den Bahnverkehr. Wegen heftigen Unwetters ist ein Stadtteil in Singen im Kreis Konstanz abgesperrt und nicht mehr anfahrbar. Und das waren die Nachrichten mit Dirk Zeitler.
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4: Regnet sich jetzt stellenweise noch ein bisschen aus über den Abend und die Nacht, kühlt auch runter auf 13 bis 16 Grad. Und dann am Wochenende, morgen und übermorgen ab und zu mal nass, aber nicht mehr so wild wie heute. Dazu mal Sonne, mal Wolken und maximal 24 Grad.
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4: Die A1 ist leider gesperrt nach einem Unfall Euskirchen Richtung Dortmund zwischen Kreuz Köln Nord und Köln Niel. Wenn es geht, den Bereich umfahren, wenn ihr schon drin steht, eine Rettungsgasse freihalten, da staut es sich auch ordentlich. Dann haben wir noch die Staus ab 7 Minuten Wartezeit. A1 Osnabrück Richtung Münster zwischen Flughafen Münster-Osnabrück und Münster Nord, 4 Kilometer 20 Minuten. A1 Münster Richtung Köln zwischen Kreuz Dortmund und Unna und Westhof-Norkreuz sind 3 Kilometer 7 Minuten und A3 Frankfurt Richtung Köln zwischen Siebengebirge und Kreuz Bonn-Siegburg 3 Kilometer 8 Minuten. Kommt gut durch, gute Fahrt.
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6: Hallo und herzlich willkommen zu Hörens, dem Bürgerfunkmagazin des FLOG, Freier Lokalrundfunk Köln. Heute mit mir am Mikrofon sind
7: Monika Metz,
8: Christina
6: und ich bin Juan.
7: In der ersten Hälfte geht's bei uns darum, die Stadt abzukühlen. Wir haben ja alle einen heißen Sommer hinter uns oder sind noch mittendrin. Deswegen sprechen wir drüber, wie kann man Köln gegen Hitze wappnen. Christina spricht dann über ihre Radreise am Wasser und in der zweiten Hälfte geht's vollkommen um Tipps. Wir stellen Buchtipps zum Schulanfang für Erstleserinnen vor und zum Abschluss der Sendung gibt's wie immer unsere Veranstaltungstipps. Aber wir starten direkt mit dem Thema Köln gegen Hitze wappnen und eine Möglichkeit ist zum Beispiel Köln zu begrünen, denn wir wissen ja, wenn wir spazieren gehen und irgendwo ist ein Baum oder ist viel Grün um uns rum, dann ist es doch mal angenehm kühler, als wenn man auf einer Betonwüste unterwegs ist. Und Christine, du hast dich informiert, denn es gibt auch Initiativen, die sich dafür einsetzen, Köln zu begrünen.
8: Ja, das hat tatsächlich auch ein bisschen was mit dem zweiten Thema nachher zu tun. Nachdem ich einer Radreise in den hohen Norden am Wasser, die vergleichsweise kühl war, trotz Hitzetagen hinter mir hatte und in Köln wieder aus dem Zug stieg und mir der Hitzehammer über den Kopf gezogen wurde, habe ich mich relativ zeitnah zu Hause an den Rechner gesetzt und habe gedacht, da muss man doch was machen können, dass die Stadt grüner wird und damit eben auch etwas kühler. Und habe eben gesucht, wo und wie kann man Bäume pflanzen, denn wenn man keinen eigenen Garten hat, dann darf man nicht mit der Spitzhacke irgendwo den Boden auflockern und ein Bäumchen, was sich selbst ausgesät hat oder was man gekauft hat, da einpflanzen. Im Gegenteil, dann muss man in der Regel sogar Strafe zahlen. Bin ich aber auf ein Projekt gestoßen, das läuft gerade noch, das nennt sich 10.000 Bäume für Köln. Menschen, die regelmäßig den Stadtanzeiger lesen, die sind da vielleicht auf eine Serie, die schon letztes Jahr lief, von Ende 25 gestoßen, die 100 besten Ideen für Köln. Und da hat der allseits bekannte Moderator Domian die Idee gehabt, man kann doch überall in Köln neue kleine Wälder pflanzen und dazu aufgerufen, eben 10.000 Bäume für Köln zu pflanzen, die vorher aber von Bürgerinnen durch Spenden finanziert werden müssen.
7: Sind das dann einzelne Bäumchen an irgendwelchen Alleen oder wirklich Wäldchen, die da angelegt werden?
8: Ja, die müssen ja irgendwo hin, einfach irgendwo ein Bäumchen hinpflanzen, das tut es nicht so richtig und ein zusammenhängender Wald kühlt natürlich auch nochmal anders und ist auch in sich überlebensfähiger als einzelne Bäume, gerade wenn sie als Setzlinge, also relativ klein ausgebracht werden, und da kommt die Stadt Köln ins Spiel, die eben auch an diesem Projekt beteiligt ist, indem sie Grund und Boden zur Verfügung stellt. Und nach jetzigem Stand wird das ein Stück Land sein in Dünnwald. Und der Kölner Stadtanzeiger, der hat Jubiläum, nämlich 150-jähriges, genau am 14. November 1876 erschien nämlich die erste Ausgabe des Kölner Stadtanzeigers. Und zu diesem Jubiläumsdatum soll dann eben dieser Wald auch in Anwesenheit der Baumpaten und Patinnen, also Menschen, die gespendet haben, die nicht anonym gespendet haben, sondern gesagt haben, ich möchte gerne informiert werden. Ja, da soll dieser Wald angepflanzt werden. Das Ganze passiert in Zusammenarbeit mit der Schutzgesellschaft Deutscher Wald, die auf Gut Leidenhausen, über das wir ja auch regelmäßig hier berichten, angesiedelt sind.
7: Ja, ich hoffe, es werden dann keine Ginkgo-Bäume. Da hat man es ja auch schon mal drüber. Da erfährt man ja erst ein paar Jahre später, ob sie dann riechen oder nicht. Aber es ist ja ein Dünnwald, dann ein Wäldchen. Deswegen gehe ich davon aus, dass die Bäume auch schon feststehen.
8: Ja, also das macht man natürlich heutzutage auch nicht mehr. Heutzutage macht man sich schon schlau. Also nicht unbedingt Ginkgos pflanzen macht man nicht mehr, aber man macht sich schlau, welche Bäume, natürlich weiterhin bevorzugt einheimische, aber eben auch aus anderen Klimazonen, dann auch mit hoher Wahrscheinlichkeit mit den sich verändernden Klimabedingungen klarkommen. Vielleicht noch mal kurz zum Spenden, denn wir wollen ja auch gleich noch weitere Dinge ansprechen, die Köln grüner und damit auch hoffentlich kühler machen können. Ein Setzling ist für etwa 5 Euro Spende zu finanzieren. Und die Spendenlage ist auch schon ziemlich gut. Ich weiß es jetzt tatsächlich auf die Schnelle nicht auswendig, aber das Spendenziel und damit die 10.000 Bäume sind auch schon auf gutem Weg und fast erreicht. Trotzdem sind natürlich noch Spenden erwünscht. Und wer Lust hat, könnte dann eben auch bei diesem Pflanztermin am 14. November irgendwo in Dünnwald dabei sein. Ich selber habe auch gespendet und wurde eben auch schon per E-Mail informiert und es wurde gedankt, man kann eine Urkunde kriegen, alles was zu Spenden so dazugehört. Das Ganze finden Sie, wenn Sie auf die Seite von Gut Leidenhausen gehen oder auf die Seite von der Schutzgemeinschaft Deutscher Wald. Die finden Sie unter www.sdw-nrw-köln.de und dann sind Sie auch schon relativ konkret bei dem Projekt 10.000 Bäume für Köln. Funktioniert aber auch, wenn man natürlich einfach diesen Slogan 10.000 Bäume für Köln in eine möglichst ökologische Suchmaschine, zum Beispiel Ecosia, eingibt.
6: Weißt du dann auch, welcher Baum konkret deiner ist? Oder könnte das theoretisch jeder sein dann?
8: Also das ist hier tatsächlich nicht so detailliert auf der Projektseite beschrieben. Aber ich bin ja schon eingeladen zu der Pflanzaktion. Und wenn ich da hingehe, dann weiß ich ja, wo das Gebiet ist. Und vielleicht kann ich dann zählen, dritte Reihe, zweiter von rechts oder so ist der Christinebaum. Ich habe allerdings auch für mehr als einen gespendet. Also insofern habe ich dann da vielleicht mein eigenes kleines Wäldchen im Wald. Also ich finde es eine tolle Idee und sowas wird auch nicht nur in Köln gemacht und auch nicht nur in Dünnwald, sondern immer wieder gibt es tatsächlich solche Pflanzaktionen, an denen sich BürgerInnen auch beschäftigen können.
7: Ja, manche haben ja auch das Glück, dass sie ihr Bäumchen auch direkt bei sich auf dem Grundstück pflanzen können. Das haben aber nicht viele Menschen diese Möglichkeit und in den letzten Jahren gab es ja auch leider den Trend, dass viele Gärten nicht grün und natürlich waren, sondern eben Schottergärten angelegt wurden. Wer jetzt Lust hat, seinen Garten wieder zu begrünen, da gibt es auch Fördermöglichkeiten.
8: Es gibt ein Programm der Stadt Köln, das nennt sich Grün hoch 3. Das ist auch nicht neu, sondern das gibt es schon seit einiger Zeit. Das ist aber vor dem Hintergrund der Klimaveränderungen wieder verlängert worden. Und da gibt es ganz unterschiedliche Fördermöglichkeiten für Dach- und Fassadenbegrünungen, aber eben auch für Entsiegelungen und für Zisternen, also für geschickte Umgang mit Regenwasser. Und zurzeit, das ist vielleicht auch noch für Menschen, die eher so kompetitiv unterwegs sind, ganz interessant, läuft ein Entsiegelungswettbewerb von Köln mit Bonn und der verbotenen Stadt Düsseldorf. Die läuft noch bis zum 31. Oktober, wo da mehr Flächen entsiegelt wurden. Ich weiß nicht ganz genau, wie der Stand des Wettkampfes im Moment ist, aber eine lustige Idee, das vielleicht auch noch ein bisschen populär zu machen. Wobei ich fürchte, dass nicht sehr viele Menschen über Grün hoch 3 was gehört haben. Wie ist das bei euch?
7: Ich habe davon vorher noch nichts gehört.
6: Nee, tatsächlich auch nicht. Also sehr interessant, sehr informativ.
7: Ja, ich habe halt mitgekriegt, in anderen Bundesländern werden halt Schottergärten verboten und auch rückwirkend. Also in NRW ist es so, seit 2022 gibt es ein Verbot für neue Schottergärten, aber zumindest auch Köln macht halt keinen Nutzen davon, dass Kommunen die Möglichkeit haben, das eben strenger zu regeln. Aber schön, dass es so ein Projekt gibt, um Köln mehr zu begrünen.
8: Wir sitzen ja hier im Allerweltshaus in Köln-Ehrenfeld. Das ist ja auch eine ehemalige Schule mit einem damals schön asphaltierten Schulhof. Da, was immer toll hier an dem Hof schon war und weiterhin ist, dass dort alte Bäume stehen, auch große alte Bäume, wo dann eine Rundsitzbank drumherum ist. Aber ansonsten war hier auch, als das AWH eingezogen ist, nur Asphalt. Und die haben sich eben auch an diesem Projekt der Entsiegelung beteiligt. Abpflastern nennt sich das. Und haben eben ein knappes Drittel des Hofes inzwischen bereits entsiegelt und mit artenvielfaltfreundlicher Bepflanzung versehen. Wenn Sie sich jetzt interessieren dafür, das ist relativ einfach zu finden. Sie gehen auf die Seite der Stadt Köln und da finden Sie unter Leben in Köln, Klima, Umwelt, Tiere, dann direkt auch das Programm Grün hoch 3 oder wie eben auch, Sie geben es in die Suchmaschine ein und nochmal für Sie zur Orientierung. Es gibt 4 Schwerpunkte der Förderung. Das ist die Dachbegrünung, die Fassadenbegrünung, die Entsiegelung und Schotterrückbau und eben die Regenwasserspeicherung. Und für alles findet man tatsächlich auch sehr ausführliche Informationen und die online auszufüllenden Anträge auf der Seite der Stadt Köln.
6: Und nochmal zum Thema Gärten. Wenn Sie einen Garten besitzen oder zu den glücklichen Bürgerinnen und Bürgern gehören, die einen haben, ich habe zum Beispiel keinen, viele andere auch nicht, aber viele ja schon. Und da kann man besonders viel machen, um den Boden so zu behandeln, dass er möglichst gut Wasser aufnehmen kann. Vor allem jetzt im Herbst, wenn es vielleicht doch einmal regnet, ist es ganz gut, wenn der Boden so ist, dass er das dann auch aufnehmen kann. Da kann man mehrere Sachen machen. Man kann Kompost ausbringen regelmäßig oder den Boden mulchen, habe ich nach einer kurzen Recherche erfahren. Aber für die weniger Engagierten, man kann auch dem Boden helfen, indem man weniger tut. Man kann zum Beispiel auch einfach Fallobst oder Kompost liegen lassen, beziehungsweise Laub. Und auf jeden Fall auch Regenwürmer helfen zum Beispiel auch. Also man kann zum Beispiel darauf achten, dass der Boden für Insekten attraktiv ist. Und Igel und so freuen sich natürlich auch.

0: Ja, eben haben wir darüber gesprochen, wie man Köln grüner machen kann, zum Beispiel durch Bäume pflanzen oder seinen Garten anlegen und auch begrünen. Ja, auf jeden Fall hilft Wasser. Wasser wird aber leider auch knapp. Und Christine, du hast eine Radreise am Wasser gemacht. Ist dir da was aufgefallen, dass das Wasser knapp wurde in Deutschland?
1: Ja, das schon. Ich hatte aber das große Glück, dass ich tatsächlich nicht an einem von der starken Dürre betroffenen Flüsse geradelt bin, also weder am Rhein noch an der Donau oder der Mosel, sondern ich bin an einem künstlich angelegten Kanal unterwegs gewesen, nämlich dem Dortmund-Ems-Kanal. Ich fand die Idee ganz attraktiv, Richtung Norden zu radeln, weil man ja weiß, dass es da oft, wenn man Glück hat, ein bisschen kühler ist, dass es da öfter auch mal regnet. Meine Schwester lebt in Hamburg, da habe ich gesehen, da war es noch ein bisschen grün. Ja, und dann bin ich am Kanal entlang geradelt und dadurch, dass das eine künstliche Wasserstraße ist und war der tatsächlich von dem akuten Wassermangel wenig bis gar nicht betroffen.
0: Bist du von Köln aus losgeradelt oder wie bist du zum Start gekommen?
1: Das hatte ich überlegt und ich habe tatsächlich auch zwischendurch eine ganz tapfere Familie mit zwei relativ kleinen Kindern getroffen, die aus Deutz losgeradelt waren. Ich bin mit dem Deutschlandticket und dem ÖPNV nach Dortmund gefahren. Da wohnt eine Nichte von mir und bin dann früh morgens um 7:30 dort in Dortmund an einem der über 30 Grad Tage, aber noch in der Morgenkühle aufs Rad gestiegen und mitten aus der Innenstadt Dortmunds losgeradelt.
0: Wie sieht denn der Kanal so aus? Also ich versuche gerade mir vorzustellen, wie sieht es denn aus, wenn man so einen Kanal entlang radelt?
1: Also zwischendurch, vor allen Dingen gegen Ende, wechselt der Kanal auch immer mit der ursprünglichen Ems ab, nämlich da, wo sie schiffbar ist. In Dortmund ist es schon ein bisschen ein Kanal, aber der ja schon sehr alt ist, sehr lange besteht, eine der ältesten Wasserstraßen. Daher ist der auch super grün, auch mit Schilf und Randbewachsung. Es gibt Schotterwege, Radwege. Wege an jeder Seite, alten Baumbestand, der je nach Tageszeit auf der linken oder der rechten Seite des Kanals Schatten wirft. Und die Begrenzungen, die durch in den Boden gerammte Metallbleche, so kann man das sagen, den Fachbegriff kenne ich nicht, also die Randbegrenzung, die gemacht ist, die guckt oben nur so ganz kleines bisschen raus. An den Stellen, wo das Wasser etwas tiefer war, sieht man sie mehr. Das Schöne daran ist, da sind überall Treppchen mit gelben Griffen eingeladen, denn in diesem Kanal wird vor allen Dingen vom Ruhrgebiet ausgehend super viel geschwommen. Das Wasser ist richtig schön sauber. Das ist eine der wichtigsten Wasserstraßen Deutschlands und weil er noch genug Wasser führt durch die Ems, die genug Wasser hat und die Nordsee, bisschen tidenabhängig am Ende, ist er im Moment Ausweichstrecke für viele Binnenschiffer, zum Beispiel die letzte Schleuse vor der Nordsee. Da sind normalerweise an einem Tag maximal 15 Schiffe und dazu gehören auch die Hobbybötchen unterwegs und im Moment sind es teilweise über 30 oder 40, sodass die Schleusenwärter es manchmal kaum schaffen, all die Schiffe umzusetzen, weil das natürlich auch in den Schleusen dauert, bis die teilweise 3 bis 4 Meter Höhenunterschied Wasser auf- und abgelassen werden. Also das ist auch super faszinierend, zwischendurch immer wieder Pause an den Schleusen zu machen. Es gibt historische Schleusen, die man besichtigen kann. Es gibt Museen, also sehr abwechslungsreich, auch wenn die Tour als solche oft schön geradeaus an der Allee am Kanal lang geht.
0: Ja, also es gab viel zu sehen und du hast ja schon gemeint, du hast eine Familie getroffen, die aus Deutz losgeradelt ist. Waren viele andere unterwegs, zu Fuß, mit Hund oder mit dem Rad?
1: Es war super, super wenig los und das, was mich am meisten fasziniert hat, ich habe ja schon viele Flussradtouren gemacht, es war super, super leise. Also wenn du auf Schotter fährst, das macht dieses Grundrauschen, das ist jetzt auch nicht so leise, aber es ist ein schönes Hintergrundgeräusch und immer wenn ich angehalten habe, war ich am Anfang vollkommen irritiert, wie leise es war, denn anders als bei Flussradwegen, die oft in Tälern liegen, wo man zwangsweise eine Bundesstraße und eine Zugstrecke oft daneben hat, weil die nirgendwo anders hinpasst, gab es da quasi bis auf kurze Abschnitte keine Straßen, keine Züge in der Nähe. Ab und zu ein bisschen kleine Industrie, ein Kieswerk oder kleinere Häfen, immer wieder Schleusen. Also gerade die ersten 3 Etappen von Dortmund waren wunderschön und sehr einsam und leise. Richtung Nordsee wurde es ein bisschen voller, aber auch nicht auf dem Radweg, der dann mehr so ins flache Ostfriesland reingeht, sondern in den wunderschönen Städten wie zum Beispiel Leer oder Emden, die an der Strecke liegen. Und man kommt in Papenburg vorbei an der Meyer Werft, aber es war gerade keine große Kreuzfahrtschiff gebaut schon. Man kann auch Führungen buchen, aber es wurde kein Schiff spektakulär umgesetzt. Aber auch dazu gibt es zum Beispiel entlang dieser Umsetzungsstrecke immer sehr interessante Informationstafeln mit Schattenrissen der Kreuzfahrtschiffe, die von Papenburg aus ins Meer umgesetzt wurden mit Maßen und Größen. Und das ist natürlich irrwitzig, auch vor dem Hintergrund der Klimaanpassungsdiskussion oder des Gespräches, was wir eben hatten. Ja, ich kann es empfehlen, ist 350 Kilometer lang, kann man locker in 5 Etappen, da fährt man nie viel weiter als 70, mal knapp 80, aber auch mal nur 60 Kilometer. Ich habe nicht vorgebucht und habe trotzdem immer ein Bettchen bekommen und am Ende habe ich dann in der Nordsee geplanscht.
2: Das wäre meine Frage gewesen, wie du das mit den Übernachtungen gemacht hast.
1: Genau, immer bis mittags schon mal so 40 Kilometer zurückgelegt, weil ich ja früh losfahre in der Kühle, dann eine längere Mittagspause und dann entweder im Fahrradführer oder auf Karten, wo Unterkünfte online digital mit angezeigt werden, geguckt. Und in der Regel klappt es oft schon beim ersten Mal telefonieren, manchmal muss man 2, 3 anrufen und man darf heutzutage nicht mehr denken, dass man locker für 60 Euro irgendwo übernachten kann mit Frühstück. Also in einer günstigen Pension kostet das heutzutage auch schon 80 Euro. Und auch als Einzelperson, oft muss man Doppelzimmer in Einzelbelegung nehmen, ist 100 Euro keine Seltenheit. Aber ich war jetzt eine gute Woche unterwegs und mit Deutschlandticket und Muskelkraft, da kostet der Rest ja nicht so viel. Gut essen muss man und viel trinken.
0: Und wie bist du dann vom Norden wieder ins schöne Kölle zurückgekommen?
1: Ja, da hatte ich Glück. Das ist ja oft ein bisschen schwierig, ein IC mit einem freien Fahrradplatz zu finden, weil die heiß begehrt sind, seit Radfahren im Inland eine angesagte Urlaubstätigkeit ist. Aber ich hatte Glück und habe von Norddeichmole einen durchgehenden IC mit Fahrradplatz für um die 70 Euro zurückgeschossen. Und der war auch bis auf 20 Minuten Verspätung pünktlich mittags um 2:30 im heißen Köln, was mich dann angeregt hat, nach den 10.000 Bäumen zu recherchieren.

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2: Hallo und herzlich willkommen zurück bei der zweiten Hälfte von Hörens, dem Bürgerfunkmagazin des FLOC, Freier Lokalrundfunk Köln e.V. Und immer noch für Sie am Mikrofon
3: Monika und Christina. Und in dieser zweiten Hälfte geht es diesmal vollkommen um Tipps. Wir starten mit Buchtipps zum Schulanfang für Erstleser und Erstleserinnen. Und zum Abschluss der Sendung gibt es wie immer unsere Veranstaltungstipps, die diesmal von Ulrike herausgesucht und eingelesen wurden. Aber wir starten diese Hälfte erstmal mit Musik.

0: hier Buchtipps für die Sommerferien präsentiert. Und jetzt machen wir es genau umgekehrt. Unsere Kollegin Sibylle Bludau-Ebelt hat Bücher speziell für Erstleserinnen rausgesucht. Und die Kleinen, die Idötzchen, wie man sie hier nennt, die freuen sich ja oft noch auf die Schule und aufs Lesen lernen.
1: Zum Schulbeginn möchten wir euch heute drei Bücher für das Erstleseralter vorstellen. Der Sternenhund von dem schwedischen Autor Ulf Stark mit Bildern von Dagmar Bunge. Das Kinderbuch Ida, Paul und Frankensteins Katze des Autors Mikael Engström, ebenfalls aus Schweden, mit Illustrationen der schwedischen Grafikerin Helena Willis. Und Kennys Fenster, ein Buch des amerikanischen Kinderbuchautors und Illustrators Maurice Sendak.
2: Ulf Stark, Jahrgang 1948, gehört zu den bedeutendsten Kinderbuchautoren Schwedens. Für sein Buch »Kannst du pfeifen, Johanna?«, in dem er bereits Altern und Tod für das Vorschulalter thematisierte, erhielt er 1994 den Deutschen Jugendliteraturpreis. In seinem Buch »Der Sternenhund« ist der Hund Ajax schon 7 Jahre alt, als er einen Jungen bekommt, der Johann heißt. Der kleine Johann wächst mit dem großen braunen Hund auf, der klug und gutmütig ist. Ajax kann ihn am besten trösten, ihm die Welt zeigen und wunderbar mit ihm spielen. Bald sind die beiden dicke Freunde. Die bleiben sie auch, als Ajax älter wird und er Johanns Schlitten nicht mehr ziehen kann. Nun zieht der Junge seinen Hund auf dem Schlitten und tröstet ihn abends mit seinem Buch. Doch eines Morgens wacht Ajax nicht mehr auf. Er hat sich in den Himmel geträumt, sagt Johanns Mutter. Da begibt sich Johann auf eine lange Reise zu den Sternen, um seinen Freund noch einmal wiederzusehen.
1: Das Buch vermittelt Gefühle der Liebe und Freundschaft zwischen Mensch und Tier, übertragen auch zwischen Freunden allgemein. Im zweiten Teil des Buches gestaltet der Autor so schwierige Themen wie Älterwerden und Tod sowie die Trauerbewältigung nach dem Verlust eines geliebten Wesens schon für Vorschulkinder. Dabei bleibt der Autor immer für die angesprochene Altersstufe verständlich, auch wenn er kosmische Sphären erreicht. Die Illustrationen von Daniela Bunge vermitteln viel Sympathie für Johann und Ajax und machen die tiefe Freundschaft der beiden und Johanns Trauer um den Freund glaubhaft. Das Buch eignet sich für Gespräche zwischen kleineren Kindern und Erwachsenen zu den angesprochenen Themen. Zum Vorlesen und Selberlesen.
2: Mikael Engström, Jahrgang 1961, gehört zu den bedeutendsten schwedischen Kinder- und Jugendbuchautoren der Gegenwart. Ida, Paul und Frankensteins Katze ist das dritte Buch des Autors über Ida und Paul. Die beiden ersten Titel sind Ida, Paul und die fiesen Riesen aus der dritten und Ida, Paul und die Dödeldetektive, die bei Hansa erschienen sind. Ida und Paul sind Freunde aus der ersten Klasse. Meist begleitet sie Idas kleiner Bruder Zappel, der noch in den Kindergarten geht und auf den sie aufpassen müssen. Auf dem Spielplatz lernen sie eine ältere Frau kennen, die ihre Katze verloren hat. Sie setzt einen Finderlohn von 500 Kronen aus, den sich Ida und Paul holen wollen. Sie suchen die schwarz-weiße Katze überall, auf der Straße, auf dem Schrottplatz und im großen Wald. Doch als sie die Katze schließlich finden, liegt sie tot in einem Graben neben der Tankstelle. Hassan, der Hausmeister, der im Schulkeller experimentiert, um künstliches Leben herzustellen, wie einst Frankenstein, soll die Katze wieder lebendig machen. Ob ihm das gelingt?
1: Neben der fast detektivischen Suche nach der Katze erörtern die Kinder in Gesprächen mit Erwachsenen Themen, die weit über die Handlung hinausgehen, auch philosophischer Natur sind. Mit Hassan, der sich für einen genialen Erfinder hält, diskutieren sie über künstliches Leben und den Tod. In Idas Familie sträubt sich der arbeitslose Vater, nur Hausarbeit zu machen. Er will Bedeutenderes leisten und denkt jetzt viel über den Sinn des Lebens nach. Und Idas kleiner Bruder Zappel sorgt mit seinen ständig falsch erzählten Witzen für eine gute Portion Humor. Der Text ist flüssig geschrieben und der Perspektive von jüngeren Grundschulkindern angepasst. Das Buch ist gleichermaßen spannend und humorvoll. Die Schwarz-Weiß-Zeichnungen der schwedischen Illustratorin Helena Willis, Jahrgang 1964, sind ausdrucksstark und witzig. Michael Engströms ausgezeichnete Jugendbücher Brendo, Steppo und Ihr kriegt mich nicht sind ebenfalls auf Deutsch erschienen.

Der verstorbene amerikanische Autor und Illustrator Maurice Sendak, geboren 1928, gehört zu den bedeutendsten Kinderbuchautoren des 20. Jahrhunderts. Sein berühmtestes Buch, Wo die wilden Kerle wohnen, wurde ein Kinderbuchklassiker. Kennys Fenster, erstmalig 1956 veröffentlicht, ist Sendaks erstes Kinderbuch und erscheint nun zum ersten Mal in deutscher Sprache. Kenny hat von einem Garten geträumt, in dem scheint auf der einen Seite die Sonne und auf der anderen Seite der Mond. Ein Zug ist eingefahren und mit einem Huhn auf vier Füßen, das ihm einen Zettel mit 7 Fragen gibt. Darf man an der Tafel malen, wenn jemand es nicht will? Ist die erste Frage. Kenny findet heraus, dass sein Teddy Bucky etwas dagegen hat, weil Kenny ihn vernachlässigt hatte. Erst als er für Bucky ein Gedicht schreibt, darf er malen. Was ist eine ein und einzige Ziege? Lautet die zweite Frage. Kenny fährt in die Schweiz und findet dort eine Ziege. Die aber meint, dass eine ein und einzige Ziege in einer amerikanischen Großstadt ziemlich einsam ist. Auch Ziege. Die aber meint, dass

0: 6 Jahre alt, steht am Fenster seinen Träumen gegenüber, in denen er aufgefordert wird, 7 Fragen zu beantworten, was ihm mit einer ganz eigenen Logik gelingt. Dabei werden auf poetische Weise auch große Wahrheiten und Weisheiten vermittelt. Sehr sensible, stimmungsvolle Zeichnungen, manchmal mit Traum- und märchenhaften Details, in sparsamer, dezenter Farbigkeit, machen die Traumbilder sichtbar. Ein fantasieanregendes und philosophisches Bilderbuch für Kinder und Erwachsene.
1: Das Kinderbuch von Ulf Stark, Der Sternenhund, im Carlsen Verlag Hamburg erschienen, ist für Kinder von 4 bis 8 Jahren geeignet und kostet 8,90 Euro.
0: Ida, Paul und Frankensteins Katze, im Hansa Verlag München erschienen, für Kinder von 7 bis 9 Jahren geeignet und kostet 9,90 Euro.
1: Kennys Fenster von Maurice Sendak, im Aladdin Verlag Hamburg erschienen, ist für Kinder von 5 Jahren an und für Erwachsene geeignet und kostet 14,90 Euro.

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2: Hallo, hier ist Ulrike mit den Tipps für die Kids und die gesamte Familie und für alle, die unternehmungslustig sind und ein bisschen in Köln ausgehen möchten. Ja, der September steht vor der Tür und jeweils am ersten Donnerstag im Monat, außer an Feiertagen, haben alle Bürgerinnen mit festem Wohnsitz in Köln freien Eintritt in die Sonderausstellungen und ständigen

0: Sammlungen der städtischen Museen. Als Eintrittskarte reicht der Personalausweis oder ein vergleichbares Dokument. Das Schöne, es gibt viel Zeit zum Wechseln, denn die Museen schließen am Kölntag erst um 22 Uhr. Für Familien gibt es dabei ein neues kostenloses Angebot des Vereins Lesewelten, die Vorleseaktion für Kinder. Nach einer Lesung im Museum gibt es anschließend eine Führung zu ausgewählten Werken. Und jeden Monat findet die Lesung in einem anderen Museum statt. Informationen dazu bekommt ihr unter dem folgenden Link www.museenköln.de/portal/museen. Am 5.9. gibt es etwas ganz Besonderes. Es gibt nämlich eine herzliche Einladung zum Hafentag. Denn dort entsteht am Deutzer Hafen ein neues Stadtviertel. Erfahrt mehr, wie Schritt für Schritt ein neues Stadtviertel entsteht. Ihr bekommt Einblicke in die Planung und den Baufortschritt. Und außerdem könnt ihr an einem Panel zu den ersten Wohnungsbauprojekten teilnehmen. Bei Themen- und Mühlenführungen mehr über das Areal erfahren oder bei Spaziergängen entlang der Hafenpromenade das neue Quartier entdecken. Beim Kreativworkshop mit Künstlerin Gisa können Kids kreativ werden, vielleicht auch nicht nur die Kids, und sich dann an die Wandmalerei herantrauen, während an der Hafenpromenade natürlich für das leibliche Wohl gesorgt ist. Der Eintritt ist frei, nur zu den jeweiligen Führungen müsstet ihr euch anmelden und mehr Informationen gibt es unter www.stadt-köln.de/deutzer-hafen. Adresse: Deutzer Hafen, Siegburger Straße 110 in 50679. Ach, an diesem Wochenende ist wirklich viel Spannendes los. Zum Beispiel gibt es an der TH Köln die Bücher- und Schallplattenbörse. Am 5. und 6.9. könnt ihr euch schminken lassen, basteln, malen und gemeinsam spielen, während die Großen nach Büchern stöbern oder auch nach Platten. Am Samstag sorgt dann ein Clown um 11 Uhr für Unterhaltung für die kleinen Besucherinnen und am Sonntag wird's magisch. Um 11.30 Uhr ist Zauberer Liar zu Gast. So können jung und alte Gäste rund um die Bücherbörse jede Menge Spaß haben, Neues entdecken, klönen, quatschen und zwischendurch vielleicht auch als Schmetterling, Tiger oder mit einem anderen fantasievollen Gesicht weiterziehen. Eintritt ist selbstverständlich frei. Wo findet ihr es? TH Köln, Claudiusstraße 1, in der Südstadt ist die. Und weitere Infos findet ihr unter www.th-köln.de und da auch wieder Köln mit OE. So, das war's mit den Tipps für die Kids und die gesamte Familie und ich wünsche euch viel Spaß und einen guten Start in den September. Tschüss!
1: Bei uns mitmachen wollen, dann können Sie das natürlich sehr gerne tun. Wie geht das denn am besten, Monika?
2: Ja, schreiben Sie am besten eine E-Mail an hörens@flock.de. Hörens mit OE und Flock FLOK, also hörens@flock.de. Wir treffen uns immer am Anfang der Woche montags oder dienstags ab etwa 19 Uhr in unserem schönen Radiostudio im Allerweltshaus in der Geißelstraße in Köln-Ehrenfeld. Und wenn Sie uns eine E-Mail schreiben, dann können wir abklären, wann wir das nächste Mal aufnehmen, wann Sie Zeit haben. Und dann schauen Sie doch gerne bei uns im Studio vorbei. Und Christine erklärt, was man in unserem Studio alles machen kann.
3: Genau. Sie können sich natürlich an der inhaltlichen Gestaltung beteiligen, wenn Sie zum Beispiel, ne, wie ich heute, eine Reise gemacht haben, wo Sie sagen, das könnte auch für andere interessant sein, kann man die hier vorstellen. Aber uns interessieren natürlich auch soziale, gesellschaftliche Themen. Der Klimawandel, die Hitze in Städten war heute ein Schwerpunkt. Sehr interessiert uns das Ehrenamt, denn auch wir sind alle EhrenamtlerInnen hier. Und ich habe gerade mal auf die Schnelle nachgeschaut. Am 6. September ist wieder Ehrenamtstag in Köln. Da sind wir auch oft mit unserem Mikrofon unterwegs und machen Außenaufnahmen. Also auch das ist möglich, dass Sie zu interessanten Veranstaltungen gehen und dort Stimmen und O-Töne und Meinungen einfangen. Sie können Musik raussuchen oder wie ich heute Abend am Mischpult sitzen. Im Anschluss müssen die Sendungen geschnitten werden. Also jede Menge Möglichkeiten, sich ehrenamtlich hier im Bürgerfunk beim Flock zu engagieren. Und dafür müssen Sie als allererstes eine E-Mail schreiben an
2: hörens@flock.de.
3: Und dann verabreden wir alles Weitere mit Ihnen. Für heute verabreden wir nichts mehr, sondern machen Feierabend. Und am Mikrofon waren
1: Juan,
2: Monika,
3: Christine.

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1: Ich bin Dirk Zeitler. Bei strömendem Regen haben tausende Menschen in Oslo Abschied von ihrem geliebten König Harald genommen. In der Abenddämmerung wurde der Sarg mit dem am Morgen gestorbenen Monarchen vom Reichskrankenhaus zum Königsschloss gefahren. Dem Wagen mit Haralds Leichnam folgten der neue König Håkon, die neue Königin Mette-Marit sowie ihre beiden gemeinsamen Kinder in weiteren Fahrzeugen. Eine vierköpfige deutsche Familie ist im Katastrophengebiet in Nepal gerettet worden. Nach Angaben der Armee wurde sie gemeinsam mit weiteren Geretteten per Hubschrauber in ein Armeecamp gebracht.
2: Die Familie war nach eigenen Angaben mit einer Wandertour in Zentralnepal unterwegs, als sie von der Flut überrascht wurde. Nun sind die vier in Sicherheit. Wie viele Deutsche noch vermisst werden, ist noch unklar. Das Auswärtige Amt spricht mittlerweile von einer niedrigen zweistelligen Zahl. Insgesamt forderte die Flutkatastrophe mittlerweile mehr als 500 Todesopfer. Die Behörden in China und Nepal suchen noch nach hunderten Vermissten. Aus Peking, Johannes Neudecker.
1: Union und SPD wollen ihr Reformpaket bis Jahresende komplett umsetzen. Das haben die Regierungsfraktionen bei ihrem Treffen in Münster bekräftigt. Zu den umstrittenen Maßnahmen zählen, die abschlagsfreie Rente nach 45 Beitragsjahren abzuschaffen und Krankschreibungen zu verschärfen.
3: SPD-Fraktionschef Mirsch spricht von einem festen Fahrplan. An dem könnten sich Bürgerinnen und Bürger und Unternehmen jetzt orientieren. Die Führungsspitzen beschlossen ein Papier, das Reformprogramm noch einmal auflistet. Auch die verpflichtende Krankschreibung ab dem ersten Tag. Außerdem wollen die Bundestagsabgeordneten von Union und SPD den Klimaschutz stärken und das Mietrecht reformieren. Vor allem an den Rentenplänen gibt es intern Kritik. Gut möglich, dass sich hier noch etwas ändern wird. Thomas Bremser, Nachrichtenredaktion.
1: Heftige Gewitter haben in Baden-Württemberg und auch im Saarland eine Welle von Feuerwehreinsätzen ausgelöst. Starkregen, Sturmböen und Hagel entwurzelten Bäume, überfluteten Straßen und Keller, deckten Dächer ab und beeinträchtigten vereinzelt auch den Bahnverkehr. Wegen heftigen Unwetters ist ein Stadtteil in Singen im Kreis Konstanz abgesperrt und nicht mehr anfahrbar. Das waren die Nachrichten mit Dirk Zeitler.
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4: Morgen und übermorgen auch mal Regen möglich, aber die wesentlich entspanntere Version als heute. Auch der Rest in einem angenehmen Mittelfeld. Mal Sonne, mal Wolken bei bis 24 Grad. Jetzt in der Nacht schauert es hier und da noch so ein bisschen aus, aber nicht wild. Und es bleibt größtenteils trocken und kühlt runter. 13 bis 16 Grad die Tiefstwerte.
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4: Da fahren Sie zum Feiern, nur die Ü30er, die anderen, die legen erst in 5 Stunden los. Die Staus ab 5 Minuten Dauer, A1 Osnabrück Richtung Münster, zwischen Flughafen Münster-Osnabrück und Münster-Nord 4 Kilometer, 23 Minuten. A1 Dortmund-Köln zwischen Schwerte und Westhofener Kreuz, 1 Kilometer, 8 Minuten. A46 Wuppertal-Düsseldorf zwischen Wuppertal-Oberbarm und Wuppertal-Wichlinghausen, 1 Kilometer, knappe 10 Minuten. Und A55 Bonn Richtung Köln zwischen Köln-Rodenkirchen und Kreuz-Köln-Süd, 1 Kilometer, sind 5 Minuten. Gute Fahrt, kommt gut durch.
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4: Sebastian Pouli hier und jetzt eine Band, die kommt ursprünglich aus der klassischen Musik. Und später haben sie trotzdem mit Sean Paul zusammengearbeitet. Die Klassik, die hören wir raus, vor allem in den sehr, sehr besonderen Melodien der E-Geige. Der Rest ist einfach sehr guter Pop. Clean Bandit, Rockabye, einen schönen Abend euch.

0: Musiker Samba ist das mit Homewrecker hier bei uns. Oh, ab Montag wieder Schule. Wird eine Herausforderung.
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0: Ne, gerade so jemand tiefpubertären, der jetzt 6 Wochen lang komplett ausschlafen konnte, aus dem Bett zu kriegen, ist wie zu versuchen, so eine Katze hochzuheben. Es geht nicht, sie wird einfach immer länger. Sie hier, sie hätte aber vielleicht ein paar Ideen.
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3: Ich bin's, Laura.
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3: In diesem Internet steht, weckt eure Kinder entspannt auf. Stretcht und dehnt sie dabei zum Beispiel ein wenig. Das steht da echt.
4: Mami!
5: Ruhe, wir entspannen hier gerade. So, fertig, steh auf.
4: Aber Mami!
5: Was ist denn jetzt?
4: Mit den Beinen hinterm Ohr kann ich gar nicht laufen.
3: Ansonsten steht online noch, man soll den Kiddies beim Aufwachen schöne Musik anmachen. Das finde ich eine tolle Idee. Ich bin dafür eine kleine süße Runde Death Metal morgens um 6. Weißt du, die Box schön direkt vors Kopfkissen platzieren, das ist wichtig. Dann Lautstärke 8000. Danach sind die Kinder vermutlich traumatisiert, aber auch sehr, sehr wach. So, und was auch immer gut hilft beim Wecken von Kindern, ist einfach so eine Schippe Feuerameisen unter der Bettdecke verteilen. Wahlweise gehen auch Heuschrecken oder Kängurus auf Koffein. Ihr glaubt gar nicht, wie schnell die Kurzen aus dem Zimmer sind. So, das war's mit meinen Tipps. Ich hoffe, ich konnte nicht helfen. Bei Fragen ruft mich nicht an. Ich bin mit den Kängurus auf Koffein jetzt nämlich einen trinken. Tschö!

0: Das Wetter.
1: Es geht langsam in die Entspannung. Es kann noch hier und da ein bisschen regnen und gewittern, je nach Region. Aber es schauert sich langsam aus über den Abend und die Nacht. Und morgen und übermorgen wird es dann nur noch ab und zu mal nass. Temperatur bleibt ähnlich das ganze Wochenende über, maximal 24 Grad.
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1: Ein paar Staus haben wir noch um die Zeit. Wir starten mit der A1 Osnabrück Richtung Münster. Da haben wir zwischen Flughafen Münster, Osnabrück und Münster Nord 3 Kilometer, 22 Minuten. A3 Köln-Oberhausen zwischen Köln-Mülheim und Kreuz-Leverkusen 2 Kilometer 4 Minuten. A46 Düsseldorf-Wuppertal zwischen Wuppertal-Wichlinghausen und Wuppertal-Oberbarm 1 Kilometer 11 Minuten. Und nochmal die A46, die Gegenrichtung Wuppertal-Düsseldorf zwischen Wuppertal-Oberbarm und Wuppertal-Wichlinghausen 1 Kilometer 10 Minuten. Gute Fahrt, kommt gut durch.
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1: Sebastian Pulli hier mit New Religion, Bibi Rexha, die ja da Insomnia von Faithless genommen und sehr modernisiert hat. Vor allem hat sie diesen sehr langen Part rausgenommen, wo sich über eine Minute lang so sehr gemächlich Synthesizer-Flächen aufbauen. Über eine Minute. So lang warten. 1995 war man das noch gewöhnt von jeder Dorfbushaltestelle. Heute können wir 18 TikToks gucken in der Zeit. Deshalb geht direkt los. Bibi Rexha, schönen Freitagabend euch.
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1: Ich bin Thomas Bock. Norwegen trauert um König Harald V. Der Monarch ist im Alter von 89 Jahren gestorben. Sein Sohn hat die Nachfolge angetreten und ist nun als Hakon der 8. neuer König des Landes.
2: König Harald war für viele Norweger wie ein Großvater. Er war unglaublich beliebt, hatte viel Humor und war dem Volke nah. Er litt mit den Menschen nach den Breivik-Anschlägen und fieberte zuletzt mit der norwegischen Nationalelf bei der Fußball-Weltmeisterschaft. Sein 53-jähriger Sohn Håkon hat große Fußstapfen zu füllen, aber der Job ist ihm nicht fremd. Seit langem ist er für das Königshaus im Dienst. Seine Frau Mette Marit ist nun Königin von Norwegen, auch wenn Haralds Frau Sonja ihren Königinnentitel behält. Aus Oslo, Sigrid Harms.
1: Union und SPD wollen das vor der Sommerpause beschlossene Reformpaket bis Jahresende komplett umsetzen. Es beinhaltet umstrittene Maßnahmen wie die abschlagsfreie Rente nach 45 Beitragsjahren, aber auch die Einkommensteuerreform, die Bürger ab 2028 um 10 Milliarden Euro im Jahr entlasten soll. Das sei ein fester Fahrplan, an dem sich jetzt Bürger und Unternehmen orientieren können, sagte SPD-Fraktionschef Miersch nach einer Klausurtagung der Koalition in Münster. Das von Russland besetzte ukrainische Atomkraftwerk Saporischschja ist nach Angaben der Internationalen Atomenergiebehörde mehrfach von Drohnen angegriffen worden. Dabei wurden 2 Mitarbeiter verletzt, außerdem wurden Anlagen auf dem Gelände getroffen. Die Strahlenwerte liegen laut IAEA weiter im normalen Bereich.
3: Der Chef der Internationalen Atomenergiebehörde Grossi spricht von inakzeptablen Angriffen. Er ruft die Kriegsparteien immer wieder zur Zurückhaltung auf und warnt vor den Gefahren für die nukleare Sicherheit. Das größte Atomkraftwerk Europas im Gebiet Saporischschja gerät immer wieder unter Beschuss in dem Krieg. Mehrere Mitarbeiter wurden bereits getötet. Die Atomenergiebehörde Rosatom hier in Moskau wirft Kiews Drohnenstreitkräften wegen der jüngsten Attacken auf das Lager mit verbrauchten atomarem Brennstoff Unverantwortlichkeit vor. Aus Moskau, Ulf Mauder. Ulf Mauder, Moskau.
1: Hertha BSC ist in der neuen Saison der zweiten Fußball-Bundesliga nicht zu stoppen. Nach 2 Siegen zum Auftakt gewannen die Berliner auch bei Eintracht Braunschweig nach einem 0:2 Rückstand noch mit 5:3. In einer weiteren Partie verlor der VfL Bochum gegen den VfL Osnabrück mit 0:1. Das waren die Nachrichten mit Thomas Brockt.
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4: Die Reste der Arbeitswoche duschen wir ab. Hier und da kommt noch ein bisschen was runter heute, je nach Region. Aber es regnet sich langsam aus im Laufe der Nacht. Und übers Wochenende dann auch nur noch ab und zu mal Regen möglich. Nicht mehr so wild wie heute. Dazu bleibt es ähnlich warm. Morgen und übermorgen jeweils 24 Grad maximal.
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4: Nichts mehr allzu Wildes, die A45 haben wir, Hagen Richtung Dortmund, zwischen Westhofener Kreuz und Dortmund Süd, dichter Verkehr sind 2 Minuten obendrauf. A46 Düsseldorf-Wuppertal, da steht ihr ein bisschen länger, zwischen Wuppertal-Barmen und Wuppertal-Oberbarmen, 2 Kilometer 17 Minuten. Und in der Gegenrichtung, kleinerer Stau, Wuppertal-Düsseldorf, zwischen Oberbarmen und Wichlinghausen, dichter Verkehr, das sind 3 Minütchen mehr, eine gute Fahrt, kommt gut an.
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4: Tief in meinem Herzen sehe ich, dass du nicht ehrlich zu mir bist. 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Hör auf, Spiele mit meinem Herzen zu spielen. Es ist manchmal richtig super, wenn man kein Englisch kann. Dann merkt man nämlich gar nicht, dass die Backstreet Boys vom Textniveau her erschreckend nah an Andrea Berg dran sind. Quit playing games with my heart jetzt. Ich bin Sebastian Pulli. Schöne Freitagnacht euch.

0: Warum kommt mein Schatz nicht her? Weil Schienenersatzverkehr.
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0: Den gibt's ja aktuell wieder zwischen Düsseldorf und Köln-Mülheim. Die Strecke ist seit einer Woche dicht und die Leverkusener in der Mitte, die sind dadurch ein bisschen mehr isoliert von der Welt, was vor allem die Kölner freut. Kollege Jonas Mikolajczak hat mal geschaut, wie gut oder schlecht es denn läuft und versucht von Düsseldorf nach Köln-Mülheim zu kommen.
2: Hier auf dem Boden sehe ich jetzt eine lila Markierung, die mich mit Pfeilen zum Schienenersatzverkehr führen soll. Ich denke mal, der folge ich jetzt. Wir sind jetzt draußen am Hauptbahnhof. Der Pfeil geht nach rechts weiter. Das ist jetzt auch wirklich ein gutes Stück, was wir vom Hauptbahnhof laufen müssen. Also jetzt müssen wir wieder links und auf deiner Straßenseite sehe ich jetzt auch schon die Haltestelle. Sieht okay voll aus. Musst du hier zur Arbeit oder?
3: Ja genau, ich muss zur Arbeit.
2: Und wie kommst du mit dem Schienenersatzverkehr bisher klar?
3: Es geht so, ist ein bisschen nervig alles.
4: Ja, ich habe mich dran gewöhnt, ne? Habe mich umgestellt und dann geht das. Das, was zur Verfügung gestellt wird, ist in der Regel reibungslos.
5: Ja, sonst lief es eigentlich ganz reibungslos.
2: Da kommt der Bus auch gerade schon.
6: Wir rollen los, ich starte die Stoppuhr und jetzt gucken wir mal, wie lange es für mich dauert, bis ich in Köln angekommen bin. So, Hälfte der Strecke ist geschafft. Wir sind jetzt in Langenfeld angekommen. Das bedeutet für mich, ich muss jetzt umsteigen. Zum Glück geht es aber an der gleichen Haltestelle, wo ich auch gerade ausgestiegen bin. Und auch hier, der Bus ist wieder fast komplett leer.
7: Nächster Halt, Köln-Mülheim.
6: Ausgestiegen in Köln-Mülheim und 2:04. Dazu muss man auch sagen, ich habe jetzt die langsamste Route genommen, die es gibt, die halt wirklich jede Haltestelle abklappert. Wir wollten euch das extrem zeigen, wie es mit diesem Schienenersatzverkehr im schlimmsten Fall laufen kann. Mein Fazit, der Schienenersatzverkehr ist gut ausgeschildert. An jeder Stelle, wo es zu Problemen kommen kann, sind Mitarbeiter, die einem helfen. Auch ich mecker gerne über die Deutsche Bahn, aber hier kann ich mich wirklich nicht beschweren.

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0: Das Wetter.
1: Je nach Region kann es hier und da noch was regnen und gewittern, aber es schauert sich langsam aus über den Abend und die Nacht. Und morgen und übermorgen wird es dann nur noch ab und zu mal nass. Dazu ein Mix aus Sonne und Wolken. Temperatur bleibt ähnlich das ganze Wochenende durch. 24 Grad maximal morgen und übermorgen.
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1: Entspannt. Zwei Staus haben wir. A45 Hagen Richtung Dortmund. Zwischen Westhofener Kreuz und Dortmund Süd. Dichter Verkehr sind 2 Minütchen. Und A46 Düsseldorf-Wuppertal. Zwischen Wuppertal-Wichlinghausen und Oberbarmen. Dichter Verkehr 6 Minuten. Gute Fahrt, kommt gut an.
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1: Sebastian Pulli hier, und es ist ja immer was Schönes, wenn mal das eigene Vorurteil aufgebrochen wird, ne? Wenn mal jemand eine Jogginghose trägt und darin wirklich Sport macht. Oder jemand Musik nur mit dem Rechner produziert und trotzdem ein richtig, richtig talentierter Musiker ist. So einen haben wir gleich, den absolut genialen Stromae mit Papa Ute. Aber erstmal Musik aus Israel. Temper City ist das mit Self-Aware. Schönen Freitagabend noch.

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0: Alles Gute ans bevölkerungsreichste Bundesland. NRW hat 80. Geburtstag.
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0: Und es gibt ein großes Fest für Opa. 3 Tage Party seit heute in Münster. Kollege Stefan Nottmeier, das ist groß, ne?
2: Also man muss ja sagen, das ist eine Mega-Veranstaltung für Münster. 300.000 Einwohner haben wir.
0: Kollege Stefan Nottmeier, das ist groß, ne?

0: morgen ja schöne Events noch.
1: Am Samstag starten wir Deutschlands größte Kopfhörerparty. Wir haben 10.000 Kopfhörer, die an den Eingängen bereit liegen. Und den krönenden Abschluss am Sonntag macht dann unser XXL Comedy Camp mit Atze Schröder, Lisa Feller, Hannes Höfer und Jürgen Bangert. Präsentiert, wie gesagt, alles von den NRW-Lokalradios. Da freuen wir uns schon mega drauf.
0: Wir uns auch. Noch übers ganze Wochenende in Münster die große Geburtstagsfeier unseres Lieblingsbundeslandes.
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1: Ich bin Thomas Brock. Union und SPD wollen ihr Reformpaket bis Jahresende komplett umsetzen. Das haben die Regierungsfraktionen bei ihrem Treffen in Münster bekräftigt. Zu den umstrittenen Maßnahmen zählen, die abschlagsfreie Rente nach 45 Beitragsjahren abzuschaffen und Krankschreibungen zu verschärfen.
2: SPD-Fraktionschef Mirsch spricht von einem festen Fahrplan. An dem könnten sich Bürgerinnen und Bürger und Unternehmen jetzt orientieren. Die Führungsspitzen beschlossen ein Papier, das Reformprogramm noch einmal auflistet. Auch die verpflichtende Krankschreibung ab dem ersten Tag. Außerdem wollen die Bundestagsabgeordneten von Union und SPD den Klimaschutz stärken und das Mietrecht reformieren. Vor allem an den Rentenplänen gibt es intern Kritik. Gut möglich, dass sich hier noch etwas ändern wird. Thomas Bremser, Redaktion.
1: Nach der tödlichen Sturzflut im Grenzgebiet zwischen Nepal und China hat Bundeskanzler Merz beiden Ländern sein Mitgefühl übermittelt. Er habe mit tiefer Betroffenheit von der schweren Flutkatastrophe erfahren, schrieb Merz in seinem Kondolenztelegramm. Unsere Gedanken seien bei den Opfern, ihren Familien und allen Menschen, die ihr Zuhause verloren haben. Bei der Katastrophe kamen mehr als 500 Menschen ums Leben, zahlreiche weitere werden vermisst, darunter auch einige Deutsche. Norwegen trauert um König Harald V. Der Monarch ist im Alter von 89 Jahren gestorben. Sein Sohn hat die Nachfolge angetreten und ist nun als Håkon der 8. neuer König des Landes.
3: König Harald war für viele Norweger wie ein Großvater. Er war unglaublich beliebt, hatte viel Humor und war dem Volke nah. Er litt mit den Menschen nach den Breivik-Anschlägen und fieberte zuletzt mit der norwegischen Nationalelf bei der Fußball-Weltmeisterschaft. Sein 53-jähriger Sohn Håkon hat große Fußstapfen zu füllen, aber der Job ist ihm nicht fremd. Seit langem ist er für das Königshaus im Dienst. Seine Frau Mette Marit ist nun Königin von Norwegen, auch wenn Haralds Frau Sonja ihren Königinnentitel behält. Sigrid Harms, Oslo.
1: Und noch zum Fußball. Der FC Bayern München ist mit einem Heimsieg in die neue Bundesliga-Saison gestartet. Der Titelverteidiger und Rekordmeister gewann die Eröffnungspartie der 64. Spielzeit gegen den VfB Stuttgart klar mit 5:1.
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4: Regnet sich jetzt stellenweise noch ein bisschen aus über den Abend und die Nacht, kühlt auch runter auf 13 bis 16 Grad und dann am Wochenende, morgen und übermorgen ab und zu mal nass, aber nicht mehr so wild wie heute. Dazu mal Sonne, mal Wolken und maximal 24 Grad.
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4: Nichts ist los, eine gute Fahrt, kommt gut an.
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4: Sebastian Pulli hier kurz nach 11. Die Älteren sind schon seit 2 Stunden aus der Disco zurück. Die Jüngeren haben noch nicht mal angefangen. Wir geben trotzdem jetzt schon mal den fantastischen Einstieg in die Partynacht. Ist ein richtig, richtig guter Club-Track. Fängt gemächlich an und eskaliert dann ganz, ganz wunderbar. Ugel, Moving to the Sun, neu bei uns. Schöne Freitagnacht.

0: Ja gut, Bundesliga-Saison ist heute Abend gestartet, wie sie vermutlich enden wird, mit einem Sieg der Bayern.
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0: Ich hoffe, ich habe nicht recht. Er hier sieht es ein bisschen anders.
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4: Yay, die Bundesliga startet wieder. Und ich weiß, jetzt sagen wieder alle, Hauptsache die Bayern werden nicht wieder Meister. Aber wisst ihr, was da helfen würde? Wenn einfach mal ein anderer Verein mehr Spiele gewinnt. Das wäre doch schon mal ein Anfang. Ich bin auch kein Bayern-Fan, aber die haben die letzten 13 der letzten 14 Saisons gewonnen. Ja, darüber können wir uns jetzt alle aufregen, aber die Bundesliga ist doch kein Waldorf-Kindergarten, wo jeder mal gewinnen darf, nur damit es fair bleibt. Was machen die denn besser als andere Clubs? Also die atmen ja schon mal die gleiche Luft. Vielleicht liegt's am Essen und die kochen mit mehr als nur Wasser. Ich glaube ja, die haben einfach Angst, dass sie zu schlecht spielen, dass der Uli Hoeneß dann zuguckt, dass der sich dann ganz doll aufregt und dem die Birne platzt. Ja, die mögen nämlich den Uli, weil der immer so lecker Würstchen mitbringt. Hier, diese kleinen, wisst ihr, die würzigen. Oder sind das Chivapchichi? Ach egal, mit Hela schmeckt eh alles gleich. Also immer dran denken, das nächste Spiel ist immer das Schwerste. Besonders wenn es gegen die Bayern geht.
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0: Das Wetter.
1: Wochenende wird sehr solide, paar Wolken unterwegs, ab und zu Regen möglich, aber lang nicht mehr so wild wie heute und maximal 24 Grad. Heute hier und da auch nochmal Regen und Gewitter möglich, eher in Ausnahmefällen, je nach Region. Und es kühlt runter über den Abend und die Nacht. Wir landen später bei Tiefstwerten von 13 bis 16 Grad.
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1: Nix Wildes, zwei kleine Staus, A1 Dortmund-Köln zwischen Westhofener Kreuz und Hagen-Nord. Dichter Verkehr sind 4 Minuten obendrauf. Und A46 Düsseldorf-Wuppertal zwischen Wuppertal-Wichlinghausen und Oberbarmen. Dichter Verkehr da nur 2 Minütchen. Gute Fahrt, komm gut durch.
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1: Sebastian Pouly hier und im Jahr 2013, da hat ein sehr talentierter Künstler all seine Erfahrungen aus Jahren des privaten Musikunterrichts, des Kirchenchors und einer offenbar extrem großen Kuschelrocksammlung kombiniert und damit eins der besten Schmuselieder der 2010er Jahre geschrieben. Einmal mit dem Ohr ans Radio schmiegen, All of Me, John Legend.

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The Bowser Magnet.

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0: Für alle, die müde sind um die Zeit. Michael Jackson, Bett. Naja, gut.
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0: Gleich noch die fantastische Holly Humberstone. Neulich einen Live-Auftritt gesehen von ihr. Sie hat da komplett die Botschaft ihrer Lieder ausgestrahlt. Und zwar, es geht mir nicht so gut. Sie stand da sehr, sehr zittrig mit wie ängstlich weit aufgerissenen Augen auf der Bühne, hat sich durchs Lied gekämpft und man wollte ihr die ganze Zeit einfach nur eine warme Decke überwerfen und ihr eine Suppe anbieten. Das ist eine wirklich authentische Künstlerin. Sie ist, wie sie es singt. Gibt's gleich hier Holly Humberstone, das ganz wunderbare To Love Somebody.
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3: Sie gehören zusammen, Herr Dodd? Entscheiden Sie sich jetzt, ist Ihre Chance. Ja, verheiratet? Warum? Warum nicht? Ist so eine gute Gegenfrage. Ich meine, Liebe wäre auch eine Option, aber warum nicht, kann man auch sagen. Wie lange seid ihr verheiratet? 27 Jahre, das ist ja schon eine krasse Zeit. 27, ist das schon ein Rekord heute Abend? Geht jemand über 27? Längere Beziehung als 27? Wie viel ist bei Ihnen? 34, auch mit dem Fuß in der Stimme, toll. Das war wirklich schön zu hören gerade. Da muss er selber lachen.
4: 34. Immer mit derselben.
3: Sehr schön. Wo hat man sich vor 34 Jahren kennengelernt? Auf der Arbeit.
4: Was war das für ein Job?
3: Ein künstlerischer? Sie hat getanzt und du hast die Dollar reingesteckt? Oder was? Und geht jemand über 34? Ist 34 Rekord? Geht einer drüber? Wie viel ist bei Ihnen? 56 Jahre.
4: Moment. Moment. Moment.
3: Wo ist Ihr Mann? Zu Hause, das ist der Trick!
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1: Ich bin Thomas Brockt. Eine vierköpfige deutsche Familie ist im Katastrophengebiet in Nepal gerettet worden. Nach Angaben der Armee wurde sie gemeinsam mit weiteren Geretteten per Hubschrauber in ein Armeecamp gebracht.
2: Die Familie war nach eigenen Angaben mit einer Wandertour in Zentralnepal unterwegs, als sie von der Flut überrascht wurde. Nun sind die vier in Sicherheit. Wie viele Deutsche noch vermisst werden, ist noch unklar. Das Auswärtige Amt spricht mittlerweile von einer niedrigen zweistelligen Zahl. Insgesamt forderte die Flutkatastrophe mittlerweile mehr als 500 Todesopfer. Die Behörden in China und Nepal suchen noch nach hunderten Vermissten. Aus Peking, Johannes Neudecker.
1: Im Streit um zusätzliches Schmerzensgeld nach dem Germanwings-Absturz vor 11 Jahren zeichnet sich eine Niederlage für die Hinterbliebenen ab. Das Landgericht Braunschweig hält die Klage gegen den deutschen Staat voraussichtlich für unbegründet.
3: Die 30 Kläger sind enttäuscht. Einige von ihnen sind nach Braunschweig gekommen. Einer sagt, es gehe ihm nicht ums Geld, sondern dass so eine Katastrophe nie wieder passiere. Der psychisch labile Co-Pilot hatte den Flieger absichtlich zum Absturz gebracht. Seine Flugtauglichkeit hätte besser überwacht werden müssen, sagen die Kläger. Verantwortlich dafür sei das Luftfahrtbundesamt. Das Gericht sieht das offenbar anders. Die Kläger müssten ihre Ansprüche eher gegen die Airline geltend machen. Man werde die Argumente der Kläger aber nochmal prüfen. Thomas Bremser, Redaktion.
1: Norwegen trauert. Tausende Menschen haben König Harald V. auf seiner letzten Fahrt zum Königsschloss in Oslo begleitet, trotz strömenden Regens. Harald war am Morgen im Alter von 89 Jahren gestorben. Viele standen mit Regenschirmen und norwegischen Flaggen am Straßenrand, um Abschied zu nehmen. Der Sarg soll in der Schlosskapelle aufgebahrt werden, wo Bürgerinnen und Bürger ihrem langjährigen und beliebten Monarchen die letzte Ehre erweisen können. Neuer König ist Haralds Sohn Håkon. Und noch zum Fußball. Der FC Bayern München ist mit einem deutlichen Heimsieg in die neue Bundesliga-Saison gestartet. Der Titelverteidiger und Rekordmeister gewann die Eröffnungspartie gegen den VfB Stuttgart mit 5:1.
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4: Jetzt in der Nacht kann es immer mal wieder regnen, 16 bis 13 Grad sind's. Tagsüber heute dann auch eher wechselhaft, da kann es auch ab und an mal regnen, bis zu 24 Grad. Und der Sonntag, der wird auch bewölkt, dazu aber mehr trockene Phasen, nur ab und an Regen, bis 25 Grad.
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5: A45 Hagen-Dortmund zwischen Kreuzhagen und Schwerte-Ärgste, dichter Verkehr, 10 Minuten Zeitverlust. Und A61 Koblenz-Mönchengladbach zwischen Gümnich und Kreuzkerpen, 1 Kilometer stockender Verkehr. Wir wünschen allen unterwegs gute Fahrt.
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4: Hallo zusammen, wir starten gemeinsam in diesen frühen Samstag. Ich hoffe, ihr seid gut ins Wochenende gestartet. Wir machen uns eine entspannte Nacht jetzt mit Musik von Glockenbach und Tom Walker mit Home. Und danach gibt's für euch Whitney Houston mit How Will I Know.

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0: Okay, also wenn ich mir auch nur einen Ausschnitt aus dem Film anhöre, über den wir jetzt sprechen werden, dann kriege ich schon Gänsehaut und Albträume. Also Obacht, dieser Ausschnitt kommt jetzt.
1: 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Denn jedes Kind, das einsam ist, das holt der Flüsterer gewiss.
0: Oha, das klingt wirklich, sehr, sehr, sehr, sehr, sehr, sehr unheimlich. Film und ich bin schon ganz durcheinander. Film- und Streaming-Experte Jörg Albrecht, wir gucken auf neuen Stoff zum Streamen und der Kinderflüsterer treibt sich ab sofort auf Netflix rum.
2: Ja, klingt gruselig, der Kinderreim.
0: Ja.
2: Wie aus einem Märchen. Allerdings erwartet dich bei der Kinderflüsterer kein Horrorfilm, sondern ein Thriller über einen Serienkiller. Vorlage ist ein Roman des britischen Krimi-Autors Alex North.
3: Erst am Leben, das ist das Wichtigste.
1: Ja, aber wie lange noch?
2: Das fragt sich Tom, der völlig verzweifelt ist, nachdem sein kleiner Sohn Jake spurlos verschwunden ist. Obwohl Tom vor vielen Jahren mit seinem Vater Pete gebrochen hat, nimmt er jetzt Kontakt zu ihm auf. Denn Pete war früher nicht nur Polizist, er hat damals auch einen Kindermörder zur Strecke gebracht. Und dessen Verbrechen weisen erschreckende Parallelen zu Jakes Verschwinden auf.
3: Das war vor 30 Jahren. Er sitzt lebenslänglich.
1: Aber wie kann er denn wieder morden?
2: Sieht also so aus, als ob es einen Nachahmungstäter gibt.
0: Bei der Synchronstimme auf jeden Fall weiß man direkt, wer den Ex-Polizisten spielt. Das kann nur Robert De Niro sein.
2: So ist es. Mehr als 50 Jahre ist Christian Brückner jetzt schon De Niros deutsche Stimme. Beide sind auch gleich alt. Das heißt, De Niro ist gerade 83 geworden. Brückner wird es im Oktober. Jetzt in Der Kinderflüsterer spielt De Niro den Vater von Adam Scott, der gerade mit der schrägen Serie Severance Erfolge feiert.
1: Ich brauch dich, um meinen Jungen zu finden.
2: Richtig gut übrigens, dass man diesen Stoff nicht auf 6, 7, 8 Serienfolgen gestreckt hat, sondern das Ganze ein knapp 2-stündiger Spielfilm geworden ist. Der Kinderflüsterer ist ein solider, spannender Thriller.
0: Klingt trotzdem sehr, sehr unheimlich. Also Der Kinderflüsterer ab sofort bei Netflix. Danke, Jörg. Und in einem halben Stündchen stelle ich euch noch einen Film vor. Ist einer der teuersten Flops in der Filmgeschichte. Ob er wirklich so schlimm ist, klären wir in einer halben Stunde.
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0: Das Wetter.
1: Viele Wolken, ein paar Schauer dabei, 16 bis 13 Grad. Tagsüber ähnlich, einige Wolken dabei, dazu kann es auch mal regnen, bis 24 Grad. Am Sonntag wieder mehr trockene Phasen bis 25 Grad.
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2: A3 Köln-Arnheim, zwischen Kreuz Oberhausen-West und Kreuz Oberhausen, 1 Kilometer Stau, 8 Minuten Zeitverlust. Wir wünschen allen unterwegs gute Fahrt.
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1: Einen schönen Samstag wünsche ich euch. Schön, dass ihr zuhört. Wir verbringen akustisch die Nacht miteinander, jetzt mit Musik von Leonie. Das ist Don't

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0: The Weeknd, Dancing in the Flames, hallo zusammen. Eben habe ich euch ja schon den Kinderflüsterer vorgestellt. Das ist ein Film, den gibt es jetzt neu zum Streamen auf Netflix. Und wir gucken jetzt auf noch einen Film, der zum Streamen parat steht. Einer der teuersten Flops in der Filmgeschichte. Wahrscheinlich hat bislang auch kaum einer von diesem Film gehört, nämlich Desert Warrior, Wüstenkrieger, Filmexperte Jörg Albrecht.
1: Können wir ganz kurz machen. 4 Jahre lag die 150 Millionen Dollar Produktion im Giftschrank. Dann hat sie nicht mal 1 Million Dollar in den USA eingespielt. Das Geld ist bei Desert Warrior, also wortwörtlich, in den Sand gesetzt worden.
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1: Eine arabische Prinzessin aus dem 7. 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
1: Ich bin Thomas Brockt. In Norwegen haben tausende Menschen König Harald V. am Abend auf seiner letzten Fahrt zum Königsschloss in Oslo begleitet, trotz strömenden Regens. Der Sarg soll in der Schlosskapelle aufgebahrt werden. Harald war am Morgen im Alter von 89 Jahren gestorben und Norwegen trauert.
2: Die Anteilnahme hier auf dem Schlossplatz in Oslo, die ist riesengroß. Im Sekundentakt legen Menschen hier Blumen ab. Viele Kinder haben dem gestorbenen König Briefe geschrieben. Wir werden dich sehr vermissen, steht zum Beispiel auf einem. Harald war ein äußerst beliebter König. Er galt als Person, die das Volk geeint hat, der die Menschen zusammengebracht hat. Sein Sohn Håkon, der neue König Norwegens, der tritt also in große Fußstapfen. Julia Weschenbach, Oslo.
1: Gute Nachrichten aus Nepal nach der verheerenden Sturzflut. Eine vierköpfige deutsche Familie ist im Katastrophengebiet gerettet worden. Per Hubschrauber hat man sie zusammen mit anderen Geretteten zu einem Armeecamp gebracht. Die Bundesregierung spricht von einer niedrigen zweistelligen Zahl vermisster deutscher Staatsangehöriger. Die Zahl der Todesopfer steigt inzwischen weiter an auf über 500. Mehr als 1400 Menschen werden noch vermisst. 81% der Menschen in Deutschland machen sich Sorgen, ob sie finanziell ausreichend abgesichert sind. Das zeigt eine Studie der gewerkschaftsnahen Hans-Böckler-Stiftung. Grund könnte die aktuelle Debatte über Sozialreformen sein.
3: Die Bundesregierung diskutiert gerade mehrere Reformen. Ein höheres Renteneintrittsalter, weniger Leistungen bei der gesetzlichen Kranken- und Pflegeversicherung oder das Ende der Lohnfortzahlung am ersten Krankheitstag. Das alles verunsichert die Menschen, sagen die Studienmacher. 3/4 der Befragten lehnen die Pläne ab. Und viele sparen mittlerweile lieber, statt das Geld auszugeben. Wenn das so weitergehe, könnte das den wirtschaftlichen Aufschwung stoppen. Thomas Bremser, Redaktion.
1: Und noch zum Fußball. Der FC Bayern München ist mit einem Heimsieg in die neue Bundesliga-Saison gestartet. Der Titelverteidiger und Rekordmeister gewann die Eröffnungspartie gegen den VfB Stuttgart klar mit 5:1.
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4: 16 bis 13 Grad jetzt, dazu kann es ab und an regnen. Tagsüber heute dann wieder eine dicke Wolkendecke, da kann es auch mal regnen bis 24 Grad. Sonntag ähnlich warm, dazu nur ganz vereinzelt Regen.
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5: A3 Arnheim-Oberhausen zwischen Wesel und Hünxe. 1 Kilometer Stau. Wir wünschen allen unterwegs gute Fahrt.
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4: Das ist echt krass. Das ist das letzte Wochenende in den Ferien, in den Sommerferien jetzt. Und dann ist auch schon wieder September. Boah, ich gehe kaputt. Meine Oma hat früher immer gesagt, hey, wo ist die Zeit geblieben? Und als Kind konnte ich irgendwie nie so richtig was damit anfangen. Aber jetzt so, ich check's total. Ihr auch? Schöne Nacht mit uns.

0: Das ist schon krass, oder? Wie viele Menschen so in der letzten Zeit von uns gegangen sind, die irgendwie eigentlich immer da waren, die die Musik oder die Filmgeschichte seit Jahrzehnten geprägt haben. Jetzt also auch Dolly Parton und das Netz ist voll mit Memes und Stories und auch Atze Schröder verneigt sich in seinem aktuellen Podcast ehrfürchtig vor der Country Queen.
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4: Ich bin so ein bisschen traurig. Meine Tante ist die Woche gestorben. Ja, Dolly Parton. Von der habe ich doch die Frisur und die Cowboystiefel. Und die besten Sprüche natürlich. Dolly hat mit 80 noch Dinger rausgehauen. Da kannst du ein Comedy-Programm voll mitmachen. Hier auf Platz 1 war ja immer bei ihr: Sie würden sich wundern, wie viel es kostet, so billig auszusehen. Geiler Spruch, oder? Die Wahrheit ist ja, sie war immer top gestylt und auch mit 18 auf High Heels unterwegs. Ein anderer Spruch von ihr war ja: Ich nehme Witze über Blondinen nicht krumm, weil ich weiß, dass ich nicht dumm bin, aber ich weiß auch, dass ich nicht blond bin. Ey, googelt mal nach Dolly Parton Sprüchen, ihr lacht euch tot. Dagegen sind Chuck Norris Witze kalter Kaffee, echt. Mein persönlicher Lieblingsspruch von Dolly ist: Ich werde immer wieder gefragt, wie lange ich für meine Haare brauche. Antwort: Ich weiß es nicht. Ich bin nie dabei. Kann ich gut verstehen. Eine tolle Frau. Und guck mal, bis jetzt haben wir noch nicht einmal über ihre Musik gesprochen. Was hat diese Frau für Hits geschrieben? Hier, Island in the Stream. Oh, dieses wunderbare Duett mit Kenny Rogers. Leg das Ding mal morgens auf und du hast den ganzen Tag gute Laune, wirklich. Dann hier Working 9 to 5, die amerikanische Gewerkschaftshymne. Wird auch gerne im ICE in Deutschland gespielt, wenn im Bordrestaurant die Kühlung wieder kaputt ist. Man kann unterm Strich sagen, es ist doch alles herrlich gewesen bei Dolly Parton. Es gibt nur einen Menschen, der jetzt ihre Rache aus dem Jenseits fürchten muss. Der Typ, der damals das Klonschaf nach ihr benannt hat. Shame on you.
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0: Das Wetter.
1: Jetzt in der Nacht kann es immer mal wieder regnen. 16 bis 13 Grad sind's. Tagsüber heute dann auch eher wechselhaft. Da kann es auch ab und an mal regnen, bis zu 24 Grad. Und der Sonntag, der wird auch bewölkt. Dazu aber mehr trockene Phasen, nur ab und an Regen, bis 25 Grad.
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2: A1 Dortmund-Köln zwischen Westhofener Kreuz und Hagen-Nord. 1 Kilometer Stau. Wir wünschen allen unterwegs gute Fahrt.
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1: Einen schönen guten Morgen oder guten Abend, je nachdem, was ihr gerade macht. Kommt gut durch die Nacht mit uns. Wir sind bei euch. Wir und die Klänge von Teddy Swims. Hier ist für euch Mr. Know-It-All.

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0: Wenn die Server bei Netflix wegen einer Werbung zusammenbrechen, dann ist der Hype groß. Passiert beim XXL-Trailer zu dem Spiel GTA 6. Den gab es exklusiv nur bei Netflix zu sehen und offensichtlich wollten den zu viele Fans auf einmal gucken. Da sind die Server gecrashed und es ging bei Netflix für ein paar Minuten gar nichts mehr. Kollegin Natascha Wittmack ist bei mir. Hallo.
1: Hallo.
0: Während ich mich hier auf die Sendung vorhin vorbereitet habe, ganz vorbildlich, hast du dir den Trailer zusammen mit unserem Chef angeguckt.
1: Das war Recherche.
0: Ja. Ja. Ich sehe euch auf jeden Fall auf diesem Bildschirm starren beide und höre nur so krasse Grafik, mega Details bei den Charakteren. Also ich habe ja davon gar keine Ahnung, aber sieht gut aus, oder was?
1: Es sieht sehr gut aus, muss ich sagen. Also ich fasse mal grob zusammen, worum es darin geht in GTA, für alle, die es so gar nicht kennen.
0: Wie ich.
1: Also man spielt darin ein kriminelles Pärchen, das für Auftraggeber so Missionen erfüllen muss. Meistens irgendwas Illegales, zum Beispiel Drogengeschäfte, Schmuggel, Raubüberfälle und sowas. In einer fiktiven Stadt kann man sich dabei frei bewegen bzw. frei rumfahren mit Autos, die man sich klauen kann. Und dabei muss man aufpassen, dass man nicht von der Polizei erwischt wird, zum Beispiel.
0: Also ich finde, das klingt alles völlig grauenvoll. Warum will man denn bitte krimineller spielen? Ich verstehe das nicht. Naja, aber extrem viele, muss man sagen, haben ja Bock auf das Spiel. Mhm. Es kommt im November erst raus, aber es ist jetzt schon eins der erfolgreichsten Spiele überhaupt.
1: Ja, im Juni, als das Spiel in den Vorverkauf ging, gab es laut Hochrechnungen schon über 3 Millionen Vorbestellungen und Marktforscher gehen davon aus, dass das Spiel bei Release im November bis zu 50 Millionen Mal verkauft werden könnte. Also das gab es noch nie so.
0: Und es ist auch das teuerste Spiel ever, ne? Das Budget liegt bei über 1 Milliarde Dollar. Mhm. Warum dieser ganze Hype?
1: Also generell ist diese Spielereihe super erfolgreich, aber auf Teil 6 müssen die Fans schon sehr lange warten, muss man sagen. Der letzte Teil kam vor 13 Jahren raus. Dann wurde der Release auch noch mal ein paar Mal verschoben. Das befeuert den Hype natürlich total. Aber vor allem wird die Grafik und die Spielmechanik noch mal deutlich besser als im letzten Teil. Und man kann auch mehr Einfluss auf die Charaktere nehmen. Zum Beispiel verändern die sich, je nachdem, wie man sich verhält. Wenn du ihnen zum Beispiel zu viel Fastfood zu essen gibst, werden sie dicker und können sich auch nicht mehr so gut bewegen.
0: Das gibt's aber schon. Nennt sich echtes Leben. Danke dir.
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1: Viele Wolken, ein paar Schauer dabei, 16 bis 13 Grad. Tagsüber ähnlich, einige Wolken dabei, dazu kann es auch mal regnen, bis 24 Grad. Am Sonntag wieder mehr trockene Phasen bis 25 Grad.
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2: A40 Essen-Dortmund, zwischen Essen-Krai und Bochum-Wattenscheid-West, 1 Kilometer Stau, 14 Minuten Zeitverlust. Wir wünschen allen unterwegs gute Fahrt.
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1: Moin zusammen. Falls euch der Name Tiffany Aris noch nichts sagt, den solltet ihr euch merken. Von der, also bin ich mir sicher, von der wird man auch öfter hören. Es ist eine deutsche Singer-Songwriterin, hat schon für Größen wie Tokyo Hotel, Alle Farben Offenbach, Steve Aoki geschrieben. Seit 2022 veröffentlicht sie auch eigene Songs und geht jetzt auch auf Solo-Tour. Im November ist sie hier in Köln und hier ist sie jetzt mit Vertigo.